0: Hamburg ist zwischen Allermöhe und Dreieck Hamburg-Südost wegen Bauarbeiten bis zum 20. September gesperrt. Da ist eine Umleitung eingerichtet. Und die A71 Suhl Richtung Erfurt ist zwischen Stadt Ilm und Arnstadt-Süd wegen Markierungsarbeiten bis ca. 6 Uhr gesperrt.
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0: Heute mit André Holst. Ich freue mich, dass Sie da sind.

Ich mag ja Zeitreisen, besonders wenn Sie mal in die 70er Jahre gehen. Ne? Die 70er, die sahen ja auch wie so eine Art Auflösung traditioneller Rollenbilder aus. Ne? Es gab mehr Ehescheidungen und Alleinerziehende. Und was zu einem gesellschaftlichen Umbruch und auch Wertewandel führte, war schon in der Zeit ganz besonders. Wir schreiben das Jahr 1974, da ist ein Wert geblieben, finde ich. Und der ist musikalischer Natur. Und der macht sich auch im Lebensgefühl von Gordon Lightfoot bemerkbar. Hier ist der Klassiker Sundown aus dem Jahre 74 hier in der ARD-Hitnacht um 2:09.

Ein schönes Hallo aus Halberstadt gekommen, nämlich da schreibt ein fantastischer Hörer gerade eben, jetzt muss ich noch mal ganz kurz in meine E-Mail gucken, denn eines möchte ich nicht, ja, da habe ich doch, Hans heißt er, Hans aus Halberstadt, genau, und Hans schreibt ein freundliches Hallo, gerade lief Madonna, da musste ich schmunzeln, sie hatte am 16. August nämlich Geburtstag und ich auch, nur mit einem kleinen Unterschied. Ich bin ihr ganzig 20 Jahre vorausgeeilt. Mit meinen stolzen 88 Jahren muss ich nachts nicht unbedingt durchschlafen. Das ist viel schöner, sich von guter Musik begleiten zu lassen. Außerdem mag Hans die Moderatorinnen und Moderatoren der ARD-Hitnacht 7 Stunden am Mikrofon durchhalten, aber immer gut gelaunt, bestens aufgelegt bleiben. Das muss man erst mal schaffen. Freut mich, Hans. Ein herzliches Bravo, viele Grüße aus Halberstadt, ein treuer Hörer, Jahrgang mit Lebenserfahrung. Das finde ich klasse. Und wer, ich meine, mit 88 noch nachts die ARD-Hitnacht hört, der hat dem Schlaf längst erklärt, wer hier das Programm bestimmt.

0: Früher war es ja die Briefkasten-Oma, jetzt ist es der E-Mail-Onkel oder der Mailboy, was auch immer Sie wollen. ARD-Hitnacht, Sie erreichen mich unter ARD-Hitnacht@mdr.de und jetzt kommt einer, der immer sein Ding gemacht hat und das wiederum hat ihn ja auch so besonders gemacht. Hier ist Udo.
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1: 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Bobby McFerrin war das hier in der ARD Hitnacht. Und hier ist der Verkehrsservice in der ARD Hitnacht. Hallo an alle unterwegs. Die A1 Euskirchen Richtung Köln ist zwischen Kreuz Köln West und Köln Bocklemünd im Tunnel Löwenich bis ca. 5 Uhr gesperrt. A1 Hamburg Richtung Lübeck ist zwischen Kreuz Bargteheide und Bad Oldesloe wegen einer Fahrbahnerneuerung bis ca. 6 gesperrt, also 6 Uhr. Und die A8 München Richtung Salzburg ist zwischen Bad Reichenhall und Grenzübergang Bad Reichenhall wegen Bauarbeiten bis 5 gesperrt. Hier habe ich noch die A25 im Blick, Geesthacht Richtung Hamburg ist zwischen Allermöhe und Dreieck Hamburg Südost wegen Bauarbeiten noch bis 20. September gesperrt, da ist eine Umleitung für Sie eingerichtet. Und die A71 Suhl Richtung Erfurt ist zwischen Stadt Ilm und Arnstadt Süd wegen Markierungsarbeiten bis 6 Uhr gesperrt.
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1: Ich bin André Holst und habe Musik von Vaya Con Dias. Nee, na, na.

AD-Nacht. Grüße an alle unterwegs. Und an alle natürlich, die unseren Laden zusammenhalten, die fleißigen Geister, die ihrer Arbeit nachgehen und auch wach bleiben. Wir haben es 2.40 Uhr mittlerweile schon, guten Morgen kann man sagen. Ne? Und die Frage ist, die mich gerade so ein bisschen beschäftigt, wie sieht's mit Ihrer Arbeitszeit aus? Ne? Für mich hier so eine Nachtmoderation von 23 Uhr bis 6. Das Schöne ist, ich kann mich trotzdem total unabhängig dabei bewegen. Also ich kann abends vor 23 Uhr kommen, wann immer ich will und morgens nach 6 gehen, wann es mir Spaß macht. Und ich finde, das ist jetzt echt toll.

Milo, You and Me, ARD Nacht um 2.48 Uhr. Und jetzt gibt's einen kleinen Gruß, der gerade reingekommen ist von der A7 Richtung Flensburg. Dietl ist da nämlich unterwegs. Genießt die Musik hier in der ARD Nacht, wie er schreibt. Dietl, gute Fahrt. Und ich mache jetzt für alle, die unterwegs sind und noch so ein bisschen träumen wollen, aber nicht hier unterwegs auf den Straßen dann Augen schließen, sondern gedanklich träumen. Ich harmonisiere jetzt einfach mal hier unsere ARD-Hit-Nacht mit einem wunderschönen Song, All for One, I Swear. Das ist Musik aus unserem Balladenladen, mitten in der Nacht. I swear.

I swear, all for one hier in der ARD-Hitnacht. Und heute in dieser Nacht ist irgendwie alles Love, alles Liebe. Ne? Love Songs, Love Girls, Love Boys und ein Love-Moderator. Ja, auf jeden Fall. Und Marcel hat sich gerade gemeldet und er würde sich freuen, wenn auch mal eine Frau zwischendurch singt. In Sachen Liebe, bitteschön, jetzt Kylie Minogue.

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1: Um 3 Uhr mit Wolfgang Berger. Nach den Sturzfluten in Nepal und dem benachbarten Tibet steigt die Zahl der Opfer. Mittlerweile bestätigen die Behörden 160 Tote. Aus der Nachrichtenredaktion Christiane Rüther.
2: Es sind dramatische Bilder. Eine riesige Sturzflut schwemmt Häuser, Straßen und Brücken davon. Mehrere hundert Menschen werden noch vermisst, darunter viele Urlauber. Die Region im Norden Nepals ist ein bekanntes Trekkingziel und berühmt für ihre spektakulären Himalaya-Landschaften. Außerdem sollen sich dort zahlreiche Pilger aufgehalten haben, die auf dem Weg nach Tibet waren. Ob auch Deutsche unter den Vermissten oder Toten sind, ist derzeit unklar. Aus dem Auswärtigen Amt hieß es, das gesamte Ausmaß der Sturzflut sei aktuell schwer abzuschätzen, die Lage sehr unübersichtlich.
1: Die AfD ist in Sachsen-Anhalt 1,5 Wochen vor der Landtagswahl weiter mit Abstand stärkste Kraft. Nach einer aktuellen Umfrage von Infratestimat liegt die Partei bei 42%. Die CDU von Ministerpräsident Schulze kommt nur auf 22%. AfD-Spitzenkandidat Siegmund bekräftigte im MDR, dass er allein regieren wolle. Mit diesem Ergebnis wäre das aber nicht möglich. Schulze wollte sich wiederum nicht auf eine Koalition mit der Linkspartei festlegen, das müsste er aber für eine Regierungsbildung ohne AfD. Mit SPD und Grünen allein hat er Stand jetzt keine Mehrheit. Nach dem Bundeskabinett wollen nun die Spitzen von Union und SPD über die von der Regierung geplanten Reformen sprechen. Hauptthemen werden Rente und Pflege sein. Bundeskanzler Merz hat gerade noch mal betont, dass er die abschlagsfreie Rente nach 45 Beitragsjahren abschaffen will, trotz Widerstand auch aus den eigenen Reihen. Die drei ostdeutschen CDU-Ministerpräsidenten Schulze, Kretschmer und Vogt sowie ihre SPD-Kollegin Schwesig sind für ein Beibehalten der Rente. BR-Recherchen haben eine Sicherheitslücke in deutschen Mobilfunknetzen aufgedeckt. Es genügte ein einzelner Anruf, um an genaue Geräteinformationen von Smartphones zu kommen. Aus München, Maximilian Zierer.
3: Nach Recherchen des Bayerischen Rundfunks betraf die Sicherheitslücke die Mobilfunknetze von Telekom, Vodafone und Telefonica O2. Im Hintergrund übermittelten die Netze oftmals sensible Informationen über das Smartphone des Angerufenen an den Anrufer, darunter die E-Mail-Kennnummer oder Angaben zu Betriebssystemversion und Handymodell. In einem Test konnten BR-Reporter so an Geräteinformationen des CDU-Bundestagsabgeordneten Roderich Kiesewetter gelangen, der im Auswärtigen Ausschuss sitzt. Kiesewetter sprach im BR-Interview von einem gravierenden Einfallstor für ausländische Nachrichtendienste.
1: Das waren die Nachrichten. Das Wetter in Deutschland. Tagsüber gebietsweise heiter, im Westen vermehrt Schauer und Gewitter. Höchstwerte 22 Grad an der Ostsee bis 34 Grad am Oberrhein. Am Freitag unbeständig mit Schauern und Gewittern, im Südosten länger freundlich, 20 bis 30 Grad. Am Samstag im Nordwesten Schauer und Gewitter, im Südosten freundlicher. 3:03 Uhr.
4: Und nach den Nachrichten wird Zeit für den Blick auf die Straßen. Hier ist der Verkehrsservice in der ARD-Hitnacht. Hallo an alle unterwegs. Ich habe die A1 im Blick, das ist die Strecke Euskirchen Richtung Köln. Die Strecke ist zwischen Kreuz Köln-West und Köln-Bocklemünd im Tunnel Löwenich bis ca. 5 Uhr gesperrt. A1 Hamburg Richtung Lübeck ist zwischen Kreuzberg der Heide und Bad Oldesloe wegen Fahrbahnerneuerung derzeit gesperrt. Und A8 München Richtung Salzburg ist zwischen Bad Reichenhall und Grenzübergang Bad Reichenhall wegen Bauarbeiten bis 5 gesperrt. A25 Geesthacht Richtung Hamburg ist zwischen Allermöhe und Dreieck Hamburg Nordost wegen Bauarbeiten bis 20. September gesperrt. Und die A71 Suhl Richtung Erfurt ist zwischen Stadt Ilm und Arnstadt Süd wegen Markierungsarbeiten bis 6 gesperrt.
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4: Heute mit André Holst und ich lade Sie ein. Ziehen Sie sich aus. Ja, weil der Song, der jetzt kommt, ist perfekt fürs Ausziehen. Alle ausziehen, aber Hauptsache, Sie behalten den Hut auf.

Ja, das war Joe Cocker. Ah, wir können sie wieder anziehen. Jetzt ist Schluss, jetzt können wir ein bisschen abkühlen hier. Und jetzt kommen wir zu einer ganz anderen Kategorie hier in der ARD-Hitnacht. Es war einmal, ne? Es war einmal ein deutscher ESC-Beitrag. Sie wissen, Eurovision Song Contest, ne? Der tanzte so charmant aus der Reihe, dass er im großen Finale dann tatsächlich auch Platz 8 holte. Nicht, weil er irgendwie schrill war. Nein, das war der Augenblick, als Europa kurz dachte, oh, Deutschland kann ja tatsächlich Soul. Und der Raab, der hat's damals möglich gemacht. Was waren das für Zeiten? Deutschland auf Platz 8. Sensationell. Es war einmal Max Mutzke aus dem Jahre 2004.

Simon & Garfunkel in der ARD-Hitnacht, 18 Minuten nach drei. Und zur vorgerückten Stunde, da gibt es jetzt einen kleinen Zeitsprung in das Jahr 1984. Hubert K., Neue Deutsche Welle, Engel 07. Das klingt, als hätte ein sehr motivierter Schutzengel beschlossen, die 80er persönlich zu retten. Mit Synthesizer und Dauerwelle. Und ganz ehrlich, dieser Engel fliegt nicht, der schwebt im Neonlicht.

0: Sir Elton John, Sacrifice, AD Hitnacht, 3.27 Uhr und einen habe ich noch, bevor wir mal auf die Straßen gucken, Chris de Burgh, By My Side.
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0: 3:30 ARD Nacht. Hier ist der Verkehrsservice. Die A1 Euskirchen Richtung Köln ist zwischen Kreuz Köln West und Köln Bocklemünd im Tunnel Löwenich bis ca. 5 Uhr gesperrt. A1 Hamburg Richtung Lübeck ist zwischen Kreuz Bargteheide und Bad Oldesloe wegen Fahrbahnerneuerungen gesperrt, das Ganze bis 6. A3 Köln Richtung Frankfurt ist zwischen Montabaur und Raststätte Heidingrot West nach einem Unfall gesperrt. A8 München Richtung Salzburg ist zwischen Bad Reichenhall und Grenzübergang Bad Reichenhall wegen Bauarbeiten gesperrt. Und die A25 Geesthacht Richtung Hamburg ist zwischen Allermöhe und Dreieck Hamburg Südost wegen Bauarbeiten bis 20. September gesperrt. Und hier habe ich noch die A71 Suhl Richtung Erfurt ist zwischen Stadt Ilm und Arnstadt Süd wegen Markierungsarbeiten bis 6 gesperrt.
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0: Ja, guten Morgen. Ich weiß, es ist sehr früh, sehr unverschämt früh. Aber ich bin trotzdem hier. Und nein, es ist kein Traum. Wir sind wirklich wach. Ich bin André Holst und es ist Musik von Queen. I Want to Break Free.

0: Wonderful Life von Hertz hier in der ARD Nacht. 3:50 haben wir es. Guten Morgen, kann ich an dieser Stelle schon mal sagen. Kommen Sie gut durch die Nacht und ich liebe kuriose Feiertage. Und es gibt auch heute an diesem Donnerstag ein bisschen was zu feiern, nämlich heute ist Tag der Bananenliebhaber. Ja, das ist der einzige Feiertag, an dem man völlig ohne Rechtfertigung mit einer Banane in der Hand durchs Haus laufen kann und das sogar stilvoll. Und mal ganz ehrlich, wer heute keine Banane isst, hat offiziell gegen die internationale Obstordnung verstoßen.
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Ja, Nachteulen, Autofahrer, Wachbleiber, alle fleißigen Geister, die der Arbeit nachgehen, das Land zusammenhalten. Sie kommen gerade durch die Nacht in den Feierabend oder in den neuen Tag. Hier spielt die Musik, die ist richtig gut, finde ich. Und ich finde es ganz gut, denn jetzt lassen Sie es ein bisschen französisch werden, dass selbst der Kaffee im Studio so ein kleines Lächeln kriegt. Vanessa Paradis mit Be My Baby, der Song, der klingt, als würde dir jemand ein Croissant führen.

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1: Um 4 Uhr mit Wolfgang Berger. Nepal und das angrenzende Tibet melden nach der verheerenden Flutwelle 160 Tote. Hunderte Menschen werden noch vermisst. Aus Hyderabad, Lena Bodewein.
2: Vor allem Touristen, die in der Himalaya-Region im Norden von Nepal unterwegs waren, werden vermisst. Auch 100 indische Pilger auf dem Weg zu einem als heilig verehrten Berg gehören dazu. Als die Flutwelle sich durch die Täler stürzte, wurden Menschen, Autos, Häuser mitgerissen, mindestens 19 Brücken weggespült und 13 Wasserkraftwerke zerstört. Die Ursache für die Sturzflut sehen Forschende in einem Gletscherabsturz. Eine riesige Eismasse sei hunderte Meter herabgestürzt und hätte dadurch eine Lawine aus Eis und Geröll in Gang gesetzt.
1: Meta hat die Social-Media-Konkurrenz aufgerufen, ebenfalls Beschränkungen für Jugendliche einzuführen. Der Konzern erklärte, auch Snapchat, TikTok und YouTube sollten zeit- und nächtliche Zugangssperren erlassen. Das hatte Meta laut Gerichtsunterlagen in einem Vergleich mit 29 US-Bundesstaaten zugesagt, die den Konzern wegen Suchtgefahren verklagt hatten. Außerdem ergab der Vergleich, dass die Instagram- und Facebook-Mutter umgerechnet mehr als 14 Milliarden Euro zahlt. Das Geld soll an psychosoziale Projekte gehen. Nach dem Bundeskabinett wollen nun die Spitzen von Union und SPD über die von der Regierung geplanten Reformen sprechen. Hauptthemen werden Rente und Pflege sein. Bundeskanzler Merz hat gerade noch mal betont, dass er die abschlagsfreie Rente nach 45 Beitragsjahren abschaffen will, trotz Widerstand auch aus den eigenen Reihen. BR-Recherchen haben eine Sicherheitslücke in deutschen Mobilfunknetzen aufgedeckt. Es genügte ein einzelner Anruf, um an genaue Geräteinformationen von Smartphones zu kommen. Aus München, Maximilian Zierer.
3: Nach Recherchen des Bayerischen Rundfunks betraf die Sicherheitslücke die Mobilfunknetze von Telekom, Vodafone und Telefonica O2. Im Hintergrund übermittelten die Netze oftmals sensible Informationen über das Smartphone des Angerufenen an den Anrufer, darunter die E-Mail-Kennnummer oder Angaben zu Betriebssystemversion und Handymodell. In einem Test konnten BR-Reporter so an Geräteinformationen des CDU-Bundestagsabgeordneten Roderich Kiesewetter gelangen, der im Auswärtigen Ausschuss sitzt. Kiesewetter sprach im BR-Interview von einem gravierenden Einfallstor für ausländische Nachrichtendienste.
1: Die vier deutschen Clubs in der Fußball Champions League erfahren am Abend, wer ihre Gegner sind. Im Fürstentum Monaco werden die Paarungen für Bayern München, Dortmund, Leipzig und Stuttgart ausgelost. Der erste Spieltag der Ligaphase beginnt dann Dienstag in einer Woche. Das waren die Nachrichten. Das Wetter in Deutschland tagsüber teils heiter, im Westen öfter Schauer und Gewitter, 22 Grad an der Ostsee bis 34 Grad am Oberrhein. Am Freitag unbeständig, im Südosten länger freundlich bei 20 bis 30 Grad. Es ist 4.03 Uhr.
4: Hier ist der Verkehrsservice in der ARD Nacht. Eine Gefahreninformation für den Landkreis Heilbronn. Nach dem Brand oberhalb vom Schemmelsbergtunnel, da kommt es in Erlenbach aktuell zu einer Rauchentwicklung. Bitte schließen Sie Fenster und Türen und schalten Sie Klima- und Lüftungsanlagen ab. A1, Euskirchen Richtung Köln, ist zwischen Köln-West und Köln-Bocklemünd im Tunnel Löwenich bis ca. 5 Uhr gesperrt. Die A1 Hamburg Richtung Lübeck ist zwischen Kreuzberg der Heide und Bad Oldesloe wegen Fahrbahnerneuerung bis 6 Uhr gesperrt. A3 Köln Richtung Frankfurt ist zwischen Montabaur und Raststätte Heiligenroth-West nach einem Unfall gesperrt. Und A7 Hamburg Richtung Flensburg, der Elbtunnel ist nach Auslösung der Höhenkontrolle gesperrt. Die A8 München Richtung Salzburg ist zwischen Bad Reichenhall und Grenzübergang Bad Reichenhall wegen Bauarbeiten gesperrt. A25 Geesthacht Richtung Hamburg ist zwischen Allermöhe und Dreieck Hamburg Ost wegen Bauarbeiten bis 20. September gesperrt. Da ist eine Umleitung eingerichtet. Und die A71 Suhl Richtung Erfurt ist zwischen Stadt Ilm und Arnstadt Süd wegen Markierungsarbeiten bis 6 gesperrt.
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Everything I Own, Boy George hier in der ARD Hitnacht. Wir haben es 4:15 und für mich wird es ja Zeit, Musik Made in Germany zu spielen, damit wir gut durch die Nacht kommen. Und das ist ja Qualitätssiegel, ne? Zuverlässigkeit, Innovation, das kann man sagen, Made in Germany. So ist denn nämlich auch der deutsche Musikmarkt und die Musik von Namika. Sie hat ja einen ganz neuen Menschen eigentlich erfunden, den Lieblingsmenschen.

0: Roxy Music hier in der ARD-Hitnacht um 4:22. Guten Morgen. Kennen Sie das? Manchmal fühlt es sich an wie auf einer einsamen Insel, bis man merkt, dass Millionen andere dieselbe Flaschenpost verschicken. Na, und niemand verpackt dieses Gefühl so gut wie Sting und seine Jungs. Hier sind The Police mit Message in a Bottle, ein absoluter Klassiker. Eine Art Flaschenpost-Hilferuf, der 1979 direkt auf Platz 1 der Charts gestrandet ist.
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0: It's My Life, Musik von Talk Talk. Am Donnerstagmorgen, am 27. August 2026. Zeit für den Blick auf die Straßen. Hier ist der Verkehrsservice in der ARD-Hitnacht, 4.30 Uhr. Guten Morgen. Ich habe eine Gefahreninformation für den Landkreis Heilbronn. Und zwar, da gibt's nach dem Brand oberhalb vom Schemmelsbergtunnel, das ist in Erlenbach aktuell, eine Rauchentwicklung. Bitte schließen Sie Fenster und Türen, schalten Sie Klima- und Lüftungsanlagen ab. Ich wiederhole nochmal eine Gefahreninfo für den Landkreis Heilbronn. Nach dem Brand oberhalb vom Schemmelsbergtunnel, da kommt es in Erlenbach aktuell zu einer Rauchentwicklung. Bitte schließen Sie Fenster und Türen, schalten Sie Klima- und Lüftungsanlagen ab. Dann habe ich hier die A1 im Blick. Euskirchen Richtung Köln ist zwischen Kreuz Köln-West und Köln-Bocklemünd im Tunnel öffentlich bis ca. 5 Uhr gesperrt. Dann A1 Hamburg Richtung Lübeck zwischen Kreuz Bagdaheide und Bad Oldesloe. Fahrbahnerneuerung, darum ist die Strecke bis 6 gesperrt. A3 Köln Richtung Frankfurt ist zwischen Montabaur und Raststätte Heidingen-Rot-West nach einem Unfall gesperrt. A7 Hamburg Richtung Flensburg, der Elbtunnel ist nach Auslösung der Höhenkontrolle gesperrt. Und die A8 München Richtung Salzburg ist zwischen Bad Reichenhall und Grenzübergang Bad Reichenhall wegen Bauarbeiten bis 5 gesperrt. Dann die A25 Geesthacht Richtung Hamburg ist zwischen Allermöhe und Dreieck Hamburg Südost wegen Bauarbeiten bis 20. September gesperrt. Da ist eine Umleitung eingerichtet. Und die A71 Suhl Richtung Erfurt ist zwischen Stadt Ilm und Arnstadt Süd wegen Markierungsarbeiten bis ca. 6 Uhr gesperrt.
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0: Guten Morgen, ich bin André Holz, die Uhr tickt, der Kaffee kickt. Schönen guten Morgen wünsche ich mit Madonna und Cherish.

0: Simply Red und Stars, der Klassiker hier in der ARD-Hitnacht um 4.40 Uhr. Guten Morgen, sage ich an dieser Stelle am Donnerstag. Neuer Tag, neue Chance zum Durchatmen. Und zum Durchatmen ist auch der Song, der jetzt kommt hier in der ARD-Hitnacht. Carly Simon mit Coming Around Again. Musik, die verspricht, dass alles gut wird, ohne dass man darüber diskutieren muss. Also einfach mal zurücklehnen, wenn es möglich ist.
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Ja, Gabriella war das hier, Sweet About Me, AD-Hitnacht 4:51 und für alle, die AD-Hitnacht jetzt schon verlassen, ich wünsche Ihnen einen richtig schönen Donnerstag mit tollen Menschen, vielleicht mit Lieblingsmenschen, auf jeden Fall mit Menschen, die man mag. Machen Sie es gut.

0: 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Um 5 Uhr mit Thorsten Altenhöhner. Guten Morgen. In Berlin-Neukölln wurde gestern am späten Abend eine Fliegerbombe erfolgreich entschärft. Gefunden wurde sie bereits am Vormittag bei Bauarbeiten im Kanal am Weigandufer. Für die Entschärfung mussten 5600 Haushalte rund um den Fundort bei der Teupitzer Brücke evakuiert werden. Helena Dehler.
1: Die Evakuierung der Bewohnerinnen und Bewohner aus dem Sperrkreis dauerte länger als gedacht. Grund dafür waren viele pflegebedürftige Personen, die mit Krankenwagen transportiert werden mussten. In 2 Schulen wurden Notunterkünfte eingerichtet, die bereits am frühen Abend sehr voll waren. Um kurz nach 23 Uhr dann die erlösende Nachricht. Die 100 Kilogramm schwere Fliegerbombe konnte entschärft werden. Der Zünder wurde entfernt und die Bombe danach abtransportiert.
0: 1,5 Wochen vor der Landtagswahl in Sachsen-Anhalt liegt die AfD weiter mit großem Abstand vorn. Für eine absolute Mehrheit im Landtag würde es aber nicht reichen. Das geht aus einer Umfrage von Infratest DIMAP im Auftrag der ARD hervor. Wenn an diesem Sonntag in Sachsen-Anhalt gewählt würde, dann käme die AfD auf 42% der Stimmen. Die CDU liegt demnach bei 22%, die Linke bei 11, die SPD bei 8 und die Grünen bei 6%. Das BSW und die FDP wären nicht im Parlament vertreten. Nach den verheerenden Sturzfluten in Nepal und dem benachbarten Tibet steigt die Zahl der Opfer. Inzwischen bestätigen die Behörden mindestens 157 Tote. Christiane Rüther.
2: Es sind dramatische Bilder. Eine riesige Sturzflut schwemmt Häuser, Straßen und Brücken davon. Mehrere hundert Menschen werden noch vermisst, darunter viele Urlauber. Die Region im Norden Nepals ist ein bekanntes Trekkingziel und berühmt für ihre spektakulären Himalaya-Landschaften. Außerdem sollen sich dort zahlreiche Pilger aufgehalten haben, die auf dem Weg nach Tibet waren. Ob auch Deutsche unter den Vermissten oder Toten sind, ist derzeit unklar. Aus dem Auswärtigen Amt hieß es, das gesamte Ausmaß der Sturzflut sei aktuell schwer abzuschätzen, die Lage sehr unübersichtlich.
0: Der Berliner Schauspieler Andreas Hoppe ist tot. Wie seine Agentur am Abend mitteilte, starb er im Alter von 66 Jahren. Hoppe war unter anderem wegen seiner Rolle im ARD-Tatort aus Ludwigshafen bekannt. Darin spielte er 21 Jahre lang an der Seite von Ulrike Volkerts den Kommissar Mario Kopper. Auch der britische Schauspieler Tim Curry ist tot. Er wurde vor allem durch den Kultfilm Rocky Horror Picture Show bekannt und starb im Alter von 80 Jahren in seinem Haus in Los Angeles. Soweit die Nachrichten. Mehr Informationen auf rbb24.de.
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4: Der wahrscheinlich sommerlichste Tag der Woche wird das. Den ganzen Tag Sonne, 26 bis 29 Grad und trocken dabei. Aktuell haben wir noch kühle 11 Grad in Altdöbern, 14 in Perleberg und Grünow und 15 Grad in Cottbus. Ja, und nicht nur heute, sondern auch morgen wird's sommerlich. Aber morgen haben wir schon ein paar Einschränkungen. Mal Sonne, mal Wolken, auch sehr warm, bis zu 31 Grad. Aber Gewitter und Schauer entwickeln sich zum Nachmittag hin, zum Teil auch kräftiger. Das Wochenende, da landen wir dann wieder um die 25 Grad.
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4: Auf die Straßen geguckt und zuerst geht es da auf die Landesstraße zwischen Wilmersdorf und Hartensdorf im Landkreis Oder-Spree. Eine ungesicherte Unfallstelle haben wir hier. Vorsichtig fahren bitte. Und der Tiergartentunnel im Stadtverkehr Berlin ist zwischen Reichpietschufer und Heidestraße in beiden Richtungen bis ca. 5:45, 5:45 gesperrt. Und in Neukölln haben wir noch was. Da sind das Weigandufer und die Teupitzer Brücke zwischen Treptower und Teupitzer Straße in beiden Richtungen noch gesperrt wegen der Weltkriegsbombe, die da entschärft wurde. Aber das wird jetzt langsam sicherlich abgebaut. 5:04. Gute Fahrt.
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4: Noch können Sie übrigens Sterne sehen. Romantisch. Denn erst in 1 Stunde und 9 Minuten steht sie auf. Always the sun.

0: Der hat schon Energie, ne? Der Phil Collins und seine Genesis. Jesus, he knows me um 5.12 Uhr auf Antenne Brandenburg. Und da haben wir gerade was auf den Straßen, was Sie wissen sollten. Auf der L40 in Potsdam-Babelsberg, also Nutte Schnellstraße, zwischen Wetzlarer Straße und Horstweg. Einen toten Fuchs haben wir hier auf der Straße. Fahren Sie ganz besonders vorsichtig. So, und jetzt kommen wir zu einem Thema, da scheiden sich aktuell so ein bisschen die Geister. Wenn ich mich auch so mental mal so ein bisschen in mein Auto versetze, da liegt ein Riesenberg voller Strickjacken. Vom Kind, von mir, morgens ist es kühl, mittags ist es schön warm. Ja, und ich glaube, ich finde, das darf genauso bleiben. Ich finde Spätsommer super und wenn ich jetzt an die Jahreszeit denke, zu der wir im Dunkeln zur Arbeit gehen und auch wieder nach Hause kommen, gruselig. Ja, aber heute wird es nochmal super warm und das freut alle im Team Sommer.
1: Sonne ist doch was Schönes. Da gehen wir jetzt im Garten, noch einen Pool haben wir da, da baden wir schön. Herrlich.
0: Ja, ich muss gar nicht Hochsommer haben, aber Spätsommer ist doch irgendwie ganz schön. Wie ist es denn bei Ihnen? Sehen Sie das auch so? Oder könnte es langsam dauerhaft kühl und herbstlich werden?
2: Die Kürbisse, die verschiedenen Sorten und so. Also der Herbst ist auch eine wunderschöne Jahreszeit. Freue ich mich drauf.
0: Ja, Herbst, ja, aber es gibt auch diesen Eulenherbst, ne? Also goldener Herbst, also machen wir uns nichts vor. Es ist ja nicht immer goldener Herbst, es ist auch ganz oft grauer, ekliger Herbst. Pool oder Pulli? Sind Sie noch Team Sommer oder schon Team Herbst? Klingeln Sie mal durch, wenn Sie schon Stimme haben, um 5.13 Uhr 0331 70 98 100 oder per Studionachricht in der Antenne-App. Guten Morgen.

Rama Lama Ding Dong, tatsächlich irgendwie sowas wie ein Themensong für das, was vor sechs noch vor in unserem Gehirnen so los ist, ne? Rama Lama Ding Dong. Haben Sie den großen, dicken Mond heute Nacht eigentlich gesehen und sich gefragt, ach was, ist wieder Vollmond? Fast. Das war ja noch nicht, aber morgen, und da passiert noch was ganz anderes für alle Fans von astronomischen Dingen und Naturschauspielen, am 28.8. partielle Mondfinsternis, also morgen. Der Mond wandert in den Schatten der Erde und er wird plötzlich ganz rötlich, fast komplett verdunkelt wird er uns vorkommen. 4.30 Uhr müssten Sie morgen aufstehen, wenn Sie das sehen wollen, bis kurz vor 6 etwa. Das Schauspiel, Brillen brauchen wir natürlich diesmal keine, also morgen Nacht einmal mehr an den Himmel gucken und sind wir ehrlich, bei Vollmond, Sie können doch eh nicht pennen.

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1: Im Studio Ronald Schleif. Guten Morgen. Brandenburg führt ab heute schrittweise eine landesweite Online-Sozialplattform ein. Damit können laut dem zuständigen Ministerium bestimmte Sozialleistungen künftig digital beantragt werden. Dabei geht es etwa um Anträge für die Grundsicherung oder die Hilfe zum Lebensunterhalt. In Berlin-Neukölln ist in der Nacht eine Fliegerbombe aus dem Zweiten Weltkrieg erfolgreich entschärft worden. Dafür hatten Menschen aus 5.600 Haushalten ihre Wohnungen verlassen müssen. Auch mehrere Pflegeeinrichtungen waren betroffen. Die Bombe war gestern Vormittag im Neuköllner Schifffahrtskanal gefunden worden. Bei der verheerenden Sturzflut in China an der Grenze zu Nepal sind 162 Menschen ums Leben gekommen. Fast 560 werden nach Angaben der staatlichen Nachrichtenagentur noch vermisst. Nach einem Gletscherabbruch war eine gigantische Flutwelle durch ein enges Bergtal gerast.
0: 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Jetzt die Nachrichten aus Westbrandenburg und dem Berliner Umland.
1: Wer in der Region einen Schlaganfall erleidet oder an Parkinson erkrankt, der kommt zur Behandlung, meist in die Neurokliniken nach Beelitz. Die Klinikleitung will ihren Standort jetzt ausbauen. Bis 2029 soll ein Erweiterungsbau mit insgesamt 250 Betten fertiggestellt werden. Dort wird es aber nicht nur Platz für mehr Patienten geben, sondern auch für mehr Angestellte, sagte uns Geschäftsführer Enrico Ucro.
2: Darüber hinaus sind wir mittlerweile jetzt ja schon einer der größten Arbeitgeber im Landkreis Potsdam-Mittelmark. Wir haben jetzt schon über 1000 Mitarbeiter. Und werden, um die Bettenerweiterung dann auch stemmen zu können, nach jetziger Lesart etwa 100 zusätzliche weitere Personalkräfte dann benötigen.
1: Gemessen an ihrer Bettenzahl ist die Einrichtung in Beelitz schon jetzt die größte Neuroklinik in ganz Ostdeutschland. In Eberswalde im Barnim geht es heute um die Frage, wie Holz zur Energie- und Klimawende beitragen kann. Dort beginnt am Vormittag der 22. Brandenburger Energieholztag. Janko Brett kennt die Einzelheiten.
3: Die Veranstaltung beschäftigt sich mit aktuellen Forschungsergebnissen und Praxisbeispielen rund um Energieholz als regionalen Rohstoff. Auch die Hochschule für nachhaltige Entwicklung Eberswalde beteiligt sich. Zwei Wissenschaftler sprechen unter anderem über Agroforstsysteme und den Waldumbau. Unter Agroforst versteht man Landnutzungssysteme, bei denen Bäume oder Sträucher auf derselben Fläche mit Ackerbau oder Tierhaltung kombiniert werden.
1: In Teilen der Region melden immer mehr Imker, dass ihre Bienenvölker von der amerikanischen Faulbrut befallen sind. Zuletzt gab es 3 Meldungen aus dem Norden von Dahme-Spreewald. Deshalb gab es gestern in Zeuthen einen Infoabend für Imker. Die amerikanische Faulbrut befällt ausschließlich Bienen und ist für Menschen ungefährlich. Ist die Seuche in einem Bienenstock einmal ausgebrochen, ist dieser oft nicht mehr zu retten. Die Zeit 5.33 Uhr.
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4: Heute habe ich mich mal getraut und Sandaletten angezogen, weil ich weiß, es wird ordentlich warm. Und nachher werde ich mich ärgern, wenn ich wieder die schwitzigen Turnschuhe anhabe. 26 bis 29 Grad kriegen wir heute nämlich. Es wird den ganzen Tag Sonne geben und noch viel freundlicher, als wir uns in den letzten Tagen ja schon gesteigert haben. Ich fand gestern auch schon super, aber heute ist auch prima, um vielleicht in so einen kleinen See zu hüpfen. Oder ein Pool, wenn Sie den noch aufgestellt haben, noch geht's. Aktuell würde ich es aber noch nicht machen, 11 bis 15 Grad haben wir. Morgen wird es 31 Grad warm, der Vormittag noch schön sonnig und dann kommen langsam Regenschauer und auch ein paar Gewitter an zum Nachmittag. Dann vielleicht nicht mehr in den Pool springen.
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4: Auf die Straßen geguckt und da zuerst an den Stadtverkehr Berlin. Nee, alles entspannt. Gute Nachricht aber aus Neukölln. Der Sperrkreis wegen der Bombenentschärfung am Weigandufer, der besteht nicht mehr. Da kommen Sie wieder überall gut durch. Na dann mal los.
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4: 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Der Donnerstagmorgen, da müssen wir uns alle mal kurz ein bisschen sortieren. Ich offensichtlich auch. Wo haben wir denn gestern Abend nochmal aufgehört?
5: Mittwoch weiß ich nicht mehr, was ich gemacht habe.
6: Weiß ich nicht mehr?
5: Weiß ich nicht mehr. So viel gemacht, weiß ich nicht mehr, was ich Mittwoch gemacht habe.
4: Da fangen wir klein an. Also jetzt muss erstmal der Schlafanzug aus, den wir gestern Abend am Mittwoch angezogen haben. Und dann der... Ach so. Und die Zahnbürste nicht vergessen.

0: Einen schönen Donnerstagmorgen, 5.41 Uhr, mittlerweile am vierten Schultag nach den Sommerferien in Brandenburg. Aber nicht überall. Gestern hat uns eine Nachricht erreicht von Carsten. Der hat per Studionachricht geschrieben in der Antenne-App. So können Sie auch jede Frage an uns richten. Und dann gucken wir mal, ob wir die gelöst kriegen. Denn der schreibt, hier bei uns in Herzberg-Elster ist seit Anfang der Woche, also genau zu Schulbeginn, das Gebäude des Gymnasiums sowie auch die angrenzende Turnhalle gesperrt worden. Leider erhält man keine Antwort, warum und wieso. Und auf der Internetseite der Schule wird der Start von Tag zu Tag verschoben. Ich finde es eine Sauerei, dass die Eltern da nicht mal den Grund erfahren. So. Da haben wir Telefon und Zettel und Stift in die Hand genommen und mal nachgefragt, was ist denn da los am Philipp-Melanchthon-Gymnasium in Herzberg? Und es stinkt. Und zwar so sehr, dass keiner in die Klassenräume darf, hat Holger Kessler aus unserem Cottbusser Antennestudio rausgekriegt.
1: In der letzten Ferienwoche sollte eine Reinigungsfirma im Gymnasium nochmal feucht durchwischen. Dabei wurde ein eigenartiger Geruch festgestellt. Die Reinigung der Schule wurde deshalb sofort abgebrochen. Im Moment weiß aber noch niemand, wie gefährlich der Geruch ist und was genau der Auslöser dafür war. Deshalb hat der Landkreis als Träger des Gymnasiums erst einmal entschieden, dass die Schule zubleibt. Bis klar ist, was genau die Ursache ist. Die Untersuchungsergebnisse dazu liegen laut Landkreis aber noch nicht vor.
0: Ja, kann ja hoffentlich nicht mehr ewig dauern, bis da die Ergebnisse da sind. Bedeutet für die Schüler in Herzberg aber Distanzunterricht, bis die Ursache gefunden ist.

Samantha Fox gibt das Zepter weiter an Harpo um gleich 6:10, nicht ohne folgende Info von den Straßen. B97 Richtung Katlo. Zwischen Kahren und Katlo, da haben wir gerade ein totes Tier auf der rechten Spur. Fahren Sie hier ganz besonders vorsichtig und kommen Sie gut in den Donnerstag.

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1: Im Studio Arne Sprung. Schönen guten Morgen. Brandenburg führt ab heute schrittweise eine landesweite Online-Sozialplattform ein. Damit können bestimmte Sozialleistungen in Zukunft digital beantragt werden, teilte das zuständige Ministerium mit. Einzelheiten dazu von Katharina Trümper.
2: Dabei geht es zum Beispiel um Anträge für die Grundsicherung oder Hilfe zum Lebensunterhalt. So solle den Bürgerinnen und Bürgern der Gang zum Amt erspart werden, hieß es. Den Anfang macht der Landkreis Potsdam-Mittelmark. Weitere 11 Landkreise und kreisfreie Städte sowie das Landesamt für Soziales und Versorgung sollen folgen. Laut Digitalisierungsminister Grimm plant die Landesregierung bis spätestens 2029 die wichtigsten Verwaltungsleistungen in Brandenburg flächendeckend online anzubieten.
1: In Berlin-Neukölln ist in der Nacht eine Fliegerbombe erfolgreich entschärft worden. Tausende Menschen mussten ihre Wohnungen sicherheitshalber verlassen. Sie konnten kurz vor Mitternacht wieder zurückkehren. Betroffen waren etwa 5600 Haushalte. Die Evakuierung des Sperrkreises hatte länger gedauert als gedacht, berichtet RBB-Reporterin Helena Dehler.
3: Grund dafür waren viele pflegebedürftige Personen, die mit Krankenwagen transportiert werden mussten. In 2 Schulen wurden Notunterkünfte eingerichtet, die bereits am frühen Abend sehr voll waren. Um kurz nach 23 Uhr dann die erlösende Nachricht. Die 100 Kilogramm schwere Fliegerbombe konnte entschärft werden. Der Zünder wurde entfernt und die Bombe danach abtransportiert. 200 Einsatzkräfte der Polizei waren für die Sicherung des Sperrkreises im Einsatz. Unterstützt wurden sie vom Technischen Hilfswerk, dem Deutschen Roten Kreuz und der Berliner Feuerwehr.
1: Einen Tag nach den schweren Sturzfluten in der Grenzregion zwischen Nepal und China wird das Ausmaß der Katastrophe sichtbar. Inzwischen sind mehr als 160 Tote gemeldet worden. Hunderte Menschen werden noch vermisst, darunter viele Touristen. Unsere Korrespondentin Lena Bodewein berichtet.
4: Als die Flutwelle sich durch die Täler stürzte, wurden Menschen, Autos, Häuser mitgerissen, mindestens 19 Brücken weggespült und 13 Wasserkraftwerke zerstört. Verifizierte Videoaufnahmen zeigen, wie die Welle ein großes Kontrollgebäude am Grenzübergang von Tibet zu Nepal überspülte. Rettungskräfte versuchen, zu Überlebenden vorzudringen. Per Hubschrauber konnten bereits Dutzende Menschen gerettet werden. Die Ursache für die Sturzflut sehen Forschende in einem Gletscherabsturz.
1: Der Berliner Schauspieler Andreas Hoppe ist tot. Nach Angaben seiner Agentur starb er bereits vor 10 Tagen. Er wurde 66 Jahre alt. Christina Torge berichtet.
5: Hoppe war unter anderem wegen seiner Rolle im Tatort aus Ludwigshafen bekannt, in der er 21 Jahre lang an der Seite von Ulrike Volkerts Kommissar Mario Kopper spielte. In den frühen 1990er Jahren gehörte er zu den Ensembles verschiedener Theater in Berlin, unter anderem am Theater des Westens, am Gripstheater und am Theater an der Parkaue.
1: Soweit die Antenne Brandenburg-Nachrichten. 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
6: Ich bin immer ein bisschen wehmütig, wenn ich abends merke, dass es dann doch schon ordentlich früh wieder dunkel wird. Da kann ich nicht mehr in den Garten, wenn ich das Kind ins Bett gebracht habe. 26 bis 29 Grad und damit ein schöner Sommertag, den wir heute erwarten. Trocken wird es sein und der Himmel strahlend blau. In den meisten Teilen Brandenburgs jedenfalls. Aktuell haben wir 11 bis 15 Grad und auch morgen können Sie sich auf den Sommertag nochmal freuen. Spätsommer, muss man sagen. Und auch mit der Quittung am Nachmittag, denn es gibt schon ein paar Gewitter und ein paar Regenschauer. 26 bis 31 Grad kriegen wir dann nämlich.
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6: Vorsicht auf der A10 südlicher Berliner Ring Richtung Dreieck Spreeau. Wir haben einen Liegenbleiber zwischen Ferch und Michendorf. Meine Zunge ist auch noch liegen geblieben.
7: Ich wollte gerade sagen, um die Uhrzeit kein Wunder.
6: Ja, Vorsicht im Landkreis Ostprignitz-Ruppin. Dann auf der Landesstraße zwischen Linum und Orion liegen gerade Gegenstände auf der Straße und auch hier ein Liegenbleiber. Und im Stadtverkehr Berlin noch alles entspannt. Also fassen wir zusammen, alle bleiben liegen.
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8: Und wir klären noch ganz kurz die Verwandtschaftsverhältnisse. Heute ist Donnerstag. Das ist wer?

0: Guten Morgen.
1: Jetzt wissen Sie, wo die Reise hingeht, um 10 nach 6 auf Antenne Brandenburg. Guten Morgen.
0: In den Donnerstag natürlich. Und when, haben Sie schön gesungen. Ich frage mich ja, when wird denn endlich Herbst? Also für mich kann es jetzt so langsam losgehen.
1: Ach nee, ich würde gerne noch den Sommer behalten. Ich kann nicht Abschied nehmen, nee.
0: Aber diese wunderschönen Sonnenuntergänge, über die wir jetzt alle staunen abends, wenn wir so noch rausgucken, das ist jetzt, weil der Herbst schon da ist so ein bisschen. Und ich habe gestern mit meiner Tochter, sind wir spazieren gegangen mit dem Hund. Die ersten Kastanien sind runtergefallen, natürlich noch in der Schale. Die musste ich ihr dann mit dem Schuh so raustreten. Die sind zwar innen noch weiß, aber das
1: ist aber schön Malerei. Also erstmal das mit den Sonnenunter- und Aufgängen, das hat einfach mit der Atmosphäre, der Luftfeuchtigkeit und den Wolken zu tun. Und die Kastanien sind vielleicht ein Punkt, aber erinnerst du dich auch an die tiefen Pfützen?
0: Ja,
1: die Nebelschwaden, die Dunkelheit.
0: Ist doch schön, mit Gummistiefeln durch die Pfützen springen. Also wie fragen Sie heute Morgen, wie ist es denn? Wollen Sie auch schon, so wie ich, so langsam, dass der Herbst kommt? Oder noch wie Annelie, dass der Sommer Sie nochmal aufbäumt?
1: Bitte.
0: So wie er das ja auch tun wird. Gerne anrufen 0331 70 98 100 oder schicken Sie uns gerne Studionachricht über die Antenne-App. Und ich trinke jetzt erstmal einen Schluck Kürbissuppe.

0: geht gerade erst los. Mit einem wunderschönen Sonnenaufgang gerade über Templin. Sehen Sie vielleicht gerade im RBB-Fernsehen. Da können Sie uns ja auch gucken. Ansonsten hören wir uns. Guten Morgen zusammen.
1: Guten Morgen, 6.20 Uhr.
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0: So, Ivo, der grast ja Auto ab mit den Anfangsbuchstaben, die das Wort Schwalbe ergeben. Ja. Und nach Schwidosee, Werder, A, Mellensee und Lindo. Wo bist du heute?
5: Na, wir sind ja inzwischen beim Buchstaben B von

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0: ist ein schöner, fröhlicher Sommerhit, muss man ja sagen.
1: Ja, sing laut mit, ruhig.
0: Echamela Culpa. Aber du hast gerade nachgeguckt, was das eigentlich heißt.
1: Gib mir die Schuld. Ich finde, deswegen kannst du noch weiter singen.
0: Mach ich gerne. Nein, ich will nicht schuld sein, dass alle wegschalten. Guten Morgen zusammen. Wir hören mal die Neuigkeiten.
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3: Im Studio Ronald Schleif. Guten Morgen. Die Ernte war recht gut, trotzdem blicken Brandenburgs Landwirte mit Sorge auf die wirtschaftliche Lage ihrer Betriebe. Die Einnahmen reichen nach Angaben des Landesbauernverbands oft nicht aus, um die hohen Kosten auszugleichen. Heute wird in Teltow offiziell Erntebilanz gezogen. Brandenburg führt ab heute schrittweise eine landesweite Online-Sozialplattform ein. Damit können laut dem zuständigen Ministerium bestimmte Sozialleistungen künftig digital beantragt werden. Dabei geht es etwa um Anträge für die Grundsicherung oder die Hilfe zum Lebensunterhalt. Einen Tag nach der verheerenden Sturzflut in der Grenzregion zwischen Nepal und China wird das Ausmaß der Katastrophe klar. Hunderte Menschen sind noch vermisst, darunter viele Touristen. Bestätigt ist, dass 162 Menschen ums Leben kamen.
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3: Der jahrelange Kampf für die Erneuerung hat sich gelohnt. Im Havelland ist die Landesstraße 16 zwischen Paaringlien und Grünefeld jetzt fertig saniert. Heute wird sie mit einem kleinen Festakt wieder für den Verkehr freigegeben. Der Bürgermeister von Schönwalde-Glien, Bodo Oehme, spricht von einer wichtigen Verbindung.
4: Die Landesstraße 16 ist natürlich die Lebensader für unsere Gemeinde. Ganz viele Ortsteile sind damit verbunden und damit geht natürlich einher, dass es zur Schule gefahren wird, die Busse fahren dort lang, dass dort zu den Kindertagesstätten gefahren werden muss. Wir müssen die Essenversorgung sicherstellen für die einzelnen Kitas, aber auch die Erziehung und Betreuungszeiten. Und da ist natürlich gerade eine gut ausgebaute Straße ein warmer Segen.
3: Damit ist der zweite Teilbereich der L16 fertig. Der erste Abschnitt zwischen Börnecke und Grünefeld war schon 2024 saniert worden. Ein Bombenblindgänger aus dem Zweiten Weltkrieg ist in der Nacht in Berlin-Neukölln erfolgreich entschärft worden. Tausende mussten dafür ihre Wohnungen sicherheitshalber verlassen. Betroffen waren etwa 5.600 Haushalte. Weitere Einzelheiten hat Helena Dehler.
5: Die Evakuierung dauerte länger als gedacht. Grund dafür waren viele pflegebedürftige Personen, die mit Krankenwagen transportiert werden mussten. In zwei Schulen wurden Notunterkünfte eingerichtet, die bereits am frühen Abend sehr voll waren. Um kurz nach 23 Uhr dann die erlösende Nachricht. Die 100 Kilogramm schwere Fliegerbombe konnte entschärft werden. Der Zünder wurde entfernt und die Bombe danach abtransportiert.
3: In Eberswalde treffen am Vormittag Fachleute zum 22. Brandenburger Energieholztag zusammen. Im Mittelpunkt steht die Frage, wie Holz zur Energie- und Klimawende beitragen kann. Auch die Hochschule für nachhaltige Entwicklung Eberswalde beteiligt sich. Zwei Wissenschaftler sprechen unter anderem über sogenannte Agroforstsysteme und den Waldumbau. Die Zeit 6.33 Uhr.
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1: Ja, eine kleine Übergangsjacke in Altdöbern bei 11 Grad aktuell, könnte man schon mal machen. Ne? 13 Grad haben wir in Baruth-Mark, 15 sind es in Bernau und seit einer halben Stunde scrolle ich hier das Wetterradar hin und her und über den ganzen Tag und ich habe in ganz Brandenburg bis heute Abend 21 Uhr nicht gefunden.
0: Was?
1: Eine Wolke.
0: Ach, guck an.
1: Keine einzige Wolke, wirklich. Also, die haben sich verabschiedet, die kommen erst morgen Nachmittag wieder. Da gibt's nämlich Gewitter. Heute erstmal wolkenlos, fast 26 bis 29 Grad und trocken dabei. Und morgen dann 26 bis 31 Grad, also nochmal ein bisschen mehr. Und wie gesagt, die Quittung gibt's dann am Nachmittag. Da ziehen ein paar Gewitter und Schauer auf.
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1: Vorsicht auf der A10 südlicher Berliner Ring Richtung Dreieck Spreeau. Zwischen Ferch und Michendorf ist ein Fahrzeug liegen geblieben und aufpassen im Landkreis Teltow-Fleming. Auf der Landesstraße zwischen Marlow Nord und dem Abzweig nach Marlow ein totes Tier haben wir hier auf der Straße. Ansonsten noch was bei der S-Bahn in Berlin. Da wird ein Signal mal wieder repariert im Bereich Blankenburg. Auf den Linien S2, 26 und 8 haben wir gerade Verspätung und Ausfälle. Kommen Sie gut an.
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0: Und Petra, die hat gesagt, ich bin Team Annelie und will, dass der Sommer noch bleibt. Allein wegen der Klamotten.
6: Wenn ich daran denke, dass wir wieder Zeiten kriegen, wo wir uns erstmal 3 Stunden anziehen müssen und jetzt können wir alle nur in die Flipflops klettern, dann ist das schon sehr schön.
1: Ist das nicht praktisch? Genauso sehe ich das auch.
0: Sind Sie auch Team Sommer wie Annelie und wollen noch weiterhin Badewetter und Temperaturen, wo man schön ins Wasser springen kann? Oder freuen Sie sich, so wie ich, schon auf faule Abende bei Kerzenschein auf der Couch?
7: Pool.
1: Pool.
0: Pool? Oder Pulli?
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0: Dan Rux, hier auf Antenne Brandenburg.
1: Mag ich sehr gern. 6.42 Uhr haben wir es am Donnerstag.
0: Meine Damen und Herren, heute im Angebot Ihr eigener Wald.
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1: Bitte was?
0: Ja, können Sie sich jetzt einen Wald kaufen. Das geht in Fehrbellin. Die Stadt verkauft 24 Waldgrundstücke aktuell. Die Preise schwanken sehr, sehr groß zwischen 44.000 Euro und 72,50 Euro.
1: Das Waldstück für 72,50 würde ich gerne sehen, was das für eine Hecke ist.
0: Andreas Pötzl aus unserem Studio in Perleberg. Gibt es da einen Haken oder was?
3: Naja, eigentlich nicht. Also es ist jetzt meist keine Filetlage. Ne? Die Waldflächen liegen schon so am Rande der Fehrbelliner Ortsteile. Aber letztendlich ist es ja egal, wo ich meine Pilze suche, hat man wenigstens seine Ruhe. Und das sind also durchaus erschwingliche Grundstücke dabei. Ich habe da mal geblättert, also bei so einem Wald in der Größe eines Kleingartens in Wustrau, da liegt der Startpreis für einen Quadratmeter bei 50 Cent. Größere Flächen sind natürlich teurer. Es ist meist Mischwald, teils auch Nadelwald, 24 Grundstücke insgesamt. Kann man sich alles im Internet ansehen und drauf steigern bis Mitte September. Also warum nicht? Fehrbellin kann mit den Grundstücken ohnehin nichts anfangen und bessert mit dem Erlös eben seine Haushaltskasse auf.
0: Ja, schöne Idee. Also ich könnte für meine Feuerschale einiges hier brauchen.
1: Ne? Ich würde lieber Pilze sammeln. Feuerschale.
0: Das ist auch eine schöne Idee.
1: Nee. Du kommst mir nicht in meinen Wald. Da mache ich alles mit rotem Absperrband. Grenzig das alles.

0: Guten Morgen zusammen, 6.47 Uhr, kurzer Verkehrsservice.
1: Und zwar auf der L50 Bärenklau-Peitz. Zwischen Bärenklau und Tauer eine ungesicherte Unfallstelle und ein totes Tier haben wir noch auf der Landesstraße in Nichel. Zwischen den Abzweigen nach Nichel und Treuenbrietzen. Vorsicht!
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0: morgens noget myte ist. Man braucht einfach nur ein bisschen Tina Turner.
1: Ja.
0: Yeah, das macht Donnerstag mit Antenne Brandenburg. Und Sie kennen uns beide ja, Annelie und mich. Wir streiten uns ja gerne. Aber ganz wenn wir mal nichts zum Streiten haben, dann suchen wir uns was.
2: Cool.
3: Cool.
4: Cool? Oder Pulli?
0: Also Annelie ist der Meinung, der Sommer soll bitte noch bleiben und soll nochmal aufdrehen und nochmal Melone schnippeln und baden gehen.
1: Ja, bitte.
0: Ich finde ja, der Herbst kann schon kommen. Ich liebe den Herbst. Die bunten Blätter fallen ja schon so teilweise.
1: So naiv.
0: Was sagen Sie denn? 0331 70 98 100. Pool oder Pulli? Christoph aus Oranienburg ist dran. Moin.
5: Ich muss Annelie zustimmen. Ich hätte jetzt gerne auch noch noch ein bisschen Sommer. Aber ich sag mal, keine 30 Grad, 25 Grad, Sonne, Wolken, nix, das reicht.
1: Ich finde auch, Christoph, wollen wir uns einigen auf Spätsommer? Weil ich finde auch, so bis 25 Grad, ich brauche gar nicht mehr. So, da muss der Sommer sich jetzt nicht Mühe geben. Aber diese graue Tröpfel da im November.
0: Ihr macht noch so lange, bis ich den auch gut finde. Weil 25 Grad ist ja für mich auch noch Herbst. Also schon.
1: Ach, weißt Quatsch. Du? Ist, 25 Grad ist doch kein Herbst.
0: Ich meine ja mit Herbst.
5: Nein, das ist doch noch Sommer.
0: Herbst. Also ich meine ja mit Herbst jetzt nicht Dauerregen und 9 Grad. Das wünsche ich mir ja auch nicht.
1: Entscheidend ist aber nicht, was du meinst, sondern was das Wetter macht.
5: Ja, genau. Richtig. Das ist schon recht, klar. Annelie.
0: Nee, wisst ihr, ich halte einfach mal aus, dass heute alle andere Meinung sind, außer ich selbst.
1: Zieh doch deinen Wollpulli an.
5: Ja, genau.
0: Schwitz mach doch wie ein Schwein.
5: Genau.
0: 9:53 Uhr.
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1: Im Studio Arne Sprung. Schönen guten Morgen. Die Ernten sind in diesem Jahr offenbar ganz gut gewesen. Brandenburgs Landwirte blicken trotzdem mit Sorge auf die wirtschaftliche Lage ihrer Betriebe. Die Einnahmen reichen nach Angaben des Landesbauernverbandes oft nicht aus, um gestiegene Kosten auszugleichen. Heute wird in Teltow ganz offiziell Erntebilanz gezogen. Ronald Schleif berichtet.
2: Vor allem Diesel und Dünger sind durch internationale Krisen deutlich teurer geworden, heißt es vorab vom Brandenburger Landesbauernverband. Dessen Präsident Wendorf fordert deshalb mehr politische Unterstützung auf Landes-, Bundes- und EU-Ebene. Auch der Gartenbauverband Berlin-Brandenburg berichtete vorab von hohen Kosten, die für manche Obst- und Gemüsebetriebe existenzbedrohend seien. Neben den Verbänden ist auch Landwirtschaftsministerin Mittelstädt heute dabei. Sie soll erklären, wie das Land die Bauern besser unterstützen will.
1: Wer in Brandenburg Sozialleistungen beantragen möchte, soll das in Zukunft auch online erledigen können. Heute startet eine Online-Sozialplattform, teilte das zuständige Ministerium mit. Dort können zum Beispiel Anträge für Grundsicherung oder Hilfe zum Lebensunterhalt ausgefüllt werden. Zunächst startet das Angebot für den Kreis Potsdam-Mittelmark, weitere 11 Landkreise und kreisfreie Städte sowie das Landesamt für Soziales und Versorgung sollen folgen. Erst die Bundesregierung, jetzt im Anschluss die Fraktionen, die Bundestagsspitzen von Union und SPD beraten ab heute in Münster über die Reformvorhaben der Regierung. Dabei wird es unter anderem um die umstrittenen Pläne zur Rente gehen, berichtet Sabine Henkel aus unserem Hauptstadtstudio.
3: Bundeskanzler Merz hat klargemacht, dass er die sogenannte Rente mit 63 abschaffen will, also die abschlagsfreie Rente für Versicherte mit 45 Beitragsjahren. Darum gibt es Diskussionen, vor allem aus den Bundesländern im Osten kommt Protest. Die Fraktionen von Union und SPD sind gefordert, sich damit auseinanderzusetzen, wenn das Gesetz vorliegt. Es geht bei der Klausur unter anderem darum, sich grundsätzlich abzustimmen und Gemeinsamkeiten auszuloten.
1: Bei der verheerenden Sturzflut in der Grenzregion zwischen Nepal und China sind mindestens 160 Menschen getötet worden. Aber diese Zahl könnte noch stark steigen. Das Schicksal von Hunderten ist noch unklar. Die Behörden beider Länder sprechen von insgesamt 1300 Vermissten, darunter viele Touristen auch aus Deutschland. Rettungskräfte versuchen sich vorzuarbeiten, berichtet unsere Korrespondentin Lena Bodewein.
4: Schlamm und restliche Wassermassen machen es schwer. Das sind wirklich apokalyptische Bilder, die man sieht. Eine riesige graue Schlammwüste ist zurückgeblieben. Die Häuser, die Autos, Bäume, die Infrastruktur ist zerstört. 19 Brücken, viele Kilometer Straße. Schmale Täler haben die Wucht dieser Welle erhöht und die hat alles mit sich gerissen. Verifizierte Videoaufnahmen zeigen, wie diese Welle zum Beispiel ein großes Kontrollgebäude am Grenzübergang von Tibet zu Nepal überspült hat.
1: Soweit die Antenne Brandenburg-Nachrichten. 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
5: Beim Kaffeekochen heute Morgen ruhig eine Tasse beiseite stellen und kalt werden lassen. Am Nachmittag können Sie sich dann schön Eiskaffee machen. Einfach cool Vanilleeis rein und zack, jetzt los. Ja, ich sehe schon, da ist der Hunger wieder groß. Aber ich bringe dir trotzdem keinen vorbei. 26 bis 29 Grad kriegen wir heute nämlich. Es bleibt trocken, wirklich sehr, sehr schön sommerlich. Und morgen, da können Sie sich, zum Mittag noch einen Eiskaffee machen. Und zum Nachmittag wird es auch noch gehen. Aber nach 26 bis 31 Grad klopfen dann Gewitter an. Und auch Schauer wird zum Teil auch kräftiger. Sieht aktuell so nach später Nachmittag und Abend aus.
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5: Da gucken wir auf die A10 südlicher Berliner Ring Richtung Dreieck Spreeau. Ein Liegenbleiber immer noch zwischen Ferch und Michendorf. Und auf der A15 Dreieck Spreewald Richtung Übergang Forst. Hier gab es einen Unfall zwischen Cottbus Süd und Rogosen. Dann die Landesstraße bei Peitz zwischen Bärenklau und Tauer. Gerade nach einem Unfall gesperrt. Und auf der Landesstraße in Nichel zwischen den Abzweigen nach Nichel und Treuenbrietzen ein totes Tier, das hier liegt. Im Stadtverkehr Berlin haben wir auf den Straßen nichts Nennenswertes. Aber bei der S-Bahn, da wird nämlich im Bereich Blankenburg ein Signal repariert. Aktuell Verspätungen und Ausfälle auf den Linien S2, 26 und 8. Und Detlef hat noch einen Blitzer gemeldet, steht in Storkow auf der Karl-Marx-Straße. Gute Fahrt.
6: Um 4 nach 7.
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6: Und dem Schönsten, das die Menschheit zu bieten hat, neben all den wichtigen Erfindungen, Erkundungen und dem ganzen Gerede, das ist Musik.

0: Oh, nochmal einen dicken Schmatzer beim Tschüss sagen. Ganz genau, hier ist Antenne Brandenburg.
1: Guten Morgen, 7:10 Uhr.
0: Genau, 7:10 Uhr haben wir's. 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Mhm. Die sieht fast aus wie die alte. Gucken Sie auf antennebrandenburg.de, wirklich schick. Nur, dass sie ganz leise ist und nicht stinkt.
1: Ja, guter Punkt. Gewinnen Sie eine im Wert von 4.500 Euro einfach diese Woche Ivo entdecken und ansprechen. Schon landen Sie vor allen anderen auf unserer Gewinnerliste.
0: Heute ist er in Burg im Spreewald unterwegs. Ivo, wo genau gerade?
2: Ich bin mitten in der Natur da, wo andere Urlaub machen, nämlich auf dem Kneipp- und Erlebniscampingplatz an den Spreewaldfließen in Burg. Und hier ist richtig schön. Also wirklich Natur. Hier liegen ganz viele Kähne rum und Paddelboote und der Fließ ist zu sehen. Und die Schwalbe steht hier natürlich. Der Bernd Ragotzki ist hier der Chef und hat schon gesagt, passt hier gut hin.
3: Ja, passt hier super hin. Eine wirklich schöne Schwalbe. Erinnert ein bisschen an die nostalgische alte Schwalbe, die ich persönlich auch noch habe.
2: Du hast noch eine?
3: Ja.
2: Wo steht die?
3: Die steht in der Garage, kann ich nachher gleich mal rausholen.
2: Können wir ein Wettrennen machen quasi.
3: Mal sehen, ich glaube, die elektrische kommt nicht ganz hinterher.
2: Was? Auf den ersten Metern ist die aber wirklich flott.
3: Das wird sein. Ich habe nur eine Dreigangsschwalbe, aber ist original, so der Motor, wie er da damals war.
2: Und eigentlich könnte man ja hier so eine Schwalbe auf so ein Kanu laden, auf einen Spreewaldkahn oder so und dann damit losfahren, weiterfahren.
3: Das könnten sie machen. Die haben früher ganze Traktoren und Heuschober verladen und mit Spreewald durch die Gegend gefahren.
2: Heute nicht mehr so üblich wahrscheinlich.
3: Warum soll das mit der Schwalbe denn nicht gehen? Ja, ist heute nicht mehr üblich, nein.
2: Heute fährt man mit der Schwalbe eher hierher, um dann von hier weiterzufahren oder hier zu übernachten.
3: Kommt tatsächlich ganz viele Simson-Vereine oder Zusammenschlüsse mit Schwalbe S50, die dann einen Anhänger und ein Zelt drauf und dann hier auch Urlaub machen.
2: Ich kann mir das ja sogar, mit meiner Schwalbe kann ich mir das ja sogar hier in Ruhe angucken, weil ich bin ja ganz leise unterwegs. Ich wecke nicht mal jemanden auf um die Zeit.
3: Das ist natürlich der Vorteil beim Elektrischen.
2: Willst du mal kurz probieren, wie es sich anfühlt?
3: Gerne. Gut, oder wir treffen uns ein andermal.
2: Zu einer Wettfahrt,
3: genau.
0: Die Frage ist natürlich, wo fährst du jetzt hin, Ivo? Wo kann man dich finden?
2: Ich habe mir überlegt, dass ich mal beim Thema Fließe und Wasser bleibe, wenn ich dann schon mal mit meiner Schwalbe hier im Spreewald bin. Also fahre ich jetzt Richtung Kahnhafen. Ja, und da findet man mich dann, wenn man denn auf die Gewinnerliste will.
0: Da kann man auf jeden Fall eine E-Schwalbe gewinnen. Ja, nächste Woche Freitag hauen wir die erste raus. Also Ivo entdecken, heute ist ein Burg.

0: Gesundheit. Ich glaube, der ein oder andere hat es bestimmt gerade genießt. Die Sonne kitzelt in der Nase.
1: Mhm. Ist auch gut so.
0: Um 7.20 Uhr. Ja, du freust dich, ne? Der Sommer. Ja. Ich meine, die Sonne will ich ja auch noch weiterhin haben. Wir zoffen uns heute so ein bisschen hier.
1: Du willst nur den goldenen Herbst. Du suchst dir die Rosinen raus. Ich merke das schon.
0: Also ja, ich könnte schon Herbst.
1: Ich nehme Spätsommer.
0: Ja, wie ist es denn bei Ihnen?
2: Cool.
1: Cool.
3: Cool? Oder Pulli?
0: Ja, könnten Sie noch Melone schnibbeln und den Sommer genießen wie Annelie oder freuen sich schon und denken schon an den Riesenkochtopf, in dem bald der Eintopf blubbert oder der...
1: Du kriegst jeden Tag im Herbst Eintopf.
0: Ja, genau.
1: Jeden Tag.
0: Sabine ist dran, guten Morgen.
4: Also ich bin absolut für Sommer. Ich liebe den Sommer, ich liebe 30 Grad. Wir wohnen im Sommer draußen auf unserem Hof. Hm? Wir haben einen Wohnwagen, wir haben einen großen Garten, wir haben einen Pool. Und einen Partyraum, den wir im Sommer nutzen, mit einer kleinen Kochecke, mit einer Toilette. Wir haben alles draußen, was wir brauchen. Wir haben eine Dusche draußen, die aber auch nur die Sonne warm macht. Und den Pool, den auch nur die Sonne warm macht. Und von mir aus könnte es noch bis Dezember so weitergehen.
1: Klingt doch so ein bisschen, als wenn Sabine nur warm duschen will und nicht kalt, ne?
0: Ja, also ich sehe mir zu, es gibt gewisse Umstände, da könnte ich mir auch vorstellen, dass der Sommer noch bleibt. Aber die hat ja nicht jeder. Also, wie ist es bei Ihnen? Team Sommer wie Annelie oder Team, es könnte schon langsam Herbst werden, wie Markus? 031 70 98 100.
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1: Im Studio Ronald Schleif. Guten Morgen. Gestiegene Kosten bereiten den Agrarbetrieben in Brandenburg Sorgen. Die Einnahmen aus der Ernte reichten nach Angaben des Landesbauernverbands oft nicht aus, um die Kosten auszugleichen. Heute wird in Teltow offiziell Erntebilanz gezogen. Wer in Brandenburg Sozialleistungen beantragen möchte, soll das in Zukunft auch online erledigen können. Heute startet eine Online-Sozialplattform, teilt das zuständige Ministerium mit. Dort können zum Beispiel Anträge für Grundsicherung oder für Hilfe zum Lebensunterhalt gestellt werden. Nach der verheerenden Sturzflut in der Grenzregion zwischen Nepal und China ist das Schicksal von hunderten Menschen unklar. Nach Behördenangaben werden 1.300 Menschen vermisst, darunter viele Touristen. Bestätigt ist, dass 162 Menschen ums Leben kamen, aber diese Zahl könnte noch stark steigen.
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1: Immer mehr Wildschweine werden in der Gemeinde Schöneiche bei Berlin beobachtet. In anderen Kommunen der Region wird schon ein sogenanntes Wildschwein-Monitoring eingesetzt, um die Tiere zu beobachten und ihren Bestand einzudämmen. Schöneiches Bürgermeister Ingo Röll schließt das aus. Er spricht von einem lange bekannten Problem, räumt aber auch ein, dass die Wildschweine im vergangenen Jahr häufiger im Ort gesehen wurden.
2: Im vergangenen Jahr ein größeres Problem, aber das ist halt immer mal in Wellen, mal mehr, mal weniger. In diesem Jahr haben wir das Problem, dass sie teilweise in Ortslagen sind, wo sie eigentlich nicht hingehören. Im vergangenen Jahr hatten wir es dramatisch innerhalb der Ortslage. Das ist ein Problem, was Schöneiche so lange begleitet, wie ich den Ort kenne.
1: Die Wildschweine seien über die letzten Jahre angepasster geworden, sagt der Bürgermeister. Inzwischen würden sie sich immer näher an den Ortskern heranwagen. In Belitz bekommen die Jugendlichen bald einen neuen Treffpunkt, und zwar einen Chill-Out-Bus. Seit Mitte August bauen 10 Jugendliche einen ausrangierten BVG-Doppeldecker aus der Hauptstadt um. Wie das Ganze mal aussehen soll, sagt uns Stadtsprecher Enrico Berlin.
3: Bisschen Regie führt dabei der Jugendclub, der mit seinen Streetworkern immer vor Ort ist. Und sie haben bereits im Obergeschoss sämtliche Sitze ausgebaut und komplett entkernt. Und die Jugendlichen haben sich auch schon Gedanken gemacht. Oben soll es ein bisschen eine Chill-Ecke geben, so ein bisschen gemütlicher, vielleicht auch mal mit Sitzsäcken. Und unten ist dann eher so ein kleiner Barbereich und eine Party-Area geplant.
1: Die Stadt Belitz hatte den Bus für 5.000 Euro gekauft. Eine 100 Kilogramm schwere Fliegerbombe ist in der vergangenen Nacht in Berlin-Neukölln entschärft worden. Dafür mussten rund 5.600 Haushalte im Umkreis des Fundorts evakuiert werden. Erst kurz vor Mitternacht konnten sie zurück. Der Blindgänger aus dem Zweiten Weltkrieg war gestern Vormittag im Neuköllner Schifffahrtskanal gefunden worden. Die Zeit 7.33 Uhr.
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4: Sonnenbrille und Sonnencreme kommen heute nochmal zum feierlichen Einsatz. 26 bis 29 Grad blühen uns nämlich. Es wird ein schöner Sommertag mit blauem Himmel und strahlender Sonne. Bleibt trocken dabei und auch morgen geht's so weiter. Aber nur bis zum, Nachmittag ungefähr. Dann kommen nämlich Gewitter und ein paar Schauer. Die können auch wieder kräftiger ausfallen. Später Nachmittag und am Abend wird das soweit sein. Und 31 Grad sind dann morgen drin. Und am Wochenende hat sich das durch dieses Gewitter dann wieder ein bisschen abgekühlt. Dann landen wir wieder bei, um die 25 Grad.
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4: Reicht mir aber auch.
5: Ja, mir auch.
4: Auf der A15 Dreieck Spreewald Richtung Übergang Forst zwischen der Spreebrücke und Rogosen gab es gerade einen Unfall. Vorsichtig fahren. Und auf der B5 Berlin Richtung Nauen hat es auch gekracht zwischen der A10 Auffahrt Spandau und Wustermark Ost. Stadtverkehr Berlin, da dauert es gerade ein bisschen länger, abschnittsweise auf der Stadtautobahn zwischen dem Dreieck Charlottenburg und Oberlandstraße in beiden Richtungen und etwa 10 Minuten länger müssen Sie mehr rechnen auf der AWUS ab Drelinden stadteinwärts. Dann noch was bei der S-Bahn, nämlich ein kaputtes Signal wird repariert und es kommt zu Verspätungen und Ausfällen auf der S2, S26 und S8 und geblitzt wird heute in Kleinbeuchow auf der Luckauer Landstraße. Da hat Freddy gerade Bescheid gesagt. Danke und gute Fahrt.
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5: läuft hier jeden Morgen um 7:30. Ja, Sie müssen nicht immer das hinnehmen, was wir Ihnen so servieren. Sie können sich auch selber Songs wünschen.
4: Ja.
5: Und Hartenbrust Telto ist ja der Beweis dafür, dass man gar nicht immer irgendwelche Geschichten erlebt haben muss mit dem Song oder dass der einen an sonst was erinnert. Nein, es geht auch so.
6: Gefällt mir halt.
5: Gefällt mir halt.
4: Doch, ist ja der Grund für vieles im Leben, ne?
5: Ja, manche heiraten sogar nur aus diesem Grund.
6: Gefällt mir halt.
5: Ja, gefällt mir halt. Und der Song hier auch. Thriller von Michael Jackson.
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0: Guten Morgen nach Boblitz und Boosdorf mit DJ Bobo. Es ist 7.43 Uhr.
1: Guten Morgen. Antenne
0: Brandenburg. Mittlerweile der vierte Schultag nach den Sommerferien bei uns in Brandenburg. Aber nicht überall.
1: Gestern hat uns eine Studionachricht in der Antenne-App erreicht von Carsten. Der schreibt hier bei uns in Herzberg, seit Anfang der Woche, also genau zu Schulbeginn, das Gebäude des Gymnasiums sowie auch die angrenzende Turnhalle ist gesperrt worden. Leider erhält man keine Antwort, warum und wieso. Und auf der Internetseite der Schule wird von Tag zu Tag vertröstet. Für mich eine Sauerei, dass die Eltern da nicht den Grund erfahren. Das wollen wir ändern.
0: Dafür haben sie ja uns. Wir haben natürlich nachgefragt, was da los ist am Philipp-Melanchthon-Gymnasium. Der Grund? Es stinkt.
1: Ja, kein Scherz. In den Ferien wurde die Schule sauber gemacht und dabei hat eins der Putzmittel so einen extrem starken Geruch hinterlassen, der wohl einfach eben nicht weggeht. Und deswegen wurde entschieden, dass erstmal kein Unterricht im Gebäude stattfinden darf. Bildungsdezernentin Anja Miersch hat uns gesagt, ja, geht leider nicht anders.
2: Also wenn jedes Elternteil oder jeder, der jetzt diese Frage stellt, sich überlegt, was so eine Geruchsbelästigung erstmal macht, und wenn man sich nicht sicher ist, ob man in einen Raum geht, der so intensiv riecht und nicht nur reingeht, sondern tatsächlich auch drin bleibt, weil Schule ist ja dann auch etwas länger als jetzt mal durch einen Raum durchgehen, glaube ich, kann jeder nachvollziehen, dass erstmal untersucht werden muss, was diese Geruchsbelästigung auslöst und ob sie gesundheitsgefährdend ist.
0: Das kann natürlich jeder nachvollziehen, aber nachvollziehen kann man nicht, warum den Eltern dann nicht ordentlich Bescheid gesagt wird, der Grund genannt wird. Ja. Wann der Schulunterricht wieder normal weitergehen kann, das weiß noch keiner. Bis dahin gibt's, wie gesagt, Homeschooling, kennen wir ja noch aus Corona-Zeiten. Schlimm genug.
1: Ja.

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0: Liste Börglich, hier aber ein Tempo vor, mein lieber Gott. Guten Morgen.
1: Mein lieber Gott.
0: Ja, im Gegensatz zu gestern Abend. Es war so schön romantisch. Kurz vor neun, wurde schon dunkel draußen. Mit Schatz schöne Kerze angemacht. Auf der Couch fast eingepennt, eine ganze Tafel Schokolade weggegessen.
1: Eine? Mhm.
0: Ich freue mich auf den Herbst.
1: Du verbreitest aber auch eine Herbststimmung hier. Ich habe mir in diesem Jahr Gartenmöbel neu geholt. Das muss noch abgesessen werden draußen. Also Herbst nein, Sommer ja von mir aus.
0: Welches Team sind Sie denn im Moment? Noch Sommer oder gerne schon Herbst? Anrufen 0331 70 98 100. Jenny ist am Telefon.
2: Herbst auf jeden Fall.
0: Du willst auch schon Herbst haben?
2: Ja.
0: Warum?
2: Der Sommer ist so heiß und es ist echt so. Ich arbeite als Lehrerin in der Schule und wir gehen fast kaputt, wenn das so heiß ist.
1: Das glaube ich.
2: Dann habe ich lieber Herbst.
1: Ist das so ein altes DDR-Gebäude, wie man das, diese,
2: ja, Nuller, genau.
1: Ja, die sind schlimm mehr, ja.
2: So. Und die Diskussion über Klimaanlagen, ich finde die richtig toll, aber die Kommunen haben halt kein Geld, um das zu investieren.
1: Ja.
2: Genau.
0: Obwohl es da so nötig ist für unsere Kinder, ne? Gut, Jenny, danke für den Anruf, ne?
2: Ja, gerne.
0: Tschüss. 7.52 Uhr.
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1: Im Studio Arne Sprung. Schönen guten Morgen. Der Brandenburger Landesbauernverband stellt heute in Teltow die Erntebilanz vor. Schon jetzt ist klar, dass sie eher nüchtern ausfällt. Verbandspräsident Wendorf fordert schon vorher mehr Unterstützung von Land, Bund und der EU. Vor allem im Ackerbau sei wegen zunehmender Hitze und Trockenheit mit immer geringeren Ernten zu rechnen, sagte der Direktor des Zentrums für Agrarlandforschung in München, Berg-Ewert, im rbb24 Inforadio. Agrarbetriebe versuchten, sich an die geänderten klimatischen Bedingungen anzupassen.
2: Es wird mit neuen Arten experimentiert. Es werden auch Sorten angebaut, die besser angepasst sind. Auch im Bereich der Züchtung tut sich einiges, um dürreresistentere, hitzeresistentere Sorten zu züchten. Wir wissen, dass der Anbau von Soja zugenommen hat, Kichererbsen, Zwerghirse. Aber diese Kulturen bedingen natürlich, dass es auch Abnehmer gibt.
1: Brandenburg führt ab heute schrittweise eine landesweite Online-Sozialplattform ein. Damit können bestimmte Sozialleistungen in Zukunft digital beantragt werden, teilte das zuständige Ministerium mit. Einzelheiten dazu von Katharina Trümper.
3: Dabei geht es zum Beispiel um Anträge für die Grundsicherung oder Hilfe zum Lebensunterhalt. So solle den Bürgerinnen und Bürgern der Gang zum Amt erspart werden, hieß es. Den Anfang macht der Landkreis Potsdam-Mittelmark. Weitere 11 Landkreise und kreisfreie Städte sowie das Landesamt für Soziales und Versorgung sollen folgen. Laut Digitalisierungsminister Grimm plant die Landesregierung bis spätestens 2029 die wichtigsten Verwaltungsleistungen in Brandenburg flächendeckend online anzubieten.
1: In Berlin-Neukölln ist in der Nacht eine Fliegerbombe erfolgreich entschärft worden. Tausende Menschen konnten kurz vor Mitternacht in ihre Wohnungen zurückkehren. Betroffen waren etwa 5600 Haushalte. Die Evakuierung des Sperrkreises hatte länger gedauert als gedacht, berichtet RBB-Reporterin Helena Dehler.
4: Grund dafür waren viele pflegebedürftige Personen, die mit Krankenwagen transportiert werden mussten. Um kurz nach 23 Uhr dann die erlösende Nachricht. Die 100 Kilogramm schwere Fliegerbombe konnte entschärft werden. 200 Einsatzkräfte der Polizei waren für die Sicherung des Sperrkreises im Einsatz. Unterstützt wurden sie vom Technischen Hilfswerk, dem Deutschen Roten Kreuz und der Berliner Feuerwehr.
1: Schockierende Bilder aus dem Himalaya-Gebirge. Einen Tag nach den schweren Sturzfluten in der Grenzregion zwischen Nepal und China wird das Ausmaß der Katastrophe sichtbar. Mehr als 160 Tote sind bisher gemeldet, aber diese Zahl kann noch stark steigen. Nach Behördenangaben werden 1300 Menschen noch vermisst, darunter viele Touristen. Unsere Korrespondentin Lena Bodewein berichtet.
5: Als die Flutwelle sich durch die Täler stürzte, wurden Menschen, Autos, Häuser mitgerissen, mindestens 19 Brücken weggespült und 13 Wasserkraftwerke zerstört. Verifizierte Videoaufnahmen zeigen, wie die Welle ein großes Kontrollgebäude am Grenzübergang von Tibet zu Nepal überspülte. Rettungskräfte versuchen, zu Überlebenden vorzudringen. Per Hubschrauber konnten bereits Dutzende Menschen gerettet werden. Die Ursache für die Sturzflut sehen Forschende in einem Gletscherabsturz.
1: Soweit die Antenne Brandenburg-Nachrichten. 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
6: Heute am 27. August ist Welttag der Seen. Da will ich einen großen Platscher hören von Ihnen, wenn Sie in den Liebnitzsee oder in den Bernsteinsee oder in den Griebnitzsee hüpfen, egal von wo. Wir kriegen heute nämlich 26 bis 29 Grad, sommerlich warm, trocken dabei und kaum eine Wolke zu sehen. Und morgen sieht es ganz ähnlich aus, zumindest noch bis zum Nachmittag. 26 bis 31 Grad kriegen wir da nämlich, heizt sich ordentlich auf. Und dann gibt es die Quittung in Form von Gewittern und recht kräftigen Schauern zum Teil.
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6: Da haben wir die A15 Dreieck Spreewald Richtung Übergang Forst. Zwischen Spreebrücke und Rogosen gab es einen Unfall. Vorsichtig fahren. Gekracht hat es auch auf der B5 Richtung Nauen zwischen der A10 Auffahrt Spandau und Wustermark Ost und auf der B103 Küritz-Plau zwischen den Abzweigen nach Sadenbeck und Brügge ein Liegenbleiber. In Kolkwitz Richtung Cottbus. Da haben wir gerade auf der Berliner Straße 4 Kilometer Stau. Jacqueline hat gerade da Bescheid gesagt. Danke dafür. Und ansonsten haben wir im Stadtverkehr Berlin abschnittsweise Stau auf der Stadtautobahn zwischen dem Dreieck Charlottenburg und Oberlandstraße in beiden Richtungen und 20 Minuten mehr heute auf der AWOS ab Dreilinden stadteinwärts. Dann wird geblitzt. Siggi hat Bescheid gesagt auf der A9 Richtung Berlin im Dreieck Potsdam. Dann in Kleinbeuchow auf der Luckauer Landstraße und auf der Kreisstraße zwischen Bärensprung und Gumptow. Da hat Eugen Bescheid gesagt. Gute Fahrt.
7: Warum äugst du mit, immer wenn du Kleinbeuchow sagst, immer hier rüber auf meinen Beuchow? Ich weiß, ich verstehe es nicht.
6: Hat Gründe.
7: Ja.
6: Hat Gründe.
7: Antenne Brandenburg ist hier mit einem Song, der so schön groovt. Ich habe schon gerade überlegt, man kann ja grooven eigentlich gar nicht so richtig erklären.
6: Mitwippen? Nee, auch nicht so richtig.
7: Man kann es nur fühlen.
6: Ja.
7: Fühlen Sie das auch?
6: Fühlen Sie mal.

0: gute Laune-Mucke hier auf Antenne Brandenburg. Ist ja auch schon Donnerstag, kurz vor Wochenende.
1: Und das Wetter stimmt auch um 8.12 Uhr. Guten Morgen.
0: Egal ob auf der Baustelle, am Busbahnhof, an der Pferdekoppel, überall, wo unser Antenne-Morgen-Reporter Ivo mit unserer E-Schwalbe vorfährt, wird er angesprochen.
2: Oh, ich würde so gerne eine Schwalbe haben und nochmal im Herbst ein bisschen rumcruisen, nochmal einen Eisbecher essen.
3: Die Schwalbe sieht super aus, die möchte ich gerne haben.
1: Tja, und genauso sichern Sie sich jetzt schon vor allen anderen Ihre Chance für so eine E-Schwalbe im Wert von 4.500 Euro. 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
0: Nächste Woche Freitag gibt es nämlich die erste von dreien. Heute ist er in Burg im Spreewald unterwegs. Und du bist nicht allein, Ivo.
4: Naja, ich stand hier so schön mit meiner Schwalbe rum, weil ich eine kleine Pause machen wollte. Und dann kam die Stefanie mit dem Fahrrad angefahren. Und wir haben schon direkt festgestellt, falsche Fortbewegungsmittel.
5: Ja, auf jeden Fall. Ich brauche unbedingt eine Schwalbe.
4: Warum?
5: Weil ich am schönsten Arbeitsplatz der Welt arbeite. Wir stehen für Ruhe und Entspannung. Und da, also so ruhig kann man ja bald gar nicht zur Arbeit kommen.
4: Was ist denn der schönste Arbeitsplatz der Welt? Außer meiner auf der Schwalbe.
5: Das ist die Spreewaldtherme in Burg.
4: Okay. Und da muss man leise sein sozusagen.
5: Ruhe und Entspannung, genau. Da ist leise sein ganz wichtig.
4: Okay. Und dann würdest du tatsächlich mit der Schwalbe zur Arbeit fahren?
5: Auf jeden Fall, genau. Oder ich würde es auch mal meiner Tochter ausleihen. Ist 17 und macht gerade ihren Führerschein. Das würde perfekt passen.
4: Hervorragend. Genau. Was sagst du?
5: Ich bin begeistert. Also es ist wirklich ein richtig tolles Teil und würde super in unserer Garage stehen.
4: Die muss aber bewegt werden, dafür ist sie ja da.
5: Ja, genau. Wenn sie dann nicht bewegt wird, wird sie dann in unserer Garage stehen.
4: Ja, da kann man auch laden sozusagen. Ja,
5: auf jeden Fall, genau. Da ist auch eine Steckdose.
4: Du hast doch gar nicht viel für die Arbeit dabei, nur einen kleinen Rucksack. Das passt ja dann auch, kommst du gut hin.
5: Ist wunderbar, ja.
4: Dein Bikini und dein Badeanzug kann dann hier ins Fach unterm Sitz rein.
5: Das ist sehr gut.
4: Also, ist bestimmt nicht deine Arbeitskleidung, oder?
5: Das ist nicht meine Arbeitskleidung, aber dann könnte ich danach nochmal ins Wasser springen. Ja, hin und weg. Finde ich richtig klasse.
4: Und du hast es auch gerade gehört, ja, oder?
5: Genau. Gerade vom Frühstückstisch aufgestanden und einfach diesen Weg lang gefahren.
4: Und gesucht, ja, tatsächlich, oder? Naja,
5: ich habe gedacht, gefunden. Ich fahre hier lang und vielleicht, genau, finde ich euch.
4: Naja, schön. Vielleicht hast du ja sogar Glück und fährst bald mit der Schwalbe zur Arbeit.
5: Genau, da hoffe ich drauf. Drücke ich die Daumen.
4: Ich drücke auch die Daumen.
0: Tja, der gelbe Punkt, den Sie heute rund um Burg sehen, der sich blitzschnell durch den Spreewald bewegt, das ist kein Glühwürmchen.
1: Auch nicht die Sonne.
0: Es ist Ivo auf der gelben E-Schwalbe. Ihre Chance, die nächste Woche zu gewinnen, einfach Ivo finden und ihn ansprechen. Guten Morgen.
1: Morgen.

0: Guten Morgen am Donnerstag.
1: 8:22 Uhr haben wir es. Guten Tag.
0: Antenne Brandenburg ist hier. Ich bin gestern erst wieder durch den Wald und habe gesehen, Mensch, guck mal, die ersten Blätter fallen schon. Ja, sie sind so ein bisschen gelb gefärbt. Und Yvonne hat auch gerade geschrieben, oh, ich freue mich jetzt auf bunte Blätter, Pilze sammeln im Wald und kuschelige Abende mit Stoppersocken und Licht.

0: Aber du freust dich heute auch über unsere 29 Grad, oder?
1: Nee, eben nicht. Also wie ist es für Sie? Team Badesommer soll noch bleiben oder Team Kuschelherbst kann schon kommen? 0331 70 98 100.
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1: Im Studio Ronald Schleif. Guten Morgen. Die Ernte war recht gut, trotzdem blicken Brandenburgs Landwirte mit Sorge auf die wirtschaftliche Lage ihrer Betriebe. Die Einnahmen reichen nach Angaben des Landesbauernverbands oft nicht aus, um die hohen Kosten auszugleichen. Heute wird in Teltow offiziell Erntebilanz gezogen. Brandenburg führt ab heute schrittweise eine landesweite Online-Sozialplattform ein. Damit können laut dem zuständigen Ministerium bestimmte Sozialleistungen künftig digital beantragt werden. Dabei geht es etwa um Anträge für die Grundsicherung oder für die Hilfe zum Lebensunterhalt. Einen Tag nach der verheerenden Sturzflut in der Grenzregion zwischen Nepal und China wird das Ausmaß der Katastrophe klar. Hunderte Menschen sind noch vermisst, darunter viele Touristen. Bestätigt ist, dass 162 Menschen ums Leben kamen.
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1: In Eberswalde im Barnim geht es heute um die Frage, wie Holz zur Energie- und Klimawende beitragen kann. Dort beginnt in einer halben Stunde der 22. Brandenburger Energieholztag. Janko Brett kennt die Einzelheiten.
2: Die Veranstaltung beschäftigt sich mit aktuellen Forschungsergebnissen und Praxisbeispielen rund um Energieholz als regionalen Rohstoff. Auch die Hochschule für nachhaltige Entwicklung Eberswalde beteiligt sich. Zwei Wissenschaftler sprechen unter anderem über Agroforstsysteme und den Waldumbau. Unter Agroforst versteht man Landnutzungssysteme, bei denen Bäume oder Sträucher auf derselben Fläche mit Ackerbau oder Tierhaltung kombiniert werden.
1: In Zeiten von Stationsschließungen bei Krankenhäusern bauen die Neurokliniken in Belitz ihren Standort aus. Gemessen an ihrer Bettenzahl ist die Einrichtung in Potsdam-Mittelmark schon jetzt die größte Neurologieklinik in ganz Ostdeutschland. Mit dem Ausbau wird sie diesen Status weiter festigen. 40 zusätzliche Betten sind geplant, außerdem 100 Mitarbeiter mehr, sagte uns Geschäftsführer Enrico Ukro.
3: Wir planen an unserem Standort Straße nach Fichtenwalde, da wo sich derzeit auch schon unser Parkinson-Zentrum befindet, ein Klinikerweiterungsbau. Und unser hehres Ziel, sehr, sehr sportlich, ist natürlich das ganze Ende 2029 dann fertiggestellt zu haben.
1: Insgesamt 100 Millionen Euro kosten der Erweiterungsbau, die Anschaffung neuer Technik und die Modernisierung der Infrastruktur. In Teilen der Region melden immer mehr Imker, dass ihre Bienenvölker von der amerikanischen Faulbrut befallen sind. Zuletzt wurden 3 Infektionen aus dem Norden von Dahme-Spreewald gemeldet. Deshalb gab es gestern in Zeuthen einen Infoabend für Imker. Die amerikanische Faulbrut befällt ausschließlich Bienen und ist für Menschen ungefährlich. Ist die Seuche in einem Bienenstock einmal ausgebrochen, ist dieser oft nicht mehr zu retten. Die Zeit 8.33 Uhr.
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4: Die ersten Weihnachtssüßigkeiten stehen in den Regalen im Supermarkt und alle fangen gleich wieder an zu meckern. Was jetzt schon? Wird ja immer früher.
5: Also mir schmeckt das schon.
4: Ja, genau. Probieren Sie mal Spekulatius in Vanilleeis gekrümelt, dann sprechen wir uns nochmal. 26 bis 29 Grad, da können Sie auf jeden Fall viel Eis heute essen. Viel Sonne, wolkenlos und wo keine Wolken sind, da bleibt es auch trocken. Aktuell haben wir Werte von 13 Grad in Mansdorf, 15 in Zedenick und 17 Grad in Lenzen. Und morgen mit Höchsttemperaturen von 31 Grad, da sieht es den Großteil auch sehr sommerlich aus. Am späten Nachmittag sieht es aber dann nach Gewittern und Regenschauern aus. Kann auch ein bisschen kräftiger ausfallen.
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4: A15 Dreieck Spreewald Richtung Übergang Forst. Zwischen der Spreebrücke und Rogosen gab es einen Unfall. Hier vorsichtig fahren. Und gekracht hat es auch auf der B5 Richtung Nauen. Zwischen der A10 Auffahrt Spandau und Wustermark Ost. Vorsicht. B101 Mariendorf Richtung Trebin. Zwischen der Märkischen Allee in Birkenhain und Großbeeren Süd gibt es einen Liegenbleiber. Auch hier sollten Sie aufpassen. Und in Kolkwitz Richtung Cottbus. 4 Kilometer Stau auf der Berliner Straße. Grund ist hier eine Baustellenampel. Im Stadtverkehr Berlin, da dauert es gerade abschnittsweise auf der Stadtautobahn länger. Zwischen dem Dreieck Charlottenburg und Oberlandstraße, beide Richtungen hier. Und 20 Minuten mehr rechnen auf der AWUS ab Dreilinden stadteinwärts. Gute Fahrt.
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6: 9:05 am Donnerstag. Liebe Grüße an dieser Stelle auch nach Sputendorf. Da bin ich neulich durchgekommen. Mhm. Das liegt hier bei Großbeeren und habe gesehen, es gibt da eine Straße, die heißt wirklich in der Eierkuchenschweiz. Was für coole Straßennamen haben wir denn bitte schön in Brandenburg?
0: Ja. In Brandenburg zu Hause. Annelie Rienecker und Markus Asmus.

0: Schlechte Nachrichten gibt's ja genug, jeden Tag um uns rum. Jetzt mal was Gutes. Fast wäre nach 800 Jahren Schluss gewesen. Aber nun geht's für die Fischerei und das Naturgut Köllnitz doch weiter. Es hat sich nämlich ein Käufer gefunden, der will alle Angestellten dort übernehmen und auch die traditionelle Fischerei beibehalten.
1: Wie schön, nur einen neuen Namen hat das Ganze. Naturresort Köllnitz. Der Leiter der Fischerei, Sander Fuhrmann, guckt ganz zuversichtlich in die Zukunft.
2: Was uns natürlich auch wichtig ist, erstmal, es ist eine Fischerei und ich glaube, der neue Besitzer will auch weiterhin, dass es eine Fischerei bleibt. Und dann geht's in die Richtung, glaube ich, Ferienwohnungen, die hier auch eventuell gebaut werden sollen. Natürlich alles im Einklang mit der Natur. Wir sind mit der Heinz-Siemann-Stiftung verbunden, denen gehört der See. Das ist eine Hand-in-Hand-Arbeit und da ist es ganz wichtig, dass beide Seiten, glaube ich, einen gemeinsamen Nenner finden, um mit dem neuen Investor zu handeln.
0: Schön. Und wir drücken ganz doll die Daumen, dass es vielleicht für das Hotel und Restaurant auf dem Gelände auch noch weitergeht. Das steht noch nicht ganz fest. Dafür werden Pächter gesucht. Ja, vielleicht hören Sie das ja gerade und sagen, das wäre was für mich. Melden Sie sich einfach.

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0: Ja, man kann bei dieser Mucke sich langsam ausziehen und dann mit der Badehose schön ins Wasser nochmal springen. Man kann aber auch schön einen Topf umrühren mit einer leckeren Kürbissuppe.
1: Ja? Ja, und nackig kochen dabei oder was?
0: Nein, ich meine nur, also ich finde ja, der Sommer, das reicht mir jetzt mit dem Sommer, der kann langsam gehen. Der Herbst kann schon kommen, ich freue mich drauf.
1: Ah, ich würde gerne noch ein bisschen Sommer haben, tatsächlich draußen sitzen, baden gehen, Eis essen.
0: Ja, du bist ja nicht alleine. Gudrun hat geschrieben, Badewetter bitte bis Weihnachten und dann kann Frühling werden. Mein Sohn hat mir gerade eine WhatsApp geschickt, Papa, was erzählst du denn da? Ich möchte gern Badewetter haben noch, ja, ohne Papa. Ende. Ja, schöne Grüße an Max. Und was sagen Sie denn? Nicole aus Großkreuz ist dran.
2: Dazwischen der Altweibersommer, das ist das Schönste, weil da kann man wieder das Gesicht so schön in die Sonne halten, ohne zu schwitzen und man kann nachts gut schlafen, weil es kühl ist.
0: Finde ich auch.
1: Ja, bis die ganze Spinnen ins Haus krabbeln, ne? Dann ist Schluss.

0: 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Wir haben einen kurzen Verkehrsservice.
1: Und zwar blicken wir auf die Straßen. Da haben wir nämlich einen Radfahrer auf der Straße, in Potsdam-Babelsberg auf der Nuthe-Schnellstraße. Zwischen Horstweg und Friedrich-List-Straße ganz besonders vorsichtig fahren.
0: Bist du doch gar nicht Herrentag. 8.53 Uhr. Und nein, auch am Herrentag darf man nicht auf der Nuthe-Schnellstraße fahren.
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1: Im Studio Arne Sprung. Schönen guten Morgen. Die meisten Felder in Brandenburg sind abgeerntet. Das Ergebnis war für die meisten Agrarbetriebe im Land okay, heißt es vom Landesbauernverband. Die Stimmung ist trotzdem schlecht. Bauernpräsident Wendorf sagte am Morgen auf Radio 1 vom RBB:
2: Wenn eine normale Ernte nicht mehr ausreicht, um schwarze Zahlen zu schreiben, und die Brandenburger Betriebe schreiben diese schwarzen Zahlen in diesem Jahr nicht, dann muss man sich Gedanken über die Zukunft machen. Uns belasten natürlich weltpolitische Rahmenbedingungen. Und da ist insbesondere alles das, was mit Energie verbunden ist, für uns extrem wichtig. Beim Kraftstoff, beim Dünger und damit verbunden natürlich bei fast allen Betriebsmitteln geht der Preis nach oben und die Erzeugerpreise stagnieren.
1: Wendorf fordert Hilfen von Land, Bund und EU. Der Landesbauernverband zieht heute Vormittag in Teltow noch offiziell Erntebilanz. Wer in Brandenburg Sozialleistungen beantragen möchte, soll das in Zukunft auch online erledigen können. Heute startet eine Online-Sozialplattform, teilte das zuständige Ministerium mit. Dort können zum Beispiel Anträge für Grundsicherung oder Hilfe zum Lebensunterhalt ausgefüllt werden. Zunächst startet das Angebot für den Kreis Potsdam-Mittelmark. Weitere 11 Landkreise und kreisfreie Städte sowie das Landesamt für Soziales und Versorgung sollen folgen. Erst die Bundesregierung, jetzt im Anschluss die Fraktionen, die Bundestagsspitzen von Union und SPD beraten ab heute in Münster über die Reformvorhaben der Regierung. Dabei wird es unter anderem um die umstrittenen Pläne zur Rente gehen, berichtet Sabine Henkel aus dem Hauptstadtstudio.
3: Bundeskanzler Merz hat klargemacht, dass er die sogenannte Rente mit 63 abschaffen will, also die abschlagsfreie Rente für Versicherte mit 45 Beitragsjahren. Darum gibt es Diskussionen, vor allem aus den Bundesländern im Osten kommt Protest. Die Fraktionen von Union und SPD sind gefordert, sich damit auseinanderzusetzen, wenn das Gesetz vorliegt. Es geht bei der Klausur unter anderem darum, sich grundsätzlich abzustimmen und Gemeinsamkeiten auszuloten.
1: Bei der verheerenden Sturzflut in der Grenzregion zwischen Nepal und China sind mindestens 160 Menschen getötet worden. Aber diese Zahl könnte noch stark steigen. Das Schicksal von Hunderten ist noch unklar. Die Behörden beider Länder sprechen von insgesamt 1.300 Vermissten, darunter viele Touristen, auch aus Deutschland. Rettungskräfte versuchen sich vorzuarbeiten, berichtet unsere Korrespondentin Lena Bodewein.
4: Schlamm und restliche Wassermassen machen es schwer. Das sind wirklich apokalyptische Bilder, die man sieht. Eine riesige graue Schlammwüste ist zurückgeblieben. Die Häuser, die Autos, Bäume, die Infrastruktur ist zerstört. 19 Brücken, viele Kilometer Straße. Schmale Täler haben die Wucht dieser Welle erhöht und die hat alles mit sich gerissen. Verifizierte Videoaufnahmen zeigen, wie diese Welle zum Beispiel ein großes Kontrollgebäude am Grenzübergang von Tibet zu Nepal überspült hat.
1: Soweit die Antenne Brandenburg Nachrichten. 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
5: Heute und morgen können Sie auf jeden Fall Ihr Lieblingssommerkleid oder die Lieblingskurze Hose nochmal ausführen. Der Badesommer ist zurück, heute mit bis zu 13 Stunden Sonne. 26 bis 29 Grad kriegen wir dazu, wirklich Sonne satt, ohne eine Wolke, trocken bleibt's auch. Und morgen geht es erstmal so weiter, aber wird nicht den ganzen Tag so bleiben. Da ziehen nämlich bei 26 bis 31 Grad dann auch schon Gewitterwolken aus. Regenschauer kann es auch geben und das kann auch ein bisschen kräftiger wieder sein. Und am Wochenende wird es dann wieder ein bisschen weniger mit den Temperaturen. Die 30 Grad Marke, die knacken wir dann nicht mehr, aber bei 27 werden wir trotzdem noch ankommen.
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5: Da ist eine Menge los auf den Straßen. Wir haben einmal Gegenstände auf der A111 Richtung Oranienburg zwischen Stolpe und Hennigsdorf. Vorsichtig fahren und das hatte ich auch noch nicht. Auf der B1B5 Küstrin-Kiez Richtung Berlin. Zwischen dem Abzweig nach Fredersdorf und Dahlwitz ein Elektrorollstuhl ist hier unterwegs. Fahren Sie ganz besonders vorsichtig. Das ist
6: eine Kraftfahrstraße, zweispurig.
5: Ja, zwei Spuren für jede Richtung. Vorsicht auf der B169 Cottbus Richtung Elsterwerda. Zwischen der Saarbrücker Straße in Cottbus und Klein-Garklo gibt es Behinderungen, auch ein kaputtes Fahrzeug schuld. Und in Kolkwitz Richtung Cottbus haben wir gerade 4 Kilometer Stau auf der Berliner Straße. Hier ist eine Baustellenampel schuld. Und dann stockt es auch noch im Stadtverkehr Berlin, abschnittsweise auf der Stadtautobahn zwischen dem Dreieck Charlottenburg und Oberlandstraße in beiden Richtungen und eine Viertelstunde Mehrrechnung auf der AWUST ab Dreilinden stadteinwärts. Einen Blitzer hätte ich noch. Möchtest du?
6: Gerne.
5: Danke an Tom. Auf der B87 steht nämlich einer in Luckau, hat er Bescheid gesagt. Gute Fahrt.
6: Um 8:45.
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0: man kann die Fantasie spielen lassen, man kann aber auch einfach Fantasy spielen. Earth, Wind and Fire hier auf Antenne Brandenburg. Guten Morgen.
1: Guten Morgen.
0: 12:09.
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0: Diese Woche mit Pfarrerin Juliane Rumpel von der Evangelischen Kirche.
3: Mich beeindrucken ja Menschen, die schon kurz nach dem Aufwachen wirklich wach sind. Da gibt's ja solche und solche. Eben diejenigen, die erst nach dem ersten Kaffee ansprechbar sind und jene, die vor dem ersten Kaffee bereits ihr halbes Tagwerk erledigt haben. Ich bewege mich meistens irgendwo dazwischen. Die ersten Pläne und Aufgaben schwirren schon im Kopf, aber erst nach dem Frühstück kann ich so richtig tatkräftig werden. Paul Gerhardt, der dichtende Theologe aus dem 17. Jahrhundert, lebte in einer Zeit, in der nur wenige Menschen nach dem Aufwachen voller Freude ans meistens schwere Tagwerk gingen. Umso erstaunlicher, dass er den Menschen seiner Zeit ein glaubensstarkes Morgenlied schrieb, mit dem man singend und dankend in den Tag starten konnte und sollte. Lange dachte ich, so beginnt den Tag wohl nur jemand, der keine großen Sorgen kennt. Aber weit gefehlt. Vielleicht ist doch das Gegenteil der Fall. Dieser Gedanke kam mir, als ich neulich eine hochbetagte Dame besuchte. Sie war von allerlei Alltagsbeschwerden geplagt, zudem vom Alleinleben, vom Erschrecken über die gegenwärtigen Krisen in der Welt, von der Sorge um die Zukunft der Urenkelkinder. Soweit, so normal, dachte ich beim Zuhören. Und dann erzählte sie, dass sie jeden Abend voller Dankbarkeit für den Tag ins Bett gehen würde. Sie schläft immer ein mit einem Gebet auf den Lippen und im Herzen. Und jetzt kam das Erstaunliche. Sie wacht auch mit diesem Dank auf. Bevor ich aufstehe, erzählte sie, würde sie erst einmal beten und Gott danken für die Nacht und fürs Erwachen und für den neuen Morgen. Genau wie jener Paul Gerhardt. Von beiden, also vom Liederdichter des 17. Jahrhunderts und von der 90-jährigen Dame, kann ich wohl noch so einiges lernen. Dankbarkeit muss nicht warten, bis alle Sorgen verschwunden sind. Sie kann der erste Gedanke des Tages sein. Ich fange mal damit an, dass ich Strophe 7 von Gerhards Choral Lobet den Herrn an den Anfang meines Tages heute stelle. Gib, dass wir heute, Herr, durch dein Geleite, auf unseren Wegen unverhindert gehen und überall in deiner Gnade stehen. Lobet den Herrn.

0: 9:19 haben wir es gleich. 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
1: Und zwar auf der A2 Richtung Magdeburg. Fahren Sie vorsichtig, hier haben wir eine ungesicherte Unfallstelle, befindet sich zwischen Wollin und Ziesa.

0: Ich finde es ja total lustig, wie viele heute Morgen auf deiner Seite sind und sagen, der Sommer soll bitte noch bleiben und gerne nochmal aufdrehen zum Baden. Und gleichzeitig essen sie alle schon Lebkuchen und Spekulatius, wie Manuela zum Beispiel, hat uns gerade ein Bild aus dem Büro geschickt.
1: Man kann auch zwei Gefühle gleichzeitig haben. Und ich sage ja auch Spekulatius packt irgendwie in den Sommer. Man muss sich nur schönreden.
0: Ja, natürlich. Welches Team sind Sie denn? Team Aleli, der sagt, der Sommer soll noch bleiben. Oder Team Markus, der sagt, ach, der Herbst kann gerne schon kommen. Ich finde ihn so schön und gemütlich. Wer ist da? Hallo?
2: Guten Morgen, Markus. Ich bin in deinem Team.
3: Danke.
2: Ich mag auch den Herbst. Und wenn ich dir einen Tipp geben darf, der Fläming, der hohe Fläming bei Wiesenburg ist im Herbst traumhaft. Die Farben, das muss man erlebt haben. Da oben in Schmerbel, Schlamau, da oben die Ecke, ist ein Traum. Egal, ob Sonne scheint oder Regen. Es gibt kein schlechtes Wetter, es gibt nur schlechte Kleidung.
0: Dit auch noch. Ja, alles klar. Danke dir, Jens Doll.
2: Bitte.
0: Mach's gut. Tschüss. Yvonne war das übrigens. Ja? Und ich sag mal so, egal ob heißer Sommer oder goldener Herbst, das hier macht immer Spaß.
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1: Im Studio Ronald Schleif. Guten Morgen. Gestiegene Kosten bereiten den Agrarbetrieben in Brandenburg Sorgen. Die Einnahmen aus der Ernte reichen nach Angaben des Landesbauernverbands oft nicht aus, um die Kosten auszugleichen. Heute wird in Teltow offiziell Erntebilanz gezogen. Wer in Brandenburg Sozialleistungen beantragen möchte, soll das in Zukunft auch digital erledigen können. Heute startet eine Online-Sozialplattform, teilt das zuständige Ministerium mit. Dort können zum Beispiel Anträge für Grundsicherung oder Hilfe zum Lebensunterhalt gestellt werden. Nach der verheerenden Sturzflut in der Grenzregion zwischen Nepal und China ist das Schicksal von hunderten Menschen unklar. Nach Behördenangaben werden 1.300 Menschen vermisst, darunter viele Touristen. Bestätigt ist, dass 162 Menschen ums Leben kamen, aber diese Zahl könnte noch stark steigen.
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1: Die Gemeinde Verbellin im Kreis Ostprignitz-Ruppin will einen Teil ihrer Waldgrundstücke verkaufen. Bürgermeister Matthias Perschall sagte uns, dass mit dem Erlös die Gemeindekasse aufgebessert werden soll.
2: Das ist kein klassischer Industriewald. Also man kann damit jetzt nicht wirklich Geld verdienen für die Gemeinde. Ja, sind es Liegenschaften, die schon sehr lange bei uns im Besitz halt sind, aber tatsächlich gesehen für uns eben auch nur Kosten verursachen. Und wir als Gemeinde können mit dem Wald an sich eben nichts anfangen. Und insofern ist es dann auch völlig in Ordnung, die öffentliche Ausschreibung anzugehen und dann halt eben im besten Fall unsere Tragseite für den kommunalen Haushalt sozusagen aufzubessern, sodass wir das ein oder andere Defizit, was wir letztendlich hier ausweisen werden, damit ein Stück weit erträglicher gestalten.
1: Mehr Informationen zur Größe und dem Preis der Waldgrundstücke gibt es auf der Internetseite von Verbellin. Das Potsdam Museum beschäftigt sich in einer neuen Ausstellung mit den Veränderungen am Alten Markt. Diesmal zeigt es seltene Aufnahmen von der nordwestlichen Seite, also rund um die heutige Stadt- und Landesbibliothek. Das Areal war im Krieg zerstört worden, wurde dann Brache, Staudenhof und verändert sich gerade wieder. Erstmals stellt das Potsdam Museum in der Stadt- und Landesbibliothek aus, sagt uns Museumsdirektor Thomas Steller.
3: Wir hoffen sehr darauf, dass wir diese tolle, fruchtbare Kooperation fortsetzen können, um eben Stadtgeschichte den Bewohnerinnen, den Bürgerinnen und Bürgern der Stadt Potsdam nahezubringen, auch einfach zugänglich zu machen, ob sie vielleicht dann hier interessiert sind, auch ins Potsdam Museum selber zu kommen.
1: Eine 100 Kilo schwere Fliegerbombe ist in der vergangenen Nacht in Berlin-Neukölln entschärft worden. Dafür mussten rund 5.600 Haushalte im Umkreis des Fundorts evakuiert werden. Erst kurz vor Mitternacht konnten sie zurück. Der Blindgänger aus dem Zweiten Weltkrieg war gestern Vormittag gefunden worden. Polizei, Feuerwehr und technisches Hilfswerk waren mit einem Großaufgebot im Einsatz. Die Zeit 9.33 Uhr.
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4: Schönes Sommerwetter und Sie können den Pool nach wie vor nutzen. 26 bis 29 Grad kriegen wir heute. Also im Grunde genommen muss man sagen, gibt wirklich nur Sonne, kommt nichts runter, alles tutti paletti.
5: Außer Blätter, bunte Blätter kommen schon runter.
4: Naja, jetzt übertreibt man nicht, die drei Blätter, die da runterkommen. 26 bis 31 Grad kriegen wir dann morgen. Das wird manchen schon wieder ein bisschen zu heiß sein. Und dann kommt quasi für diejenigen dann auch die Erlösung am Nachmittag. Es ziehen nämlich Gewitter auf, es kommen einige Regenschauer runter und am Wochenende leicht wechselhaft, muss man sagen, das Wetter und dann so um die 27, 26 Grad, also auf jeden Fall unter 30.
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4: B169, Cottbus Richtung Elsterwerda. Zwischen der Saarbrücker Straße in Cottbus und Klein-Garglow gibt's Behinderungen durch ein kaputtes Fahrzeug. Dann aufpassen bitte in der Uckermark auf der Kreisstraße zwischen Potzloh und Seehausen, eine ungesicherte Unfallstelle. Und in Kolkwitz Richtung Cottbus, 4 Kilometer Stau auf der Berliner Straße. Hier gibt's nämlich eine Baustellenampel. Und auch auf der B169 stockt der Verkehr ab Klein-Garglow Richtung Cottbus. Stadtverkehr Berlin, abschnittsweise auf der Stadtautobahn zwischen dem Dreieck Charlottenburg und Oberlandstraße in beiden Richtungen dichter Verkehr und geblitzt wird unter anderem auf der A9 Richtung Berlin im Dreieck Potsdam. Gute Fahrt.
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5: Da kriege ich jetzt aber auch Appetit auf Spekulatius. Sie haben uns schon so viele Fotos geschickt, was Sie auf Arbeit schon alles so wegnaschen, so Weihnachtsgebäck. Was
4: morgen bringe ich auch was mit. Morgen wird alles eingeläutet.
5: Und Manuela hat geschrieben, meine Mutter hat Sonnabend Geburtstag, das ist ja der 29. August wohlgemerkt. Und jedes Jahr, weil es jetzt immer schon so früh ist, bekommt sie traditionell von mir die ersten Dominosteine des Jahres.

0: warmer Fahrtwind heute für alle, die mit Fahrrad, Motorrad oder auch auf dem Roller unterwegs sind. Ich freue mich auch schon gleich auf meinen Nachhauseweg.
1: Ja? Habe ich deine Haare im Wind? Ach nee, du hast ja gar keine Haare.
0: Ja, ja.
1: Ja, wir schenken Ihnen eine E-Schwalbe. Chance sichern Sie sich einfach heute schon, wo Brandenburg mit am schönsten ist. Ist doch ganz schlau.
0: Unser Antenne-Morgen-Reporter Ivo Ziemann, den ich sehr beneide, der ist nämlich den ganzen Tag mit dieser Schwalbe unterwegs, schon die ganze Woche. Und heute ist er in Burg im Spreewald. So, und wer hat dich jetzt wieder entdeckt mit deiner gelben, schicken Schwalbe?
2: Ja, der Andrang ist tatsächlich groß. Also man kommt kaum zur Ruhe hier. Die Schwalbe ist beliebt. Der Ralf und der David, die sind quasi gleichzeitig gekommen. Und schielen beide ein bisschen auf die Schwalbe.
3: Ja, könnte man so zwischendurch für Kurzstrecke, sagen wir mal so. Die Geschwindigkeit ist nicht, die Original ist ein bisschen schneller.
2: Mal gucken, ob der David bessere Argumente hat und die mehr will.
4: Ja, ich bin bisher Schwalbenfahrer und sehr interessiert dran am Elektrofahrzeug.
2: Was findest du gut dran?
4: Na, erstmal, dass sie dem Original sehr ähnlich ist und dann eben die E-Mobilität, nicht?
2: Okay, er will sie ganz schön. Was
3: ja,
2: hast du?
3: Naja, also bei den jetzigen Spritpreisen brauchen wir bloß hier in Burg an der Tankstelle gucken. Mit einem Elektro ist das schon einfacher.
2: Naja, da müssen aber jetzt noch ein paar Argumente kommen. Wer will sie denn lieber haben?
3: Bei uns hier, wir sind im Außenbereich, es ist ein bisschen doch weitere Entfernung, sage ich. Er wohnt in der City, wer ist noch im Dorf?
2: Ja, was hast du denn für ein Gegenargument?
4: Ich brauche auch eine Schwalbe. Meine Tochter macht gerade ihren Führerschein und hat letztens auch meine Schwalbe geschielt und sagt, Mensch, wenn ich mein Praktikum im Außenbereich mache, kann ich dann mit der Schwalbe fahren und muss ich nicht jedes Mal die 5 Kilometer Fahrrad fahren, nicht?
2: Also ihr wollt und braucht sie beide quasi.
4: Korrekt.
2: Okay, dann würde ich vorschlagen, nehmen wir euch beide auf die Liste und vielleicht hat ja, dann könnt ihr es euch teilen oder so.
4: Ja, ein Wochenmodell. Wir sind da ganz flexibel.
2: Ja, aber ihr habt ja auch 2 Sitze, also ihr könnt ja auch zusammenfahren.
3: Oh, mit unserem Bauch hier.

0: Antenne Brandenburg, ist hier 9:45. Wir haben kurzen Verkehrsservice.
1: Gegenstände auf der Straße, auf der A24 nämlich, Richtung Berlin, zwischen Fährberlin und Krimmen ganz besonders vorsichtig fahren.
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0: Mal gucken, an welchem Strand Sie am Wochenende vielleicht spazieren gehen oder auch sogar baden. Man weiß es ja nicht. Hier ist Antenne Brandenburg.
1: Und schönen guten Morgen.
0: Bevor wir uns verabschieden, noch eine Frage, wo ich mir gar nicht vorstellen kann, dass da jemand Ja sagt. Könnten Sie auf Mittagessen verzichten? Also Mittag so zwischendurch kann man ja auch mal verzichten, wenn man jetzt sagt, man isst zwischen Frühstück und Mittag nichts, aber das Mittag an
2: ich
0: sich...
2: Ich könnte sehr lange herauszögern bis zum Kaffee trinken eigentlich. Das würde relativ problemlos gehen. Das kriege ich hin, aber auch nur, weil ich sehr viel Kaffee reinschütte. Aber ganz viele haben das ja, dass sie, wenn sie ordentlich Mittagessen auf Arbeit, dass sie in so ein Food-Koma, ne, in so ein so richtig so lahm werden und gar keine Lust mehr haben. Und die Frage ist das überhaupt gesund?
0: Sollte wenn man das weglässt.
2: Genau. Also ist das eine Option, weil man sich dann irgendwie ein bisschen fitter fühlt auf der Arbeit? Ja, oder nein, das klärt auf jeden Fall unser Kollege René Hausmann heute Vormittag.
0: Wir sind morgen früh wieder da und schlafen nach dem Suppenkoma jetzt durch. Annelie Rienecker
2: und Markus Asmus.
0: 9.51 Uhr.
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1: Mit Arne Sprung im Studio. Schönen guten Tag. Die Ernte in Brandenburg ist ganz okay gewesen. Die Agrarbetriebe sind nach Einschätzung von Landesbauernpräsident Windorf in dieser Saison noch einmal mit einem blauen Auge davongekommen. Windorf sagte auf Radio 1 vom RBB, die Betriebe seien trotzdem in Schwierigkeiten, vor allem durch stark gestiegene Energiepreise. Er forderte mehr Hilfe durch die Politik.
2: Wir haben eine sehr hohe Besteuerung auf Energie und das unterscheidet uns vom Wettbewerb. Schauen Sie sich die anderen Länder an, die fahren günstiger als wir. Derzeit geht der Preis bei den Energiekosten durch die Decke. Da hängt viel dran in unserer Branche. Und eine hohe Steuerlast belastet diese Preise. Und hier sollte man drüber nachdenken, ist eine Steuer, hat sie noch diese Steuerungswirkung, die wir jetzt brauchen? Oder kann man hier auch bestimmte Erleichterungen schaffen?
1: Zuckersteuer, ja, aber das Geld dann in den Gesundheitsbereich. Das ist die Meinung von Brandenburgs Gesundheitsminister Wilke zu den Plänen für eine Steuer auf zuckerhaltige Getränke. Patrick Buchmüller mit Einzelheiten.
3: Die schädliche, krankheitsfördernde Wirkung von hohem Zuckerkonsum ist vielfach erwiesen, sagt Gesundheitsminister Wilke. Deswegen würde er die Lenkungswirkung einer Zuckersteuer begrüßen. Die Einnahmen daraus sollten dann nach Wilkes Meinung in den Gesundheitsbereich gehen, etwa in stärkere Prävention und in die Verbesserung der Gesundheitsversorgung. Union und SPD hatten die Einführung einer Steuer auf gezuckerte Getränke wie Colas und Limonaden ab 2027 im Zuge des beschlossenen Gesetzes für stabile Krankenkassenbeiträge verabredet.
1: In Eberswalde treffen heute Fachleute zum Brandenburger Energieholztag zusammen. Im Mittelpunkt steht die Frage, wie Holz zur Energie- und Klimawende beitragen kann. Janko Brett mit Einzelheiten.
4: Die Veranstaltung beschäftigt sich mit aktuellen Forschungsergebnissen und Praxisbeispielen rund um Energieholz als regionalen Rohstoff. Auch die Hochschule für nachhaltige Entwicklung Eberswalde beteiligt sich. Zwei Wissenschaftler sprechen unter anderem über Agroforstsysteme und den Waldumbau. Unter Agroforst versteht man Landnutzungssysteme, bei denen Bäume oder Sträucher auf derselben Fläche mit Ackerbau oder Tierhaltung kombiniert werden. Beim Energieholztag geht es auch um die Frage, wie Holz nachhaltig genutzt werden kann.
1: Im Katastrophengebiet im Himalaya steigt die Zahl der Opfer immer weiter. Inzwischen gehen die Behörden in Nepal und Tibet von über 1300 Vermissten aus. 162 Tote sind bisher in Nepal geborgen worden, die Zahl könnte aber noch deutlich steigen. Unsere Korrespondentin für die Region, Eva Lambi-Schmidt.
5: Ganze Ortschaften hat die Sturzflut unter Geröllmassen verschüttet. Für die Rettungskräfte ist es durch die zurückgebliebenen Schlammmassen schwer, an die Verschütteten ranzukommen. Das Gebiet auf tibetischer Seite ist schwer zugänglich, inmitten des Himalaya-Gebirges in einer Höhe von mehr als 4000 Metern. Nach Angaben der US-Erdbebenwarte USGS hat ein Gletscherabbruch die Sturzflut ausgelöst.
1: Soweit die Antenne Brandenburg Nachrichten. 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
6: Heute viel Sonnenschein bei ein paar lockeren oder dünnen Wolken. Dabei Temperaturen zwischen 26 und 29 Grad. Und wir bekommen zwischen 10 und 13 Sonnenstunden. Ist doch herrlich. Aktuelle Temperaturen. Wir haben 17 Grad in Altdöbern und Stechlin. 18 sind es in Guteborn und Jüterbog. Und Bad Nebenwerda und Welzow melden 19 Grad. In der Nacht lange gering bewölkt bis klar. Später dann stärker bewölkt. Und zum Morgen in der Prignitz und im westlichen Havelland auch stellenweise etwas Regen möglich. 19 bis 15 Grad bekommen wir in Berlin, 17, also eine recht milde Nacht. Morgen denn, so ein Wechsel aus Sonne und teilweise kompakteren Wolken, gebietsweise auch Regenschauer oder Gewitter. Auch kräftige Entwicklungen sind möglich, das alles bei 26 bis 31 Grad.
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6: So, der Blick auf die Straßen, was haben wir da? A24, Vorsicht bitte, Hamburg Richtung Berlin, zwischen Fährberlin und Kremmen. Da liegen Gegenstände auf der Fahrbahn. Dann weiter mit dem Landkreis Teltow-Fläming. Die Herzberger Chaussee ist zwischen dem Abzweig nach Niendorf und Dahme-Mark in beiden Richtungen nach einem Unfall derzeit gesperrt. Vorsicht im Landkreis Uckermark auf der Kreisstraße zwischen Potzlow und Seehausen. Da gab es einen Unfall. Und in Kolkwitz Richtung Cottbus gibt es 4 Kilometer Stau auf der Berliner Straße. Grund hier ist eine Baustellenampel. Und auch auf der B169 stockt der Verkehr ab Klein-Gaglow. Das Ganze in Richtung Cottbus. Stadtverkehr Berlin. Ein bisschen länger dauert es abschnittsweise auf der Stadtautobahn zwischen Dreieck Charlottenburg und Oberlandstraße in beiden Richtungen. Und nochmal 10 Minuten länger dauert es auf der A115 ab Dreilinden statt einwärts. Blitzer haben sich uns gemeldet von der A9 Richtung Berlin im Dreieck Potsdam, dann auf der B87 in Luckau und auf der Kreisstraße zwischen Bärensprung und Gumtow. Da haben wir dann auch noch einen. Staus, Blitzer und Entwarnungen können Sie gerne melden beim Antenne-Verkehrsservice. Die Nummer 0331 70 98 101. Dankeschön fürs Melden und allen unterwegs gute Fahrt.
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6: So, ich glaube, ich muss mich mal entschuldigen. Ja, tut mir leid, liebe Kollegen, die ihr mich in den kommenden Stunden besucht. Hier müffelt es heute so ein bisschen nach Sprit, ja, Benzin. Ich war mit dem Motorrad heute Morgen noch an der Tanke, voll gemacht bis oben hin. Der letzte Schluck allerdings, der ging komplett auf die Hose. Also ich halte es hier kaum aus. Vielleicht moderiere ich heute in Shorts und ziehe die Dinger einfach aus. Vielleicht stelle ich die Hosen dann bei eBay rein, ja? Mit dem Sprit auf der Hose steigt ja der Wert von den Dingern ums Doppelte. So, hallo Gruppe, auf in die Sendung, jetzt!

0: herrlich. Wir feiern hier die Frauen am Donnerstag mit John Lennon und Woman. Und jetzt feiern wir sogar noch ihren Namen.
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0: Und da im fernen Berlin sitzt Dagmar Konrad. Hallo.
2: Ja.
0: Es geht um Ihren Geburtsnamen, den Sie wahrscheinlich gehasst haben früher.
2: So ist es.
0: Gensel. Wir haben gerade mit dem Herrn Professor Udolf drüber gesprochen. Also Kinder können so hart sein manchmal. Und vermutlich hat sie es damals erwischt mit diesem Namen. Die Familie stammt aus Thüringen, sagen Sie.
2: Ja.
0: Jetzt hätten Sie gerne was zur Verbreitung bzw. zur Bedeutung erfahren. Herr Professor Udolf, können Sie der Frau Konrad helfen?
3: Ich kann helfen. Frau Konrad, schönen guten Tag. Hallo.
2: Guten Tag, hallo.
3: Wir kommen an der Gans nicht vorbei, liebe Frau Konrad. Es tut mir furchtbar leid für Sie, aber ich habe da verschiedene Lösungen für Sie. Sie dürfen sich eine aussuchen, das ist doch schön, ne? Oder?
2: Ja, Option ist gut.
3: Also, wir haben Ihren Namen etwa 600 Mal in Deutschland. Es gibt fast nur die Variante Ihre Schreibung mit Doppel-E, also mit 2 E. 4 Möglichkeiten, Frau Gensel, Sie haben die freie Auswahl. Erstens... Der Gänsehüter. Ein Dorf hat vielleicht 150, 200 Gänse. Einer passt darauf auf.
2: Ja.
3: Und wenn jetzt mit den Gänsen was passiert, sie vielleicht irgendwo ertrinken, vielleicht ins Wasser gehen, aus Versehen oder wie auch immer, oder irgendeiner überfahren wird, dann ist das für den Besitzer ein Verlust. Also, der Gänsehüter hat durchaus eine verantwortungsvolle Tätigkeit ausgeübt. Zweitens, er musste eine Gans liefern als Zinszahlung. Heute liefern wir alles beim Finanzamt ab. Früher war da, ja, ist doch wahr, René. Nicht alles am Teil bleibt ja noch.
0: Ja.
3: Und dann haben wir also Zinszahlungen, ne? Und da liefert der Musser, du lieferst mir jede Woche eine Gans. Und da wurde er so genannt. Drittens, er geht wie eine Gans.
2: Oh Gott.
3: Ja. Viertens, er schnattert wie eine Gans, okay?
2: Ja, der könnte es hinhauen.
3: Ah, ich sehe, René, Sie sind Nummer 4, haben Sie es gemerkt? Ja. Es geht nicht um die Frau, denn bei Namen haben fast immer die Männer das Sagen gehabt. Es geht also um einen Mann, der geschnattert hat. Das sind die 4 Möglichkeiten, suchen Sie was aus.
2: Also der Gänsehüter, glaube ich, gefällt mir am besten.
0: Finde ich auch sehr sympathisch. Ich hoffe, Sie stehen der Vergangenheit versöhnlich gegenüber, Frau Konrad, und sind glücklich mit dem Nachnamen, den Sie jetzt tragen.
2: Gut, ja, da war ich auch froh.
0: Dann ganz liebe Grüße nach Berlin, Frau Konrad. Machen Sie es gut und fleißig Antenne hören, ja?
2: Gut, alles klar. Vielen
3: danke.
2: Dank und schönen
3: Bitte.
2: Tag noch.
3: Tschüss, genau. Danke. Tschüss.
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0: Antenne Brandenburg hier am Donnerstagvormittag. Es sind dramatische Bilder, die uns aktuell aus Nepal erreichen. Eine graue Schlammwüste, alles überzogen mit schwerem, dichten Schlick. Häuser, Autos, Bäume. Am Tag nach den verheerenden Überschwemmungen wird das Ausmaß dieser Katastrophe immer sichtbarer. Über 150 Tote sind bisher gemeldet. Hunderte Menschen, darunter auch viele Touristen, sind nach wie vor vermisst. Der 68-jährige Keshav Passad Paral hat es noch aus den Fluten geschafft und der Nachrichtenagentur Reuters seine dramatische Geschichte erzählt.
1: Es war eine gewaltige Schlammlawine, die direkt auf uns zukam. Je näher sie rückte, desto höher türmte sie sich auf. Als ich sah, wie sie in unser Haus eindrang, versuchte ich, die Hand meiner Frau zu ergreifen und sie auf die Terrasse zu bringen. Doch sie wurde von den Schlammmassen mitgerissen. 4 oder 5 Stunden später kam ein Hubschrauber, um mich zu retten. Meine Frau liegt noch immer irgendwo unter dem Schlamm begraben.
0: Eine wirklich tragische Geschichte. Was die Flutwelle ausgelöst hat, wird noch untersucht. Zuerst war ja von einem Erdbeben die Rede. Mittlerweile sprechen Experten aber von einem Gletschersturz. Was immer sich in diesem Drama tut, erfahren Sie hier bei uns auf Antenne Brandenburg.
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0: Céline Dion mit That's the way it is oder frei übersetzt. Manches kannst du ändern, manches eben nicht und manches läuft einfach genauso, wie es läuft. Es ist 10.30 Uhr.
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2: Im Studio Potsdam, Ronald Schleif. Guten Tag. In Zeiten von Stationsschließungen bei Krankenhäusern bauen die Neurokliniken in Belitz ihren Standort aus. Gemessen an ihrer Bettenzahl ist die Einrichtung schon jetzt die größte Neurologieklinik in ganz Ostdeutschland. Mit dem Ausbau wird sie diesen Status weiter festigen. 40 zusätzliche Betten sind geplant, außerdem 100 Mitarbeiter mehr, sagte uns Geschäftsführer Enrico Ucro.
3: Wir planen an unserem Standort Straße nach Fichtenwalde, da wo sich derzeit auch schon unser Parkinson-Zentrum befindet, ein Klinikerweiterungsbau. Und unser hehres Ziel, sehr, sehr sportlich, ist natürlich, das ganze Ende 2029 dann fertiggestellt zu haben.
2: Insgesamt 100 Millionen Euro kosten der Erweiterungsbau, die Anschaffung neuer Technik und die Modernisierung der Infrastruktur. In Belitz bekommen die Jugendlichen bald einen neuen Treffpunkt und zwar einen Chill-Out-Bus. Seit Mitte August bauen 10 Jugendliche einen ausrangierten BVG-Doppeldecker aus der Hauptstadt um. Stadtsprecher Enrico Berlin.
4: Ein bisschen Regie führt dabei der Jugendclub, der mit seinen Streetworkern immer vor Ort ist. Und sie haben bereits im Obergeschoss sämtliche Sitze ausgebaut und komplett entkernt. Und die Jugendlichen haben sich auch schon Gedanken gemacht, oben soll es ein bisschen eine Chill-Ecke geben, so ein bisschen gemütlicher, vielleicht auch mal mit Sitzsäcken. Und unten ist dann eher so ein kleiner Barbereich und eine Party-Area geplant.
2: Die Stadt Belitz hatte den Bus für 5.000 Euro gekauft. Die Gemeinde Schöneiche bei Berlin wird seit längerem von Wildschweinen heimgesucht. Eine Statistik über die Population gibt es nicht. Doch auch innerhalb des Ortes im Kreis Oder Spree werden die Rotten immer häufiger gesichtet, wie Bürgermeister Ingo Röll meint.
5: Das Problem ist, dass die Menschen teilweise nicht mehr so entspannt damit umgehen, weil die Wildschweine sind einfach mehr an die Menschen gewöhnt. Die lassen sich also nicht mehr, wie man es früher kennt, mit einem lauten Geräusch gleich verschrecken. Daher haben wir teilweise mehr Meldungen über Wildschweine im Ort. Dass es jetzt wirklich mehr sind, würde ich jetzt nicht unbedingt unterschreiben.
2: Die Wildschweine begleiten Schöneiche schon seit Jahren. Ein sogenanntes Monitoring der Tiere schließt der Bürgermeister aber aus.
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2: Viel Sonnenschein erwartet uns heute bei nur ganz wenigen lockeren, dünnen Wolken und es bleibt durchweg trocken. Das Ganze bei sommerlichen 26 bis 29 Grad. Die Zeit 10.33 Uhr.
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0: Vorsicht auf der östlichen A10 Richtung Dreieck Barnim. In der Einfahrt Rüdersdorf, da ist Öl ausgelaufen. Dann aufpassen auf der A10 südlicher Berliner Ring Richtung Dreieck Spreeau. Zwischen Königs Wusterhausen und Niederlehme, da liegen Gegenstände auf der linken Spur. Und auch auf der A24 Berlin Richtung Hamburg liegen zwischen Neuruppin und Herzsprung Gegenstände auf der Fahrbahn. Vorsicht im Landkreis Teltow-Fläming. Die Herzberger Chaussee ist zwischen dem Abzweig nach Niendorf und Dahme-Mark in beiden Richtungen nach einem Unfall gesperrt. Und in Kolkwitz Richtung Cottbus, da stockt der Verkehr auf der Berliner Straße. Grund ist hier eine Baustellenampel. Stadtverkehr Berlin. Bisschen länger dauert es gerade abschnittsweise auf der Stadtautobahn und zwar zwischen Dreieck Charlottenburg und Oberlandstraße in beiden Richtungen. Und nochmal 10 Minuten mehr einplanen auf der A115 ab Dreilinden statt einwärts. Blitzer, von Ihnen gemeldet auf der A9 Richtung Berlin im Dreieck Potsdam, dann auf der B87 in Luckau und auf der Kreisstraße zwischen Bärensprung und Gumtow, da haben wir dann den nächsten. Staus, Blitzer und Entwarnungen können Sie gerne melden beim Antenne-Verkehrsservice. Die Nummer 0331 70 98 101. Dankeschön dafür, allen unterwegs gute Fahrt.
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0: Ja, wir haben gesammelt für Sie. Zusammengekommen sind 3 Songs ohne Unterbrechung. Die geben wir Ihnen gerne mit auf den Weg oder vielleicht in die Videoschalte. Und falls man Sie da dann fragt, was Sie hören, dürfen Sie gerne ehrlich sein. Ja, Patrick Hernandez ist dabei, Savage Garden und Masquerade. Und wenn die dann durch sind, gibt's hier Tickets für den Physiopathen. So, ich bin René Hausmann und wünsche viel Spaß beim Hören.

0: Born to be alive. Patrick Hernandez hier auf Antenne Brandenburg am Donnerstagvormittag. Wer, den ganzen Tag vorm Rechner sitzt, der kennt es vielleicht. Irgendwann wandern die Schultern in Richtung Ohren. Dann wird der Nacken hart wie ein Brett. Und der ganze Körper bettelt eigentlich nur noch um Feierabend. Also normalerweise heißt da die Lösung hier Physiotherapie. Das ist sinnvoll, aber ja, als Freizeitvergnügen ungefähr auf Höhe von einer Steuererklärung. Ja, der Physiopath, der macht das da besser. Der bringt nämlich Physiotherapie auf die Comedy-Bühne und kommt für 3 Shows zu uns in die Region. Tickets dafür gibt's hier gleich. Und weil der Mann nicht nur Pointen, sondern tatsächlich auch Ahnung vom menschlichen Ersatzteillager hat, gibt's vorher noch einen Tipp für alle Bildschirmdauergucker.
1: Erstens, du guckst mal und testest am Anfang mit aufrechter Haltung. Du setzt dich aufrecht vorne an deine Stuhlkante und testest mal, wie weit du links und rechts den Kopf drehen kannst. Im Anschluss an das machst du Folgendes. Du nimmst beide Daumen mit ausgestreckten Armen vor deine Augen und gehst gleichmäßig mit beiden Armen nach links, beziehungsweise natürlich mit dem rechten Arm nach rechts, langsam weg und fokussierst den Daumen jeweils von der Hand mit deinen Augen links, rechts. Wanderst aber dabei immer weiter nach hinten. Dein Kopf bleibt vorne. Nur die Augen fokussieren den Daumen der jeweiligen Hand, links oder rechts, bis du den Daumen nicht mehr siehst. Und im Anschluss testest du nochmal, wie ist jetzt deine Nackenbeweglichkeit. Und du wirst staunen, wie weit du jetzt kommst.
0: Das sind tolle Tipps. Ja, ich habe auch mitgemacht. Mir geht's gleich ein bisschen besser. Noch mehr davon gibt's auf antennebrandenburg.de und vor allen Dingen auch in seiner Show vom Physiopathen. Für die am 27.09. im Admiralspalast Berlin habe ich jetzt Tickets. Gerne anrufen. Freue mich.
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0: Captain and Tennelly, Do That To Me One More Time. Was für ein schöner, entspannter Song hier am Donnerstag auf Antenne Brandenburg. Wir bleiben entspannt und für Verspannte gibt's den Physiopathen am 27.09. im Berliner Admiralspalast. Und Sie sind dabei unter 0331 70 98 100. Einen schönen guten Tag, hier ist René Hausmann. Wer ist denn da? Hm?
1: Hallo, hier ist Heike Lehmann aus Potsdam.
0: Hallo Heike aus Potsdam. Na?
1: Hi.
0: Wer bringt Sie denn normalerweise zum Lachen?
1: Ach so, einige.
0: Ihr Chef vielleicht?
1: Nö, das passt alles. Aber da lachen wir auch sehr viel, ja.
0: Heike, wie steht's denn um Ihre eigene Nackenbeweglichkeit bei der Arbeit? Ja, im Büro oder vielleicht unterwegs? Weiß ja nicht, was Sie gerade arbeiten.
1: Ja, natürlich vom Computer, ne?
0: So. Oh, da kennen Sie das ja mit dem Nacken, ne?
1: Natürlich.
0: Grauenhaft. Wer muss es richten, wenn am Abend alles verspannt ist?
1: Also da habe ich Sport und Physiotherapie natürlich gelegt. Eigentlich auch.
0: Da sind Sie ja in richtigen fachlichen Händen unterwegs. Da kann es ja so schlimm nicht sein, Heike.
1: Ah, na doch.
0: Also, ich wünsche mal ganz viel Spaß am 27.09. im Berliner Admiralspalast, der Physiopath live für Sie. Herzlichen Glückwunsch. Ansonsten, der Tag heute, es ist nochmal Sommer, Heike. Was machen Sie denn Schönes?
1: Na, arbeiten vom Computer.
0: Och, ne? Bis zum Abend doch nicht etwa.
1: Nein, zum Glück im Homeoffice und dann nachher geht's raus in den Garten.
0: Dazu am besten Antenne hören. Das macht noch ein bisschen locker im Nackenbereich, wie Sie ja wissen. Und schönen Tag, viel Spaß noch im Garten und durchhalten bei der Arbeit, ja?
1: Vielen lieben Dank. Danke. Ja, tschüss.
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1: Im Studio Arne Sprung. Schönen guten Tag. Die meisten Felder in Brandenburg sind abgeerntet. Das Ergebnis war für die meisten Agrarbetriebe im Land mittelmäßig, heißt es vom Landesbauernverband. Insgesamt wurden 2,3 Millionen Tonnen Getreide geerntet und damit etwas mehr als im vergangenen Jahr. Die Stimmung ist trotzdem schlecht. Bauernpräsident Wendorf sagte bei der Erntebilanz in Teltow:
2: Durchschnittsernten reichen nicht mehr aus, um schwarze Zahlen zu schreiben. Mit hohen Dieselpreisen, mit hohen Düngerpreisen, mit einer Tendenz zu steigenden Lohnkosten. Als Unternehmen, die sehr energieintensiv sind, wir bewegen sehr viele Güter. Die Transportunternehmen schlagen ihre Kostensteigerung auf unsere Betriebskosten, auf unsere Transportkosten um. Dafür brauchen wir Unterstützung.
1: Die Schwarzgruppe baut bei Rostock für rund 5,6 Milliarden Euro ein neues Rechenzentrum. Das Datencenter soll bis 2033 in Betrieb gehen, hat das Unternehmen am Vormittag mitgeteilt. Jens Niesing berichtet.
3: Mit 240 Megawatt soll das Rechenzentrum bei Rostock eines der ganz großen in Europa werden. Es entspricht rund 8% der Leistung aller Rechenzentren in Deutschland. In erster Linie will die Schwarzgruppe diese Kapazität für sich selbst nutzen, sagt Firmenchef Gerd Scharnowski. Die Schwarzgruppe mit ihren Sparten Handel, Entsorgung und Digitalität hat weltweit rund 600.000 Beschäftigte. Im brandenburgischen Lübbenau baut sie bereits ein Rechenzentrum für rund 11 Milliarden Euro.
1: In Deutschland wollen wieder mehr Menschen selbst in den Klimaschutz investieren. Die staatliche Kreditanstalt KfW sieht einen deutlichen Anstieg im Vergleich zu 2025. Zwei Drittel der Haushalte in Deutschland geben an, dass sie aktiv an der Energiewende mitwirken wollen. Aus der ARD-Klimaredaktion berichtet Margarita Holzreiter.
4: Bedeutet, sie wollen selbst auf Technologien wie Wärmepumpe, Elektroauto, PV-Anlage, Solarthermie oder Batteriespeicher setzen. 84% der Haushalte geben außerdem an, dass sie Klimaschutz für wichtig oder sehr wichtig halten. Aktuell nutzt ungefähr ein Drittel der Haushalte mindestens eine Energiewendetechnologie. Was die Ergebnisse ebenfalls verdeutlichen: Wer in einer Mietwohnung lebt oder über ein niedriges Einkommen verfügt, hat weniger Zugang zu klimaschonenden Technologien und damit in Zukunft überdurchschnittlich hohe Kosten.
1: Nach der Sturzflut im Himalaya laufen die Rettungsarbeiten. In Nepal und Tibet werden immer noch bis zu 1400 Menschen vermisst, darunter auch viele Touristen. Nach Angaben der örtlichen Behörden sind auch 8 Deutsche darunter. Das Auswärtige Amt hat es noch nicht bestätigt. Unsere Korrespondentin für die Region, Lina Bodewein.
5: Die Rettungskräfte haben es schwer, zu möglichen Überlebenden vorzudringen. Die verheerende Flutwelle hat am Mittwoch viele Kilometer des Straßennetzes in Nepal zerstört. Brücken ebenso. Die Infrastruktur ist zunichte gemacht oder unter Schlamm begraben. Rettungshubschrauber der nepalesischen Armee sind im Einsatz, bergen Überlebende von Dächern und bringen Schwerverletzte in die Hauptstadt Kathmandu. Die Sturzflut hatte sich am Mittwochmorgen aus dem Grenzgebiet von Tibet kommend auf einer Länge von 160 Kilometern ihren zerstörerischen Weg durch Nepal gebahnt. Sie wurde wahrscheinlich durch einen Gletschersturz ausgelöst.
1: Soweit die Antenne Brandenburg Nachrichten. 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
6: Das ist ein Bilderbuch-Sommertag heute. Viel Sonnenschein, ein paar lockere Wolken sind unterwegs. Dabei zwischen 10 und 13 Sonnenstunden. Es bleibt trocken bei 26 bis 29 Grad. So, kurzer Blick auf die aktuellen Temperaturen. Was haben wir hier auf dem Thermometer? In Koschen und in Grünow 19 Grad. Wir haben 20 Grad in Perleberg und in Jüterbog. Und 21 sind es bereits in Neuruppin und in Welzow. In der Nacht lange bis klar bewölkt. Später teilweise stärker dann auch und zum Morgen in der Prignitz und im westlichen Hafenland auch Regen möglich. Tiefstwerte bei 19 bis 15 Grad, in Berlin 17. Morgen zum Freitag bekommen wir so einen Wechsel aus Sonne und teilweise kompakten Wolken. Gebietsweise kann es mal Regen geben, Schauer oder Gewitter auch kräftiger. Höchstwerte dann bei 26 bis 31 Grad. So, und leicht wechselhaft mit Sonne, Wolken und ein paar Schauern geht's in den kommenden Tagen noch weiter.
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6: Der Blick auf die Straßen zunächst mal zur A9 Leipzig Richtung Berlin zwischen Nemeck und Brück. Da liegen Reifenteile auf der rechten und der mittleren Spur. Dort steht außerdem auch ein liegen gebliebenes Fahrzeug auf der Standspur. Dann Vorsicht auf der A10 östlicher Berliner Ring Richtung Dreieck Spreeau. Zwischen Rüdersdorf und Erkner, da haben wir Spanngurte auf der rechten Spur. Vorsicht im Landkreis Teltow-Fläming. Die Herzberger Chaussee ist zwischen dem Abzweig nach Niendorf und Dahme-Mark in beiden Richtungen nach einem Unfall gesperrt. Und in Kolkwitz Richtung Cottbus, da stockt der Verkehr auf der Berliner Straße. Grund hier ist eine Baustellenampel. Stadtverkehr Berlin. Bisschen länger dauert es gerade abschnittsweise auf der Stadtautobahn zwischen Dreieck Charlottenburg und Oberlandstraße in beiden Richtungen. Und nochmal 10 Minuten länger dauert es auf der A115 ab Dreilinden und zwar stadteinwärts. Blitzer, von Ihnen gemeldet, A9 Richtung Berlin im Dreieck Potsdam, dann B87 in Luckau und auf der Kreisstraße zwischen Bärensprung und Gumtow, da haben wir auch noch einen. Staus, Blitzer und Entwarnungen können Sie gerne melden beim Antenne-Verkehrsservice. Die Nummer 0331 70 98 101. Dankeschön dafür und allen unterwegs eine gute Fahrt.
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6: 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Ja, und einer Schwalbe unterm Hintern. Die einen fahren mit einer Schwalbe einfach von A nach B. Unser Reporter Ivo macht es komplizierter, ja. Er buchstabiert damit Schwalbe. Heute fehlt wieder so ein Stück vom Bord und dafür scheucht er den Elektrovogel quer durchs Land. Und gleich hören wir mal, wo er gelandet ist. Und wenn Sie ihn entdecken, landen Sie mal eben so auf unserer Gewinnerliste für die kommende Woche. Ab Montag verlosen wir Elektroschwalben. Zuvor die schönste Musik, jetzt von Van Halen, Jump.

0: New York Groove von Hello gehört auf Antenne Brandenburg am Donnerstagvormittag. 4.500 Euro auf zwei Rädern. Und Sie müssen dafür weder sparen, noch einen besonders spendablen Geburtstag abwarten.
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0: Ab nächste Woche verschenken wir jede Woche eine E-Schwalbe. Kultoptik, vertraute Hupe. Nur das gute alte Zweitaktgemisch, das darf inzwischen in Rente, denn gefahren wird elektrisch. Und wer nicht bis Montag warten will, der kann sich jetzt schon mal einen Platz auf der Gewinnerliste sichern. Unser Morgenreporter Ivo, der flattert nämlich diese Woche mit der Schwalbe durch Brandenburg. Und wer ihn entdeckt und da auch anhaut, der bekommt eine Wildcard. Seine Route buchstabiert dabei einmal Schwalbe quer durchs Land und heute an Tag 4, da ist das B dran, in Burg wie Spreewald oder B wie Burg im Spreewald ist er inzwischen. Und da ist der Ivo inzwischen gelandet. Ne?
2: Also ich gebe zu, ich bin kein Orientierungswunder. Burg ist schön, ich bin hier schön an den Fliesen lang gefahren und so, aber ich habe mich auch ein paar Mal verfahren. Einmal rechts falsch gefahren, einmal links falsch gefahren.
0: Ja.
2: Aber eine größere Herausforderung ist es für mich, beim Spreewaldhof Lukas in den Irrgarten zu fahren und wieder rauszufinden. Das könnte schwierig werden mit meiner Schwalbe, oder? Elsbeth ist hier...
3: Könnte etwas eng werden, ja. Aber probieren kann man es. Ich glaube, das wird schwierig. Ja. Der Irrgarten ist ja nun mittlerweile schon knapp 30 Jahre alt.
2: Und da muss man rechts, links und dann, wie lange braucht man so ungefähr?
3: Das ist unterschiedlich, das kommt gut drauf an, wie so gut sie sich orientieren können. Das kann 10 Minuten dauern, das kann aber auch bis 2,5 Stunden dauern.
2: Hoffentlich reicht das Akku von meiner Schwalbe. Ja, jetzt bin ich hier mit meiner Schwalbe. Der erste Eindruck war, sieht super aus.
3: Sieht super aus, sehr schön, gefällt mir super. Mir gefällt schon mal die Farbe, schön auffällig. Und Elektro ist da immer gut. Es ist schön, dass die Form so erhalten ist wie die alte ursprüngliche DDR-Schwalbe. Das finde ich schon mal cool.
2: Mal eine gehabt?
3: Wir hatten mal eine, aber ich bin nicht der Freak zum Mopedfahren. Zwei Räder ist nicht so meins.
2: Nee, aber hinten drauf auch nicht?
3: Doch, eher. Ja. Ich finde das schon schön, ja. Wir haben auch viele mit Biker, die hier kommen, Biker treffen, die sich einmal mehr bei uns treffen, also vorbeikommen.
2: Elsbeth mit Wind im Haar, na hinten ja, drauf. Ich habe gesehen, da vorne ist ja richtig schön, kann man herkommen mit seiner Schwalbe, einen Kaffee trinken, schön am Vlies.
3: Ja, Paddelbootverleih, ich habe einen kleinen Imbiss, da kann man am Wasser sitzen und schön den Kaffee genießen.
2: Ja, was ist das für ein Vlies?
3: Das ist das große Vlies oder Bluschnitzer genannt.
2: Da kann man nicht mit der Schwalbe drauf fahren.
3: Das wird schwierig.
2: Versuchen kann man es ja mal. Nee. Ja, aber richtig schön bei euch, muss ich ehrlich sagen. Und wenn ich denn dann 2 Stunden aus dem Irrgarten raus bin, melde ich mich dann zum Kaffee trinken.
3: Dann bin ich gespannt. Dann haben wir los.
0: Der Ivo hat so gut, ja, Spaß bei der Arbeit. Und wenn Sie vielleicht auch auf die Gewinnerliste wollen, noch vor allen anderen, morgen ist der Ivo ab 7 in E wie Eichwalde.
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0: Bruce Hornsby. And The Range, The Way It Is, gehört auf Antenne Brandenburg am Donnerstag. Ich habe es ja eingangs schon erwähnt, ich rieche heute so ein bisschen nach Tankstelle. Beim Motorradtanken ging heute Morgen ein Schluck daneben. Hose sieht soweit gut aus, aber meine Duftnote heißt jetzt Super Plus Pour Homme. Gegen das Philipp Melanchthon Gymnasium in Herzberg bin ich allerdings sowas gerade wie ein wandelndes Duftbäumchen, denn da müffelt's gerade so heftig, dass niemand ins Gebäude darf. In den Ferien wurde dort gründlich geputzt, offenbar zu gründlich. Ein Reinigungsmittel hat einen derart penetranten Geruch hinterlassen, dass der Unterricht erstmal draußen bleiben muss. Es ging einfach nicht anders, sagt auch die Bildungsdezernentin Anja Miersch.
1: Wenn man sich nicht sicher ist, ob man in einen Raum geht, der so intensiv riecht und nicht nur reingeht, sondern tatsächlich auch drin bleibt, weil Schule ist ja dann auch etwas länger als jetzt mal durch einen Raum durchgehen. Glaube ich, kann jeder nachvollziehen, dass erstmal untersucht werden muss, was diese Geruchsbelästigung auslöst und ob sie gesundheitsgefährdend ist.
0: Wann der Schulunterricht wieder normal weitergehen kann, weiß man noch nicht. Und bis dahin gibt's Homeschooling, kennen wir ja noch von Corona.
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0: Electric Light Orchestra, Don't Bring Me Down, um jetzt 11.30 Uhr.
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2: Im Studio Potsdam, Ronald Schleif, guten Tag. Der jahrelange Kampf für die Erneuerung hat sich gelohnt. Die Landesstraße 16 zwischen Parenglin und Grünefeld im Havelland ist jetzt fertig saniert. Am Nachmittag wird sie mit einem kleinen Festakt wieder für den Verkehr freigegeben. Der Bürgermeister von Schönwalde-Glien, Bodo Oehme,

0: spricht von einer wichtigen Verbindung.
1: Die Landesstraße 16 ist natürlich die Lebensader für unsere Gemeinde. Ganz viele Ortsteile sind damit verbunden. Und damit geht natürlich einher, dass es zur Schule gefahren wird. Die Busse fahren dort lang, dass dort zu den Kindertagesstätten gefahren werden muss. Wir müssen die Essenversorgung sicherstellen für die einzelnen Kitas, aber auch die Erziehung und Betreuungszeiten. Und da ist natürlich gerade eine gut ausgebaute Straße ein warmer Segen.
0: Damit ist der zweite Teilbereich der L16 fertig. Der erste Abschnitt zwischen Börnecke und Grünefeld war schon 2024 saniert worden. Finanziert wird das Gesamtprojekt vom Land. In Eberswalde im Barnim tauschten sich seit dem Vormittag Fachleute beim 22. Brandenburger Energieholztag aus. Im Mittelpunkt steht die Frage, wie Holz zur Energie- und Klimawende beitragen kann. Auch die Hochschule für nachhaltige Entwicklung Eberswalde beteiligt sich. Außerdem geht es darum, wie Holz nachhaltig genutzt werden kann. Der Brandenburger Energieholztag soll den Austausch zwischen Forschung und Praxis fördern. Der Alte Markt in Potsdam gehört zu den bekanntesten Plätzen der Landeshauptstadt. Das Potsdam Museum widmet jetzt eine neue Ausstellung der unbekannten nordwestlichen Seite rund um die heutige Stadt- und Landesbibliothek. Das Areal war im Krieg zerstört, lag dann brach, wurde Staudenhof und verändert sich immer wieder, erklärt Kuratorin Wenke Nitz.
2: Hier wird zu DDR-Zeiten tatsächlich neu gebaut und ein neues Stadtbild geschaffen, was dann wieder abgerissen wird und jetzt wieder neu gebaut wird. Das sieht man in der Ausstellung, weil wir versuchen eine Zeitreise von 1945 bis heute. Da kann man nachvollziehen, welche Zeitschichten es so gegeben hat.
0: Die Ausstellung wird als erstmalige Kooperation in der Stadt- und Landesbibliothek gezeigt. Der Eintritt ist frei.
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0: Viel Sonnenschein erwartet uns heute bei nur ganz wenigen lockeren, dünnen Wolken und es bleibt durchweg trocken. Das Ganze bei sommerlichen 26 bis 29 Grad. Aktuell sind es in Rathenow und Wusterwitz 23 Grad. Die Zeit 11.33 Uhr.
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4: Der Blick auf die Straßen, zunächst zur A10 westlicher Berliner Ring Richtung Dreieckwerder. Hier gibt's wieder Stau zwischen Leeste und Großkreuz an einer Baustelle, momentan 10 Minuten mehr einplanen. Vorsicht auf der A24 Berlin-Hamburg zwischen Pritzwalk und Mainburg sind in beiden Richtungen Personen auf der Fahrbahn. Dann im Landkreis Zettow-Fläming, die Herzberger Chaussee ist zwischen dem Abzweig nach Niendorf und Dahme-Mark in beiden Richtungen nach einem Unfall gesperrt. Und zwischen Fürstenberg und Lüchen ist ein Brand ausgebrochen. Auf der Lüchner Chaussee ist die Feuerwehr mit mehreren Löschzügen im Einsatz. Wenn möglich, umfahren Sie das Ganze bitte weiträumig. In Kolkwitz Richtung Cottbus stockt der Verkehr auf der Berliner Straße. Grund hier ist eine Baustellenampel. Und Stadtverkehr Berlin, bisschen länger dauert es gerade abschnittsweise auf der Stadtautobahn zwischen Dreieck Charlottenburg und Tempelhofer Damm. Das Ganze in beiden Richtungen. Blitzer, haben Sie uns gemeldet von der A9 Richtung Berlin im Dreieck Potsdam, dann auf der B87 in Luckau und in Storkow auf der Karl-Marx-Straße. Da steht dann der nächste. Staus, Blitzer und Entwarnungen können Sie gerne melden beim Antenne-Verkehrsservice. Da sitzt der Max und ist erreichbar unter der 0331 70 98 101. Dankeschön dafür und allen unterwegs eine gute Fahrt.
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4: Ja, gibt's gleich, aber zunächst schauen wir mal gen Mittag, ja? Wir haben dann Mittag gegessen und plötzlich geht die persönliche Leistungsbereitschaft auf Standby. Kennen Sie vielleicht. Wir klären gleich, warum uns das berühmte Suppenkoma erwischt und wie wir wieder wach werden, ja? Bevor der Chef vielleicht nach dem Puls fühlt. Dazu gibt's drei Songs zum Luftholen vor der Mittagspause. Man kann auch besonders viel arbeiten, wenn man möchte, ganz wie Sie wollen.

0: Musik aus den 70ern von Smokey, I'll Meet You at Midnight. So, das kennen wir jeden Tag, Mittagessen in der Kantine, ja, dann zurück an den Schreibtisch oder an die Stanze und plötzlich hat der Körper beschlossen, so aus, Mann, das war's für heute. Die Augen werden schwer und aus der Mittagspause wird plötzlich eine Nahtoderfahrung für die Produktivität. Das berühmte Suppenkoma, ja. Aber warum haut uns das Essen eigentlich so zuverlässig aus den Socken und vor allem, wie kommen wir da wieder raus, ohne heimlich unterm Schreibtisch zu pennen? Genau das kläre ich jetzt mit meiner Kollegin Silke Mehring von RBB Gesund. Hallo Silke.
1: Hallo René.
0: Silke, wieso ist uns nach dem Mittagessen oft eher nach einem Schläfchen zumute als nach Arbeit?
1: Ja, sehr oft liegt das einfach am falschen Essen. Wenn wir hauptsächlich einfache Kohlenhydrate auf dem Teller haben, also sagen wir mal Burger mit Weißbrot, Pizza oder Pasta, dann schießt unser Blutzucker schnell nach oben. Danach schüttet der Körper sehr viel Insulin aus und daraufhin fällt der Blutzucker direkt in den Keller. Das Gehirn wird dann nicht mehr ausreichend mit Energie versorgt und wir landen direkt im Suppentief.
0: Das ist ja grauenhaft. Kann man denn da was gegen tun?
1: Ein guter Trick ist, den Stoffwechsel einfach clever zu füttern. Zum Beispiel geht das mit einem Salat vor der Hauptmahlzeit. Das bringt reichlich Ballaststoffe, die füllen den Magen und sorgen dafür, dass die Kohlenhydrate, die wir uns im zweiten Gang reinschaufeln, langsamer verdaut werden. Und außerdem ist ein regelmäßiger Essensrhythmus wichtig. Der Stoffwechsel liebt Routinen. Und morgens frühstücken verhindert spätere Heißhungerattacken.
0: Super, Silke, ich habe mitgeschrieben. Aber was können wir denn machen, wenn wir vielleicht schon in diesem Suppenkoma drin sind? Ja, viel Kaffee trinken, hilft das vielleicht?
1: Das Problem dabei ist, dass Kaffee nur dann ein guter Wachmacher ist, wenn du nicht an ihn gewöhnt bist. Also der Effekt bleibt aus, wenn du sowieso ein Kaffee-Junkie bist. Ah. Was auf jeden Fall hilft, ist Bewegung nach dem Essen. 5 bis 10 Minuten an der frischen Luft spazieren gehen. Das kurbelt den Kreislauf an und fördert die Verdauung. Und ein kurzes Powernapping, aber wirklich ein kurzes, kann Wunder wirken, vorausgesetzt, das geht in deinem Job, also entweder im Büro oder bei dir im Radiostudio.
0: Das mache ich auch genau so, ja. Ich stelle mir dann immer den Wecker, wenn ich was sagen muss, darf nur nicht auf die Snooze-Taste drücken, ja. Wo legst du dich mittags ab?
1: Ich suche noch mein Plätzchen.
0: Silke Mehring von der RBB Gesund, Dankeschön für die Infos und einen schönen Tag dir, Silke.
1: Danke dir auch.

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0: Peter Schilling, Terra Titanic, Musik aus NDW-Zeiten hier auf Antenne Brandenburg. Kurzer Blick auf die Straßen. Vorsicht bitte auf der A9 Berlin Richtung Leipzig zwischen Beelitz-Heilstätten und Beelitz. Da liegen Gegenstände auf der rechten Spur. Hier bitte besonders vorsichtig fahren. Die Zeit 11.53 Uhr.
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1: Im Studio Arne Sprung. Schönen guten Tag. Die Landwirte in Brandenburg können nach Angaben des Landesbauernverbandes trotz einer durchschnittlichen Ernte in dieser Saison ihre Kosten nicht decken. Das wurde bei der Vorstellung der Erntebilanz heute deutlich. Verbandspräsident Wendorf sagte, die Preise für Saatgut, Diesel und Dünger seien wegen des Iran-Kriegs in die Höhe geschnellt. Die Erzeugerpreise seien der Entwicklung aber nicht gefolgt. Wendorf forderte die Politik auf, die Landwirte in bestimmten Bereichen zu entlasten.
2: Dazu zählt in unserer energieintensiven Branche die Energiekosten mit den unterschiedlichen Facetten. In den Tierhaltungsbetrieben ist es der Strom und auf dem Acker der Diesel. Und wer über Alternativen redet, die nicht da sind, der muss sie schaffen. Und wir haben derzeit für unsere Traktoren keine Alternativen.
1: In mehreren Bundesländern läuft eine Razzia gegen mutmaßliche Unterstützer einer verbotenen rechtsextremen Vereinigung. Auch in Brandenburg sind zwei Objekte durchsucht worden, in Potsdam und in Zossen. Michael Götschenberg mit Einzelheiten.
3: Dabei gehen die Ermittler des Landeskriminalamts Sachsen-Anhalt dem Verdacht nach, dass die verbotene Vereinigung Artgemeinschaft weiter betrieben werden könnte. Die rechtsextremistische Artgemeinschaft war vor 3 Jahren, im September 2023, vom Bundesinnenministerium als verfassungsfeindliche, neonazistische und demokratiefeindliche Vereinigung verboten worden. Die Artgemeinschaft hatte zum Zeitpunkt ihres Verbots bundesweit rund 150 Mitglieder.
1: Zuckersteuer, ja, aber das Geld dann in den Gesundheitsbereich. Das ist die Meinung von Brandenburgs Gesundheitsminister Wilke zu den Plänen für eine Steuer auf zuckerhaltige Getränke. Patrick Buchmüller mit Einzelheiten.
4: Die schädliche, krankheitsfördernde Wirkung von hohem Zuckerkonsum ist vielfach erwiesen, sagt Gesundheitsminister Wilke. Deswegen würde er die Lenkungswirkung einer Zuckersteuer begrüßen. Die Einnahmen daraus sollten dann nach Wilkes Meinung in den Gesundheitsbereich gehen, etwa in stärkere Prävention und in die Verbesserung der Gesundheit. Union und SPD hatten die Einführung einer Steuer auf gezuckerte Getränke wie Colas und Limonaden ab 2027 im Zuge des beschlossenen Gesetzes für stabile Krankenkassenbeiträge verabredet.
1: Nach den verheerenden Sturzfluten im Himalaya laufen die Such- und Rettungsarbeiten im schwer zugänglichen Katastrophengebiet. Bisher melden die Behörden mehr als 160 Tote. Mehr als 1400 Menschen werden noch vermisst, darunter auch viele Touristen. Ganze Dörfer wurden durch die Schlamm- und Wassermassen weggespült, Straßen sind zerstört. Unsere Korrespondentin Lena Bodewein beobachtet die Rettungsarbeiten.
5: Das meiste wird mit Rettungshubschraubern gemacht. Auch die Helfer müssen mit Hubschraubern dorthin gebracht werden. Die nepalesische Armee ist im Einsatz und fliegt immer von Kathmandu in das betroffene Gebiet und holt von dort eben auch Überlebende von Dächern und bringt Schwerverletzte in die Hauptstadt Kathmandu. Unter den Vermissten sind auch viele indische Pilger, viele Ausländer, die als Wandertouristen eben im Himalaya unterwegs waren und in diesen Bergtälern der vollen Wucht dieser Welle ausgesetzt waren.
1: Soweit die Antenne Brandenburg Nachrichten. 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
6: Oh, ein schönes. Es wird warm heute. 26 bis 29 Grad, dazu ganz viel Sonne und einen leichten Wind. Aktuell haben wir 21 Grad in Buckow, 23 in Küritz und Angermünde und 24 Grad sind's in Guteborn. Am Nachmittag kann es ein paar lockere oder dünne Wolken geben. Der Ost- bis Südostwind, der weht dazu in Spitzen, der Stärke 5 bis 6. In der Nacht bleibt der Himmel erstmal gering bewölkt oder eben klar. Zum Morgen hin zieht sich's dann zu, vor allem in der Prignitz und im westlichen Havelland, da kann stellenweise Regen geben. 19 bis 15 Grad dazu. Morgen geht's mit einem Mix aus Sonne und Wolken weiter. Im Verlauf kann es Regenschauer oder Gewitter geben, wird wieder warm oder noch wärmer. 26 bis 31 Grad bekommen wir.
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6: Der Blick auf die Straßen. Zunächst mal Vorsicht auf der A9 Berlin Richtung Leipzig. Zwischen Beelitz-Heilstätten und Beelitz, da liegen Gegenstände auf der rechten Spur. Auf der A10 westlicher Berliner Ring Richtung Dreieckwerda gibt es weiter oder wieder Stau zwischen Leest und Großkreuz. Das Ganze an einer Baustelle. 10 Minuten hier bitte mehr einplanen. Denn Vorsicht auf der oder die B115 und B96 Lokal Marlow ist zwischen dem Abzweig nach Altgoßen und Baruth-Mark in beiden Richtungen nach einem Unfall gesperrt. Und zwischen Fürstenberg und Lüchen ist ein Brand ausgebrochen. Auf der Lüchener Chaussee ist die Feuerwehr mit mehreren Löschzügen im Einsatz. Wenn möglich, bitte weiträumig umfahren. Stadtverkehr Berlin. Ein bisschen länger dauert es gerade abschnittsweise auf der Stadtautobahn zwischen Dreieck Charlottenburg und Tempelhofer Damm. Das Ganze in beiden Richtungen. Und die Blitzer stehen auf der A9 Richtung Berlin im Dreieck Potsdam, dann auf der B87 in Luckau und in Kleinborchow, und zwar auf der Luckauer Landstraße. Gerade noch reingekommene Meldung von der A10, nördlicher Berliner Ring Richtung Dreieck Havelland, zwischen Oberkrämer und Dreieck Havelland. Da liegt ein toter Fuchs auf der linken Spur, auch hier bitte aufpassen, jetzt haben wir's. Staus, Blitzer und Entwarnungen gerne melden beim Antenne Verkehrsservice. Da sitzt Andreas und ist erreichbar unter der 0331 70 98 101. Dankeschön dafür und allen unterwegs eine gute Fahrt.
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6: Ja, und bei uns gibt's gleich den Mexit rückwärts. Harry und Meghan sind wieder in Großbritannien. 6 Jahre Kalifornien und plötzlich heißt es Koffer packen, zurück auf die Insel. Warum die Sussexes jetzt den royalen Rückwärtsgang einlegen, gleich hier bei mir auf der Antenne.

0: vergessen. Anna R. von Rosenstolz. Liebe ist alles. 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Herrschaften, der Maxit ist Geschichte. Jetzt kommt der Brexit. Prinz Harry, Meghan und die Kinder sind nämlich zurück in Großbritannien. Noch letztes Jahr erst, da konnte sich der Harry kaum vorstellen, Frau und Kinder wieder nach Großbritannien zu bringen.
1: I can't see a world.
2: Ich kann mir keine Welt vorstellen, in der ich meine Frau und die Kinder zurück ins Vereinigte Königreich bringe.
0: Ja, jetzt aber die königliche Kehrtwende. Letzte Woche erst wurden die Umzugspläne bekannt und jetzt stehen die Sussexes schon wieder auf britischem Boden. Frage an unsere Korrespondentin Lisa Maria Röhling in London. Lisa, 6 Jahre Kalifornien und dann reicht eine Woche zum Kofferpacken. Warum ging das jetzt so schnell?
3: Harry und Meghan sollen ihre beiden Kinder Archie und Lilibet in einer britischen Schule angemeldet haben. Und da in Großbritannien nächste Woche das neue Schuljahr startet, war jetzt auch etwas Eile geboten, um noch rechtzeitig anzukommen. Insider berichten, dass die Entscheidung für den Umzug eigentlich schon Mitte Juli gefallen ist, als die Familie das letzte Mal zu Besuch in Großbritannien war. Sie haben nur eben erst vergangene Woche die Öffentlichkeit und auch das Königshaus über ihren Umzug informiert.
0: Was steckt denn hinter der Rückkehr? Familienfrieden, Heimweh, was ist es?
3: Wie immer bei den Royals kann man über die eigentlichen Gründe nur spekulieren. Einige Insider sagen, Harry will unbedingt, dass seine Kinder seine Kultur und auch seine Heimat kennenlernen und möglicherweise auch eine engere Verbindung zu ihrem Großvater König Charles aufbauen. Die Boulevardpresse hingegen frotzelt, dass Harry und Meghan keine Projekte mehr in Kalifornien bekommen würden und deswegen nach Großbritannien zurückkehren, um vielleicht auch das royale Image etwas aufzupolieren.
0: Danke, Lisa. Nach London. Royale Pflichten übernehmen Harry und Meghan übrigens weiterhin nicht. Bleibt also genug Zeit für die, ja, vielleicht schwierigste Mission überhaupt, die Briten wieder von sich zu überzeugen. Ja, nach 6 Jahren Familienkrach, Interviews und Schlagzeilen dürfte das mindestens so anspruchsvoll werden wie ein Staatsbankett ohne Fettnäpfchen. Antenne Brandenburg hier mit der schönsten Musik von Yazoo, Only You.

0: The Suite mit Fox on the Run hier zur Mittagszeit am Donnerstag. Im September wird gewählt. Sachsen-Anhalt macht am 6. den Anfang. Mecklenburg-Vorpommern und Berlin folgen dann am 20. Und damit beginnt dann leider auch wieder die Hochsaison für Fake News, für wilde Behauptungen und das habe ich doch irgendwo gelesen, weiß jetzt nicht mehr wo. Ja, genau dagegen soll jetzt ausgerechnet Gretchen helfen. Das ist keine Dame mit Durchblick, sondern ein KI-Tool, das falsche Informationen erkennen soll. Gestern wurde es von Berlins Innensenatorin Iris Spranger und Landeswahlleiter Stefan Bröchler vorgestellt und der erklärt uns mal, wie Gretchen den digitalen Quatsch vom Fakt trennt.
1: Ja, also es ist keine App zum Herunterladen, sondern Sie brauchen einen Account bei Instagram. Und wenn Sie auf Instagram sind, suchen Sie dort einen Beitrag, von dem Sie annehmen, das könnte unter Umständen Desinformation sein. Dann drücken Sie unter dem Beitrag auf Teilen und Share. Und dann müssen Sie eingeben Gretchen unterstrich AI unterstrich Berlin. Und dann führt Sie der Chat durch alles durch.
0: Ja, und Gretchen liefert dann anschließend die Wahrscheinlichkeit, ob es sich um falsche Informationen handelt. Also denken müssen wir allerdings weiter selber. Eine App für gesunden Menschenverstand gibt es nämlich leider noch nicht.
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0: The Hathaway. So sein Song. Es ist 12.30 Uhr.
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2: Im Studio Potsdam, Hanno Geduldig. Guten Tag. Immer mehr Wildschweine werden in der Gemeinde Schöneiche bei Berlin beobachtet. In anderen Kommunen der Region wird schon ein sogenanntes Wildschwein-Monitoring eingesetzt, um die Zahl der Tiere zu erfassen und ihren Bestand einzudämmen. Schöneiches Bürgermeister Ingo Röll schließt das aus. Er räumt aber auch ein, dass die Wildschweine im vergangenen Jahr häufiger am Ort gesehen wurden.
3: Im vergangenen Jahr ein größeres Problem, aber das ist halt immer mal in Wellen, mal mehr, mal weniger. In diesem Jahr haben wir das Problem, dass sie teilweise in Ortslagen sind, wo sie eigentlich nicht hingehören. Im vergangenen Jahr hatten wir es dramatisch innerhalb der Ortslage. Das ist ein Problem, was Schöneiche so lange begleitet, wie ich den Ort kenne.
2: Die Wildschweine sind über die letzten Jahre angepasster geworden und wagen sich immer näher an den Ortskern heran. In Belitz gestalten Jugendliche gerade einen eigenen neuen Treffpunkt. Sie bauen einen ausrangierten BVG-Doppeldecker um. Die Stadt hatte den Bus in Berlin gekauft und unterstützt die Jugendlichen beim Ausbau. Zur Idee hinter dem Projekt sagte uns Stadtsprecher Enrico Bellin.
4: Der Gedanke ist, dass wenn die Jugendlichen sich dort selbst mit beschäftigen, sie den Ort vielleicht auch mehr wertschätzen. Und das scheint auch

0: aufzugehen. Gut 10 Jugendliche sind da aktuell mit beschäftigt. Natürlich wird die Stadt unterstützen. Wir werden dann Möbel anschaffen. Die Stadt trägt die Kosten und in Zusammenarbeit mit dem Jugendclub wird das Ganze finanziert.
1: Das Potsdam Museum beschäftigt sich in einer neuen Ausstellung mit den Veränderungen am Alten Markt in Potsdam. Diesmal zeigt es seltene Aufnahmen von der nordwestlichen Seite, also rund um die heutige Stadt- und Landesbibliothek. Das Areal war im Krieg zerstört worden, wurde dann Brache, Staudenhof und verändert sich gerade wieder. Erstmal stellt das Potsdam Museum in der Stadt- und Landesbibliothek aus, sagt uns Museumsdirektor Thomas Steller.
2: Wir hoffen sehr darauf, dass wir diese tolle, fruchtbare Kooperation fortsetzen können, um eben Stadtgeschichte den Bewohnerinnen, den Bürgerinnen und Bürgern der Stadt Potsdam nahezubringen, auch einfach zugänglich zu machen, ob sie vielleicht dann hier interessiert sind, auch ins Potsdam Museum selber zu kommen.
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1: Viel Sonnenschein erwartet uns heute bei nur ganz wenigen lockeren, dünnen Wolken und es bleibt durchweg trocken. Das Ganze bei sommerlichen 26 bis 29 Grad. Aktuell haben wir in Rathenow und Wusterwitz 23 Grad, in Potsdam sind es 22 Grad, in Eberswalde und in Brandenburg an der Havel sind es 20 Grad zur Stunde. Und die Zeit, es ist 12.33 Uhr.
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4: Der Blick auf die Straßen. Zunächst Vorsicht auf der A10, nördlicher Berliner Ring Richtung Dreieck Barnim. Zwischen den Dreiecken Pankow und Barnim, da liegt ein Metallteil auf der linken und der mittleren Spur. Hier bitte aufpassen. Auf der A10, westlicher Berliner Ring Richtung Dreieck Werder, gibt es wieder Stau zwischen Leest und Großkreuz an einer Baustelle. Hier momentan 10 Minuten mehr in Plan. Dann A11, Berlin Richtung Stettin. Zwischen Dreieck Barnim und Bernau Süd haben wir Baustellenstau. 10 Minuten hier oben drauf. B273, Marquarter Chaussee. Zwischen dem Abzweig nach Marquardt und Bornim haben wir Stau in Richtung Potsdam. Hier 10 Minuten mehr in Plan. Landkreis Oberhavel zwischen Fürstenberg und Lüchen. Auf der Lüchner Chaussee ist die Feuerwehr mit mehreren Löschzügen im Einsatz. Wenn möglich, umfahren Sie das Ganze bitte weiträumig. Dann zum Stadtverkehr Berlin. Bisschen länger dauert es gerade abschnittsweise auf der Stadtautobahn zwischen Dreieck Charlottenburg und Tempelhofer Damm. Das Ganze hier in beiden Richtungen. Und geblitzt wird auf der A9 Richtung Berlin im Dreieck Potsdam sowie auf der B87 in Luckau. Staus, Blitzer und Entwarnungen können Sie gerne melden beim Antenne Verkehrsservice. Die Nummer 0331 70 98 101. Dankeschön dafür und allen unterwegs eine gute Fahrt.
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4: Aha. Wie immer um kurz nach halb der kleine Trip in die musikalische Wohlfühl-Oase. Mehr Musik am Mittag, hey, und die drei, die jetzt kommen, die feiere ich total. Da ist für jeden was dabei. Für die Feierköppe im Büro oder in der Werkstatt, The Farm, All Together Now. Für die Feingeister, die Ruhe brauchen beim Getriebewechsel, Ralph McTell, Streets of London. Und Ring of Ice von Jennifer Rush gibt's für die, die davon träumen, bei dem Wetter heute ein bisschen früher Feierabend zu bekommen. Träumen Sie weiter.

0: The Farm, All Together Now, großartiger Song, gehört hier auf Antenne Brandenburg als einen von unseren drei Songs ohne Unterbrechung. Es gibt ja Geräusche, die ballern einen sofort in die Jugend zurück. Ja, das hier ist eins davon. Mal anlatschen den Hobel. Die alte Schwalbe, die ist und war Kult. Die Neuauflage, die allerdings hat's auch in sich.
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0: Aber auf Antenne Brandenburg, Musik aus den 70ern. Wir begleiten Sie mit der schönsten Musik für Brandenburg und dem tollsten Blick auf die Straßen. Es gibt eine Meldung von der A10 westlicher Berliner Ring Richtung Dreieck Havelland. Zwischen Großkreuz und Föben ist nach einem Unfall die rechte Spur blockiert und dort staut es sich. Hier bitte besonders vorsichtig fahren. Die Zeit 12.54 Uhr.
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1: Im Studio Arne Sprung. Schönen guten Tag. Die Ernte in Brandenburg war für die meisten Agrarbetriebe im Land mittelmäßig, heißt es vom Landesbauernverband. Insgesamt wurden 2,3 Millionen Tonnen Getreide geerntet, etwas mehr als im vergangenen Jahr. Die Stimmung ist trotzdem schlecht. Bauernpräsident Wendorf sagte bei der Erntebilanz in Teltow:
2: Durchschnittsernten reichen nicht mehr aus, um schwarze Zahlen zu schreiben. Mit hohen Dieselpreisen, mit hohen Düngerpreisen, mit einer Tendenz zu steigenden Lohnkosten. Als Unternehmen, die sehr energieintensiv sind, wir bewegen sehr viele Güter. Die Transportunternehmen schlagen ihre Kostensteigerung auf unsere Betriebskosten, auf unsere Transportkosten um. Dafür brauchen wir Unterstützung.
1: Die Schwarzgruppe baut bei Rostock für rund 5,6 Milliarden Euro ein neues Rechenzentrum. Das Datencenter soll bis 2033 in Betrieb gehen, hat das Unternehmen mitgeteilt. Jens Niesing berichtet.
3: Mit 240 Megawatt soll das Rechenzentrum bei Rostock eines der ganz großen in Europa werden. Es entspricht rund 8% der Leistung aller Rechenzentren in Deutschland. In erster Linie will die Schwarzgruppe diese Kapazität für sich selbst nutzen, sagt Firmenchef Gerd Czarnowski. Die Schwarzgruppe mit ihren Sparten Handel, Entsorgung und Digitalität hat weltweit rund 600.000 Beschäftigte. Im brandenburgischen Lübbenau baut sie bereits ein Rechenzentrum für rund 11 Milliarden Euro.
1: In Deutschland wollen wieder mehr Menschen selbst in den Klimaschutz investieren. Die staatliche Kreditanstalt KfW sieht einen deutlichen Anstieg. Zwei Drittel der Haushalte geben an, dass sie aktiv an der Energiewende mitwirken wollen. Margarete Holzreiter berichtet.
4: Bedeutet, sie wollen selbst auf Technologien wie Wärmepumpe, Elektroauto, PV-Anlage, Solarthermie oder Batteriespeicher setzen. 84% der Haushalte geben außerdem an, dass sie Klimaschutz für wichtig oder sehr wichtig halten. Aktuell nutzt ungefähr ein Drittel der Haushalte mindestens eine Energiewendetechnologie. Was die Ergebnisse ebenfalls verdeutlichen: Wer in einer Mietwohnung lebt oder über ein niedriges Einkommen verfügt, hat weniger Zugang zu klimaschonenden Technologien und damit in Zukunft überdurchschnittlich hohe Kosten.
1: Nach der Sturzflut im Himalaya laufen die Rettungsarbeiten. In Nepal und Tibet werden immer noch bis zu 1400 Menschen vermisst, darunter auch viele Touristen. Nach Angaben der örtlichen Behörden dort sind auch 8 Deutsche darunter. Unsere Korrespondentin für die Region, Lena Bodewein.
5: Die Rettungskräfte haben es schwer, zu möglichen Überlebenden vorzudringen. Die verheerende Flutwelle hat am Mittwoch viele Kilometer des Straßennetzes in Nepal zerstört. Brücken ebenso. Die Infrastruktur ist zunichte gemacht oder unter Schlamm begraben. Rettungshubschrauber der nepalesischen Armee sind im Einsatz, bergen Überlebende von Dächern und bringen Schwerverletzte in die Hauptstadt Kathmandu. Die Sturzflut hatte sich am Mittwochmorgen aus dem Grenzgebiet von Tibet kommend auf einer Länge von 160 Kilometern ihren zerstörerischen Weg durch Nepal gebahnt. Sie wurde wahrscheinlich durch einen Gletschersturz ausgelöst.
1: Soweit die Antenne Brandenburg Nachrichten. 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
6: Heute haben wir wieder viel Sonnenschein, wir haben kaum Wolken. Dazu wird es auch richtig warm, Höchstwerte bei 26 bis 29 Grad, herrlich. Aktuell haben wir 23 Grad in Heckelberg, 24 in Neuruppin und Grünow bei Prenzlau, 25 Grad schon sind es im Bestensee. Am Abend und in der Nacht bleibt der Himmel dann gering bewölkt bis klar. Zum Morgen verdichten sich dann die Wolken. Vor allem in der Prignitz und dem westlichen Havelland kann es Regen geben. Tiefstwetter dazu bei 19 bis 15 Grad. Morgen geht's mit dem Sonne-Wolken-Mix und Regen, Schauern und Gewittern weiter. Höchstwetter dazu aber knackig, 26 bis 31 Grad.
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6: So, hallo Autos, wir schauen mal auf die Straßen. Zunächst zur A10, westlicher Berliner Ring Richtung Dreieck-Havelland. Zwischen Großkreuz und Vöben ist nach einem Unfall die rechte Spur blockiert und davor staut es sich. In Richtung Dreieck-Werder gibt es Stau zwischen Leest und Großkreuz an einer Baustelle. Und auf der B273 Marquarter Chaussee zwischen dem Abzweig nach Marquardt und Bornheim haben wir Stau in Richtung Potsdam. Hier momentan 10 Minuten mehr einplanen. Landkreis Oberhavel zwischen Fürstenberg und Lüchen auf der Lüchner Chaussee. Da ist gerade die Feuerwehr mit mehreren Löschzügen im Einsatz, wenn möglich das Ganze weiträumig umfahren. Dann Vorsicht in Karlau auf der Springteichallee bis Lübbenauer Straße. Zwischen Georg-Schumann-Straße und dem Ortsausgang gibt es eine Ölspur. Stadtverkehr Berlin, etwas länger dauert es abschnittsweise auf der Stadtautobahn zwischen Dreieck Charlottenburg und Tempelhofer Damm. Das Ganze hier in beiden Richtungen. Geblitzt wird auf der A9 Richtung Berlin im Dreieck Potsdam, dann auf der B87 in Luckau und in Berlin-Spandau auf der Falkenseer Chaussee, und zwar Stadt auswärts. Staus, Blitzer und Entwarnungen können Sie gerne melden beim Antenne Verkehrsservice. Die Nummer 0331 70 98 101. Dankeschön fürs Melden und allen unterwegs gute Fahrt.
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6: 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Ist Ihnen bestimmt aufgefallen, der Himmel, der hat gerade einen Lauf. Also erst Sonnenfinsternis und morgen früh macht sich auch schon der Mond dünne. Zu mehr als 90%. Ob sich dafür wirklich der Wecker lohnt oder ob wir liegen bleiben dürfen, das klären wir gleich. Nach zwei Songs hier auf Antenne Brandenburg. Dies hier, Kate Bush.

0: Scott McKenzie, San Francisco, die schönste Musik für Brandenburg auf der Antenne. Ordentlich was los gerade am Himmel. Ja, vor gut zwei Wochen die Sonnenfinsternis. Und morgen früh ist schon der Mond dran. Der verschwindet zwar nicht komplett, taucht aber zu mehr als 90% in den Kernschatten der Erde ein. Große partielle Mondfinsternis nennt sich das dann. Und die gibt es leider nicht zur besten Sendezeit, sondern eher für Frühaufsteher. Also Wecker stellen und staunen oder vielleicht doch eher umdrehen und weiterschlafen. Frage ich gleich mal nach bei Gerald Perschke aus der ARD Wissenschaftsredaktion. So sagt man es richtig, Gerald. Warum gibt's denn gleich die nächste Finsternis?
1: Das ist tatsächlich kein Zufall. Sonnen- und Mondfinsternisse treten oft als Paar auf. Beide Ereignisse können nur stattfinden, wenn der Mond gerade einen bestimmten Bereich seiner Umlaufbahn durchläuft. Das Zeitfenster ist lang genug, dass sowohl Neumond als auch Vollmond hineinpassen. Und da zwischen beiden Mondphasen rund zwei Wochen liegen, folgt auf einer Sonnenfinsternis häufig kurz darauf eine Mondfinsternis. Aber es kann auch andersherum sein. Diesmal ist aber die Sonnenfinsternis zuerst gekommen und jetzt zieht die Mondfinsternis nach.
0: Ach herrlich, wir klingen gerade wie Astro FM. Was genau wird man denn sehen können?
1: Der Mond wandert durch den Schatten der Erde und wird dabei Stück für Stück verdunkelt. Diesmal werden über 90% seines Durchmessers vom Kernschatten erfasst. Das ist zwar knapp keine totale Mondfinsternis, aber schon sehr eindrucksvoll. Vor allem im Südwesten, wo es bis zu 97% sind.
0: Gerald, wo hat man denn die besten Chancen und wann sollte man vielleicht den Wecker stellen?
1: Sehr früh. Und das ist vermutlich für einige der einzige Haken an der Sache. Ja. Die Finsternis beginnt schon vor 5 Uhr. Der Erdschatten erreicht den Mond um 4.33 Uhr. Die spannendste Phase liegt zwischen 5 und 6 Uhr. Das eigentliche Maximum wird aber in weiten Teilen Deutschlands kaum noch zu sehen sein, weil der Mond dann sehr tief steht und bereits die Morgendämmerung einsetzt. Deshalb gilt, lieber etwas früher aufstehen, dann erlebt man die eindrucksvollste Phase der Finsternis.
0: Okay, also über 90% Mond im Erdschatten. Dafür kann man schon mal früher aufstehen. Und wenn Sie morgen dann verschlafen zur Arbeit kommen, sagen Sie einfach, die Wissenschaft war schuld. 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

0: Future, If I Was, toller Song, gehört auf Antenne Brandenburg hier am Donnerstag. So, ich brauche Hilfe im Garten und Sie vielleicht auch. Ich muss dem Gartenexperten schreiben. Lieber Horst, kann ich mich von ChatGPT bei Gartentipps, zum Beispiel Baumschnitt, beraten lassen? Also einfach ein Foto an die KI schicken und dann machen, was sie sagt. Hilf doch mal. Liebe Grüße, dein René.
1: Wenn man KI nutzt, um sich zum Beispiel einen Gartenplan machen zu lassen, also vielleicht so seinen Grundriss fotografiert, dann der KI sagt, hey, mach doch daraus mal einen Cottage-Garten mit einer Laube, mit einem kleinen Wasser, so und so soll das aussehen. Also alles ganz genau angibt, dann kommen da unter Umständen ganz coole Sachen raus. Also das würde ich schon machen, wenn es aber darum geht, um ganz genaue Handgriffe, also Baumschnitt, Pflanzungen, irgendwelche Dinge, die wirklich Handwerk erfordern, dann wäre ich vorsichtig und würde immer genau die Quellen angucken. Und ich würde auch nicht davon ausgehen, dass da jetzt so richtig gute Sachen bei rauskommen, weil wenn die KI irgendwas nicht gut kann, dann ist es Handwerk. Und deswegen sagt man ja auch, Handwerk hat goldenen Boden und jetzt umso mehr, da die KI mit von der Partie ist.
0: Wieder was gelernt. Danke, Gartenexperte Horst Mager. Mehr Tipps, wie gewohnt, auf antennebrandenburg.de.
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0: und dich mit Stark auf der Antenne um jetzt 13.30 Uhr.
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2: Im Studio Potsdam Hanno Geduldig. Guten Tag. Die Gemeinde Fehr-Berlin im Kreis Ostprignitz-Ruppin will einen Teil ihrer Waldgrundstücke verkaufen. Bürgermeister Matthias Perschall sagte uns, dass mit dem Erlös die Gemeindekasse aufgebessert werden soll.
3: Das ist kein klassischer Industriewald. Also man kann damit jetzt nicht wirklich Geld verdienen für die Gemeinde. Ja, sind es Liegenschaften, die schon sehr lange bei uns im Besitz halt sind, aber tatsächlich gesehen für uns eben auch nur Kosten verursachen. Und wir als Gemeinde können mit dem Wald an sich eben nichts anfangen. Und insofern ist es dann auch völlig in Ordnung, die öffentliche Ausschreibung anzugehen und dann halt eben im besten Fall unser Tragseite für den kommunalen Haushalt sozusagen aufzubessern, sodass wir das ein oder andere Defizit, was wir letztendlich ausweisen werden, damit ein Stück weit erträglicher gestalten.
2: Mehr Informationen zur Größe und dem Preis der Waldgrundstücke gibt es auf der Internetseite von Fehr-Berlin. Wer in der Region einen Schlaganfall erleidet oder an Parkinson erkrankt, der kommt zur Behandlung meist in die Neurokliniken nach Beelitz. Die Klinikleitung will ihren Standort in Potsdam-Mittelmark jetzt ausbauen. Bis 2029 soll ein Erweiterungsbau mit insgesamt

0: Insgesamt 250 Betten fertig sein. Dort wird es aber nicht nur Platz für mehr Patienten geben, sondern es werden auch mehr Angestellte gebraucht, sagte Geschäftsführer Enrico Ocro.
1: Darüber hinaus sind wir mittlerweile jetzt ja schon einer der größten Arbeitgeber im Landkreis Potsdam-Mittelmark. Wir haben jetzt schon über 1000 Mitarbeiter und werden, um die Bettenerweiterung dann auch stemmen zu können, nach jetziger Lesart etwa 100 zusätzliche weitere Personalkräfte dann benötigen.
0: Die Einrichtung in Bielitz ist schon jetzt, gemessen an ihrer Bettenzahl, die größte Neuroklinik in ganz Ostdeutschland. In Oranienburg ist der südliche Abschnitt des Havelkorsos fertig. Die Arbeiten wurden nach Angaben der Stadtverwaltung schon einen Tag früher abgeschlossen. Seit heute früh ist die Verbindungsstraße vom Havelkorso zum Birkenwerder Weg im Ortsteil Lehnitz wieder für den Verkehr freigegeben. Mit der Sanierung wurden Risse und Unebenheiten in der Fahrbahn beseitigt. Die neue Asphaltdecke soll für mehr Sicherheit und Fahrkomfort sorgen. Die Sanierung hat insgesamt rund 35.000 Euro gekostet.
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0: Viel Sonnenschein erwartet uns heute bei nur ganz wenigen lockeren, dünnen Wolken und es bleibt durchweg trocken. Das Ganze bei 26 bis 29 Grad. Nachts ist der Himmel lange Zeit gering bewölkt bis klar. Zum Morgen ist in der Prignitz und im westlichen Havelland dann stellenweise etwas Regen möglich. Die Tiefstwerte der Nacht, die werden zwischen 19 und 15 Grad liegen. Und zum Schluss noch die Zeit. Es ist jetzt 13.33 Uhr.
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3: Der Blick auf die Straßen. Vorsicht auf der A2 Magdeburg Richtung Berlin. Zwischen Ziesa und der Raststätte Buckautal gibt's Behinderungen durch eine ungesicherte Unfallstelle. Dann A10 westlicher Berliner Ring Richtung Dreieck-Havelland. Zwischen Großkreuz und Vöben ist nach einem Unfall die rechte Spur blockiert. Dort staut es sich. Richtung Dreieck-Werder gibt es Stau zwischen Leest und Großkreuz. Das Ganze an einer Baustelle. Und Vorsicht auf der B87 Luckau Richtung Frankfurt-Oder. Zwischen Beeskow-Nord und Beeskow-Ögeln steht ein Fahrzeug auf der rechten Spur. Dann Landkreis Ostprignitz-Ruppin, Dorfstraße. Zwischen Lichtenberg und Radensleben liegt Holz auf der Fahrbahn. Hier wurde halbseitig abgesperrt. So, dann rüber zum Stadtverkehr Berlin. Bisschen länger dauert es abschnittsweise auf der Stadtautobahn zwischen Dreieck Charlottenburg und Tempelhofer Damm. Das Ganze in beiden Richtungen. Und geblitzt wird auf der A9 Richtung Berlin im Dreieck Potsdam sowie auf der B87 in Luckau. Staus, Blitzer und Entwarnungen können Sie gerne melden beim Antenne Verkehrsservice. Die Nummer 0331 70 98 101. Dankeschön dafür. Allen unterwegs eine gute Fahrt.
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3: Ja, die geben wir Ihnen mit. 3 Songs ohne Unterbrechung zum letzten Mal für heute. Zeit ist ja Geld, ja. Und darum nutzen Sie die Songs am besten, um den Rest Arbeit noch zu wuppen, damit Sie bei dem Wetter heute vielleicht nochmal den Tag mit einer Arschbombe beenden können. Christy gibt's mit Yellow River, passt ja auch. Bobby McFerrin, Don't Worry, Be Happy. Und den Anfang machen die Bee Gees mit Secret Love. Ich bin René Hausmann und wünsche nur Freude beim Hören. Okay.

0: Yellow River von Christy auf der Antenne. 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
1: Ja, Soundprobe, hören Sie das? Ah, das ist kein Motorgeräusch, das ist Ostalgie mit Kennzeichen. Eine Simson S51 Zweitakt, unverwechselbarer Sound und vermutlich eins der wenigen Fahrzeuge, bei denen eine kleine blaue Abgaswolke fast schon zum guten Ton gehört. Also Simson ist ja längst Kult, ob S51, Habicht oder natürlich die Schwalbe. Und weil die Dinger mindestens genauso gern geschraubt wie gefahren werden, gibt es überall im Land Treffen für Zweitakt-Fans. Zum Beispiel an der Kulttanke Friedersdorf im Landkreis Dahme-Spreewald. Unser Antenne-Reporter Freddy Paul hat sich dort mal zwischen Öl, Benzin und sehr viel Liebe zum alten Blech gemischt.
2: Eine Simson nach der nächsten trifft auf dem Gelände der Kulttanke ein. Um die Tanke kümmert sich Jens Jäger. Er macht sie zu einem Vereinsheim für Simson-Fans. Und natürlich hat er auch das ein oder andere Kultmoped.
3: Aktuell glaube ich 6.
2: 6.
3: Jene steht da oben auf Dach.
2: Ja, tatsächlich, eine hellblaue Simson ziert das Vordach der ehemaligen Minol-Tankstelle. Darunter wird geschraubt. Ein knallrotes Moped mit der Aufschrift Feuerwehr ist in ein Gestell geklemmt. Patrick hilft mit seiner langjährigen Erfahrung anderen Vereinsmitgliedern.
4: Das Moped lief nicht mehr, ist nicht mehr gelaufen, in höheren Drehzahlbereich. So, jetzt haben wir Vergaser ausgebaut, sauber gemacht.
2: Und jetzt läuft's auch wieder. Also kann das nächste Moped zu ihm. Das gehört Arne. Der 16-Jährige braucht Unterstützung.
5: Ja, also ich habe hier leider jetzt einen Zylinder, der gestern nicht überlebt hat. Aber ansonsten habe ich viel Schnickschnack. Ich habe die von Grund auf neu aufgebaut. Ist auch Tuning und eloxierte Teile, flache Sitzbank.
2: Schon über 5.000 Euro hat er mühsam zusammengespart und ins Moped gesteckt. Hat sich aber auch gelohnt. Simson fahren ist für ihn Freiheit. Aufsteigen und bis zu 60 Kilometer pro Stunde fahren, sagt der 17-jährige Robert.
4: Und kannst ja viel dran umbauen, wie man den Zylinder einfach so schnell wechseln oder sonst was, wie du halt lustig bist. Individuell.
1: Ja. Die alten DDR-Teile, die sind wirklich absolut Kult und ab Montag gibt's bei uns etwas Nostalgie in, sagen wir mal, neuem Gewand. Kult 2.0, eine E-Schwalbe, sieht fast so gut aus wie früher. Hub wie früher, ist cool wie früher, nur dass sie eben nicht mehr müffelt, ne? Gott sei Dank. Alles Wichtige dazu finden Sie online auf antennebrandenburg.de.
0: Diese Schwalbe macht nicht nur Sommer, sie macht Eindruck.

0: Whitney Houston. How will I know auf der Zelle Brandenburg. Und das war Hallo Brandenburg vom Donnerstag. Bei Sommer, Sonne, guter Laune und einer ganzen Schwalbenschar. Und wissen Sie was? Wir bleiben flatterhaft. Alles Wichtige zu unserer Aktion für Sie auch bei den Kollegen aus unseren Regionalstudios in Cottbus, in Frankfurt und Potsdam. Nach zwei für Sie der Antenne Nachmittag unbedingt einschalten und den besten Feierabend des Landes genießen. Ne? Ich darf das jetzt schon, also Feierabend machen, sogar für die ganze Woche. Morgen hier Fräulein Ebke am Senden. Ich bin derweil sehr intensiv übers Wochenende mit Kollege Markus Asmus im jährlichen Männerurlaub. Wenn alles gut geht, das hoffe ich sehr, hören wir uns dann am Montag wieder. Bis dahin, lieb sein und gesund bleiben. Die Zeit, 13.53 Uhr.
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1: Im Studio Sabine Löbrig. Guten Tag. Die Ernte in Brandenburg ist in diesem Jahr durchschnittlich ausgefallen, aber von den Einnahmen könne die Landwirte ihre Kosten trotzdem nicht decken. Das hat heute der Präsident des Landesbauernverbands in Teltow bei der Vorstellung der Erntebilanz betont. Ingo Janssen mit Einzelheiten.
2: Der Präsident des Landesbauernverbandes Wendorf sagte, die Preise für Saatgut, Diesel und Dünger seien in die Höhe geschnellt, die Erzeugerpreise der Entwicklung aber nicht gefolgt. Deswegen würden es kaum Betriebe schaffen, schwarze Zahlen zu schreiben. Wendorf forderte deswegen die Politik aufzuhelfen. Vor allem bei den hohen Energiekosten brauche es Unterstützung. Insgesamt wurden nach Angaben des Verbands 2,3 Millionen Tonnen Getreide geerntet und damit etwas mehr als im vergangenen Jahr, trotz Hitze und Trockenheit.
1: Brandenburgs Gesundheitsminister Wilke hat sich grundsätzlich für die Einführung einer Zuckersteuer ausgesprochen. Die Einnahmen daraus müssten aber in den Gesundheitsbereich fließen. Patrick Buchmüller mit Einzelheiten.
3: Die schädliche, krankheitsfördernde Wirkung von hohem Zuckerkonsum ist vielfach erwiesen, sagt Gesundheitsminister Wilke. Deswegen würde er die Lenkungswirkung einer Zuckersteuer begrüßen. Die Einnahmen daraus sollten dann nach Wilkes Meinung in den Gesundheitsbereich gehen, etwa in stärkere Prävention und in die Verbesserung der Gesundheitsversorgung. Union und SPD hatten die Einführung einer Steuer auf gezuckerte Getränke wie Colas und Limonaden ab 2027 im Zuge des beschlossenen Gesetzes für stabile Krankenkassen Beiträge verabredet.
1: Bei der Fraktionsklausur von CDU, CSU und SPD heute geht es unter anderem um die Reform der Rente. Unionsfraktionschef Frei sagte im Vorfeld, er sei zuversichtlich, dass man zu einer gemeinsamen Linie finde. SPD-Fraktionsvorsitzender Miersch nannte die Vorschläge der Rentenkommission eine gute Grundlage. Sie ließen aber Spielraum für Anpassungen. Georg Schwarte.
4: Neben drei Ostministerpräsidenten der CDU gibt es vor allem bei der SPD Forderungen, die sogenannte Rente mit 63 beizubehalten. Thorsten Frey, der neu gewählte Unionsfraktionschef, warnte allerdings davor, Teile aus dem Gesamtkonzept herauszulösen. Bei der Rentenreform handele es sich, so Frey, um ein Gesamtkonstrukt. Man müsse sehr, sehr vorsichtig sein, an einer Stelle Veränderungen vorzunehmen, die das Gesamtkonstrukt ins Wanken brächten.
1: Nach den verheerenden Sturzfluten im Himalaya laufen die Such- und Rettungsarbeiten im schwer zugänglichen Katastrophengebiet. Bisher gehen die Behörden von über 270 Toten aus. Unsere Korrespondentin Lena Bodewein.
5: Das meiste wird mit Rettungshubschraubern gemacht. Auch die Helfer müssen mit Hubschraubern dorthin gebracht werden. Die nepalesische Armee ist im Einsatz und fliegt immer von Kathmandu in das betroffene Gebiet und holt von dort eben auch Überlebende von Dächern und bringt Schwerverletzte in die Hauptstadt Kathmandu.
1: Und soweit die Antenne Brandenburg Nachrichten. 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
6: Buddelwarm ist es, hat Mutti früher immer gesagt. Buddelwarm zum Beispiel in Wittstock 26 Grad, 26 in Manschnow und Templin bei 28 Grad. 26 bis 29 Grad, das sind heute die Höchstwerte. Dazu Sonne, ein paar Dekowolken, ansonsten wirklich postkartenblauer Himmel. Sieht toll aus, oder? Und morgen, Mix aus Sonne und Wolken, mittags dann auch Regen und Schauer und Gewitter möglich. Temperaturen bis 31 Grad.
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6: Da starten wir mit der A2 in Richtung Berlin. Zwischen Ziesa und der Raststätte Buckautal gibt es Behinderungen nach einem Unfall. Dann Vorsicht auf der A10 westlicher Berliner Ring, und zwar Richtung Dreieck Werder. Zwischen Leest und Großkreuz Stau an der Baustelle. 10 Minuten länger. A12 Richtung Berliner Ring, zwischen Briesen und Fürstenwalde West. Stau an der Baustelle, 20 Minuten mehr. B87 in Richtung Frankfurt, zwischen Beskow Nord und Beskow Ögeln. Hier steht ein kaputtes Fahrzeug auf der rechten Seite. Und Berlin, die A111 Richtung Oranienburg, ist zwischen am Festplatz und Tunnelflughafen Tegel gesperrt. Hier wurde die Höhenkontrolle ausgelöst. Der aktuellste Blitzer steht auf der A9 Richtung Berlin im Dreieck Potsdam. Haben Sie mehr? Gerne her, 0331 70 98 101. Das ist die Nummer zum Antenne-Verkehrsservice. Gute Fahrt. Und wo wir Sie da gerade im Auto erwischen, wenn Sie in den Rückspiegel schauen, sich angucken und sich dabei erschrocken haben, dann sind Sie eigentlich perfekt für die Horrornächte in Babelsberg. Wie man dort Monster werden kann, das verrate ich Ihnen in 7 Minuten.
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0: Silke. Silke. Silke aus Wittenberge, die hat geschrieben über die Antenne-App, meint, lieber Herr Haarmeister, ich habe mich tatsächlich heute Morgen erschrocken über mich selbst im Spiegel. Ich möchte gerne Monster werden bei den Horrornächten im Filmpark Babelsberg. Ja, liebe Silke, leider zu spät. Dann nächstes Jahr bitte, weil die Castings sind jetzt tatsächlich schon durch. Aber, liebe Silke und alle, die jetzt darauf Bock haben, wir bereiten Sie mal darauf vor, was passiert eigentlich bei so einem Casting? Denn unsere Antenne-Reporterin Sabine Löbrig, die war mal vor Ort.
1: Im rappelvollen Filmpark-Restaurant sitzen Menschen in Alltagskleidung neben schrill kostümierten, mit aufgeschminkten Narben, rot umrandeten Augen und blutverkrusteten Wunden im blassen Gesicht. Nele trägt eine Maske mit Hörnern und Tierschädel, Susanne einen Kopfschmuck mit Teufelshörnchen. Beide gehören zu den gestandenen Monstern, die schon eine ganze Weile bei den Horrornächten arbeiten.
2: Es ist für mich so ein bisschen ein Hobby, wofür man bezahlt wird. Also ich habe mich vorher schon gerne verkleidet zu Halloween und lebe die Jahreszeit mit Leidenschaft.
3: Ich kann nicht mehr ohne die Horrornächte, ganz ehrlich gesagt. Ich kann hier wirklich so alles rauslassen, was sich anstaut, wie so eine Therapie, wo man halt nicht für bezahlen muss, sondern bezahlt wird.
1: Rund 60 Bewerber sind gekommen. Sie sollen in einer kurzen Improvisation zeigen, was sie drauf haben. Zu zweit auf der kleinen Bühne. Da wird gefaucht, geknurrt, gejault und gebrüllt. Zombies wanken über die Bühne. Werwölfe machen sich zum Sprung auf das Opfer bereit. Ganz schön unheimlich. Und hat Potenzial, findet der künstlerische Leiter der Horrornächte, André Baranow.
4: Definitiv ja. Ich finde es faszinierend, wie wildfremde Menschen miteinander so agieren. Das ist echt cool.
1: Wer ausgewählt wurde, bekommt demnächst eine Mail und wird zum sogenannten Monster College eingeladen, um alle Feinheiten des Monsterspielens zu lernen, bevor es im Oktober ernst wird.
0: Oh, ist das großartig. Ich kriege ja eins zu viel. Es gibt so Termine, wo ich hinterher bereue, dass ich da nicht als Reporter unterwegs war. Das war ja großartig. Also Horrornächte, wenn Sie da mal als normaler Mensch hingehen wollen und nicht als Monster, können Sie das natürlich machen. 9. Oktober ist es soweit.

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0: Das ist Musik vom King of Rock'n'Roll von Elvis Presley. Schön, oder?
1: Schön schmalzig ist es.
0: Ja, das stimmt. Es ist 14.30 Uhr.
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3: Im Studio Potsdam, Hanno Geduldig. Guten Tag. Die Neurokliniken in Beelitz wollen ihren Standort deutlich ausbauen. Die Klinik ist für Querschnittsgelähmte, für Schlaganfall- und Parkinson-Patienten schon länger deutschlandweit bekannt. Durch einen Erweiterungsbau würden 40 zusätzliche Patientenplätze und rund 100 neue Arbeitsplätze geschaffen. Zur Notwendigkeit, sagt uns Geschäftsführer Enrico Ucro.
4: Dass es Studien gibt, die also voraussagen, dass die neurologischen Erkrankungen, die es dann zu versorgen gilt in der nächsten Zeit, so etwa um 15-30% zunehmen werden. Nicht nur die Schlaganfallversorgung, unter anderem eben auch die Parkinson-Erkrankungen.
3: Der Grund dafür liegt laut den Studien an der Überalterung der Gesellschaft und ungesunden Lebensstilen. Eine Frau aus dem Kreis Elbe-Elster wird wegen Tuberkulose behandelt. Die Frau hatte vor kurzem in einer Pflegeeinrichtung im Kreis Oberhavel gearbeitet. Nach ihrer Erkrankung wurden dort zahlreiche mögliche Kontaktpersonen kontrolliert, jedoch keine weiteren Tuberkulosefälle festgestellt. Der Frau gehe es den Umständen entsprechend, so ein Sprecher des Landkreises Elbe-Elster. Tuberkulose kann schwere Verläufe haben, ist aber meist mit einer mehrmonatigen Therapie heilbar. Gemeinsam über morgen sprechen. Die Stadtbibliothek Oranienburg bietet heute wieder eine Zukunftswerkstatt an. Diesmal geht es um das Thema Trends. Eingeladen sind alle Interessierten ab 16 Jahren, sagt Bibliotheksleiter Daniel Fehlauer.
5: Die Zukunftswerkstatt ist ein Mitmachprojekt, welches wir in der Bibliothek zur Verfügung stellen. Wir haben eine ehrenamtliche Bürgerin aus Oranienburg, die sich dort engagiert, deren Ziel es ist, die Menschen wieder positiv in die Zukunft blicken zu lassen. Das heißt, sie nimmt Themen wie zum Beispiel Parallelen oder Aufreger und versucht anhand dieser Themenbeispiele positiv zu beleuchten und nicht negativ, wie es oft in unserer Gesellschaft leider der Fall ist.
3: Die Zukunftswerkstatt fängt um 16.30 Uhr an. Die Teilnahme ist kostenlos, eine Anmeldung ist aber erwünscht.
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3: Auch am Nachmittag zeigt sich die Sonne, begleitet von ein paar lockeren, teils dünnen Wolken. Und dazu weht ein Ost- bis Südostwind mit Böen der Stärke 5 bis 6. In der Nacht bleibt der Himmel zunächst gering bewölkt oder klar. Zum Morgen hin ziehen jedoch dichtere Wolken auf und im Nordwesten kann es dabei örtlich regnen. Die Temperaturen in der Nacht zwischen 15 und 19 Grad. Aktuell haben wir in Zedenick 25 Grad, in Damemark ebenfalls 25 Grad, in Bernau wenig überraschend 25 Grad und in Rathenow 26 Grad. Die Zeit 14.33 Uhr.
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6: Vorsicht bitte auf der A10 nördlicher Berliner Ring in Richtung Dreieck Havelland. Zwischen Oberkrämer und dem Dreieck Havelland. Hier liegt ein totes Tier auf der linken Seite. Dann die A10 westlicher Ring Richtung Dreieck Werder. Zwischen Leest und Großkreuz. Achtung, Stau an der

0: Baustelle 10 Minuten länger, 20 Minuten mehr auf der A12 Richtung Berliner Ring zwischen Briesen und Fürstenwalde West, dann die B87 Lokau Richtung Frankfurt zwischen Beeskow Nord und Beeskow Ögeln, hier steht ein kaputtes Fahrzeug auf der rechten Seite, Vorsicht auf der B102 Brandenburg-Havel Richtung Bückwitz zwischen Rathenow und Albertsheim, hier Behinderung durch eine ungesicherte Unfallstelle, kurzer Blick in den Landkreis Teltow-Fleming zwischen dem Abzweig nach Sieten und dem Abzweig nach Jüchtendorf, hier hat es einen Unfall gegeben mit 4 Fahrzeugen, bitte umfahren Sie den Bereich und etwas länger dauert es in Berlin, abschnittsweise auf der Stadtautobahn zwischen dem Dreieck Charlottenburg und Tempelhofer Damm in beiden Richtungen. Der aktuellste Blitzer steht auf der A9 Richtung Berlin im Dreieck Potsdam.
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0: 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Sie wissen, Klein Machno hat ein Problem mit Wildschweinen. Da gibt es jetzt eine App, wo man Wildschweine melden kann. Aber Frage ist, bringt das was oder ist das nichts? Die Antworten gleich in 7 Minuten.

0: saustarkes Wetter am Donnerstagnachmittag. Und apropos Sau. Klein Machno hat ja ein Wildschweinproblem, ne? Das wissen Sie, ne? Deswegen gibt's so ein sogenanntes Wildschwein-Meldesystem. Wimo nennt sich das. Also müssen Sie sich so vorstellen, Sie sehen ein Wildschwein, machen mit Ihrem Handy ein Foto und laden es dann dort hoch. Und zack, weiß ganz Klein Machno auf so einer Online-Karte, wo die Wildschweine unterwegs sind. Wichtig für die Jagdpächter, sagt Barbara Schlesinger von der Gemeindevertretung.
1: Werden die Wildschweine wieder scheu? Werden sie wieder nachtaktiv? Welche Mülltonnen sind besonders interessant? Also wir können das runterbrechen bis auf die einzelne Straße.
0: So, und dank dieser Infos wurden über 70 Wildschweine seit April schon erlegt. Das sind gut die Hälfte mehr als letztes Jahr, sagt Alexander Scholz. Er ist der Ordnungsamtleiter von Kleinmachnow.
2: Wir haben einen relativ hohen Jagddruck hier in Kleinmachnow durch die Jagdpächter. Wir stellen schon fest, dass die Tiere ihr Verhalten ändern bzw. Bereiche jetzt aufsuchen, die sie früher nicht so genutzt haben.
0: Sie merken, da muss man also nochmal ran. Fest steht aber, das neue Meldesystem hilft und sorgt in Kleinmachnow wieder für deutlich mehr Ruhe in den Vorgärten. Doch so ganz werden die kleinen Machnower die Tiere wohl nicht los.
2: Letztendlich muss man dran denken, Kleinmachnow ist ein durchgrünter, waldreicher Ort. Das heißt, Wildtiere gehören einfach auch nach Kleinmachnow. Es geht aber einfach darum, die Anzahl des Schwarzwildes auf ein erträgliches Maß, so will ich es mal formulieren, herabzusetzen.
3: Aus dem Landkreis Potsdam-Mittelmark für das Land. 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
1: Im Studio Sabine Löbrig, guten Tag. Die Ernte in Brandenburg ist in diesem Jahr durchschnittlich ausgefallen, aber die Landwirte können ihre Kosten trotzdem nicht decken. Das hat heute Landesbauernpräsident Wendorf in Teltow bei der Vorstellung der Erntebilanz gesagt. Amelie Ernst fasst zusammen.
2: Der Präsident des Landesbauernverbandes Wendorf sagte, die Preise für Saatgut, Diesel und Dünger seien in die Höhe geschnellt, die Erzeugerpreise der Entwicklung aber nicht gefolgt. Deswegen würden es kaum Betriebe schaffen, schwarze Zahlen zu schreiben. Wendorf forderte deswegen die Politik auf, zu helfen. Vor allem bei den hohen Energiekosten brauche es Unterstützung. Insgesamt wurden nach Angaben des Verbands 2,3 Millionen Tonnen Getreide geerntet und damit etwas mehr als im vergangenen Jahr, trotz Hitze und Trockenheit.
1: Ingo Jansen berichtete. In mehreren Bundesländern hat es heute eine Razzia gegen mutmaßliche Unterstützer einer verbotenen rechtsextremen Vereinigung gegeben. Auch in Brandenburg sind zwei Objekte durchsucht worden, in Potsdam und in Zossen. Michael Götschenberg mit Einzelheiten.
3: Dabei gehen die Ermittler des Landeskriminalamt Sachsen-Anhalt dem Verdacht nach, dass die verbotene Vereinigung Artgemeinschaft weiter betrieben werden könnte. Die rechtsextremistische Artgemeinschaft war vor 3 Jahren, im September 2023, vom Bundesinnenministerium als verfassungsfeindliche, neonazistische und demokratiefeindliche Vereinigung verboten worden. Die Artgemeinschaft hatte zum Zeitpunkt ihres Verbots bundesweit rund 150 Mitglieder.
1: Die Tarifverhandlungen im Einzel- und Großhandel in der Region stocken. Jetzt hat die Gewerkschaft Verdi zu einem mehrtägigen Warnstreik aufgerufen. Die Arbeitgeberseite weigere sich seit Monaten, ein Angebot für alle Beschäftigtengruppen oberhalb des gesetzlichen Mindestlohns zu machen, so Verdi. In einzelnen Großhandelsbetrieben wird schon heute gestreikt. Höhepunkt für den Großhandel soll morgen sein und am Samstag dann für den Einzelhandel. In Deutschland wollen wieder mehr Menschen selbst in den Klimaschutz investieren. Die staatliche Kreditanstalt KfW sieht einen deutlichen Anstieg im Vergleich zu 2025. Aus der ARD-Klimaredaktion Margarete Holzreiter.
4: Bedeutet, sie wollen selbst auf Technologien wie Wärmepumpe, Elektroauto, PV-Anlage, Solarthermie oder Batteriespeicher setzen. 84% der Haushalte geben außerdem an, dass sie Klimaschutz für wichtig oder sehr wichtig halten. Aktuell nutzt ungefähr ein Drittel der Haushalte mindestens eine Energiewendetechnologie. Was die Ergebnisse ebenfalls verdeutlichen, wer in einer Mietwohnung lebt oder über ein niedriges Einkommen verfügt, hat weniger Zugang zu klimaschonenden Technologien und damit in Zukunft überdurchschnittlich hohe Kosten.
1: Und soweit die Antenne Brandenburg Nachrichten. 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
5: Also ich sag's mal ganz vorsichtig, aber heute Nachmittag brauchen Sie kein Feierabendbierchen. Betrinken Sie sich einfach an dieser Sonne. Also an der Feierabendsonne. Nicht das Feierabendbier, sondern die Feierabendsonne. Es ist herrlich überall bei uns in Brandenburg. Mit aktuellen Spitzenwerten bei 26 Grad in Schönefeld, Altdöbern bei 27, 25 Grad in Münchenberg und das ist auch schon das höchste der Gefühle. Trocken bleibt's. Und morgen wird's sogar noch wärmer, bis 31 Grad in der Spitze. Ist aber ein bisschen wechselhaft. Na, also Sonne, Wolken, alles mit dabei, aber Richtung Mittag auch Regenschauer und Gewitter möglich.
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5: Kuckuck und hallo auf die Straßen. Wir starten mit der A10, westlicher Berliner Ring in Richtung Dreieckhafenland. Zwischen Brieselang und Falkensee hier Gegenstände auf allen Spuren. Dann Vorsicht bitte auf der A10, westlicher Berliner Ring in Richtung Dreieckwerder. Zwischen Leest und Großkreuz Baustellenstau. 10 Minuten mehr hier. Dann Vorsicht in Werder an der Havel, alte Kasernstraße in Höhe der Anton-Flettner-Straße. Hier liegen nach einem Unfall Gegenstände auf der Fahrbahn. Kreis Teltow-Fleming zwischen dem Abzweig nach Sieten und dem Abzweig nach Jütchendorf. Hier ist die Straße nach einem Unfall dicht. Kurzer Blick in die Prignitz. Kurz vor Roddern ist die Straße in beiden Richtungen gesperrt. Hier ist die Feuerwehr im Einsatz. Und ganz kurzer Blick nach Berlin. Etwas länger dauert es abschnittsweise auf der Stadtautobahn zwischen dem Dreieck Charlottenburg und dem Tempelhofer Damm in beiden Richtungen. Der aktuellste Blitzer, die A9, Richtung Berlin im Dreieck Potsdam.
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5: 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Haben Sie das auch mitbekommen mit der Zuckersteuer? Ja? Der Finanzminister hat ja die Pläne so ein bisschen entschärft, ne? Also so Cola Zero, also zuckerfreie Softdrinks sollen dann wohl doch nicht besteuert werden. Und nicht nur das. Die Kfz-Steuer für Bobbycars soll wohl auch nicht kommen.
6: Ja, mega. Toll.

0: Was ist da los beim Jugendamt Teltow-Fleming?
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0: Es gibt extrem lange Bearbeitungszeiten, ein Antragsstau von 180 Fällen. Das Jugendamt Teltow-Fleming sorgt seit einigen Wochen für negative Schlagzeilen. Es geht vor allem um die sogenannte Eingliederungshilfe, also um die Hilfe, die Kinder bekommen sollen, die seelisch oder körperlich so beeinträchtigt sind, dass ihre Teilhabe am gesellschaftlichen Leben eingeschränkt ist. Die Kritik am Jugendamt schlägt sehr hohe Wellen und unser Antennereporter Alexander Golikowski hat das in einer Sondersitzung des zuständigen Jugendhilfeausschusses festgestellt.
2: Eltern in Tränen, aufgebrachte Therapeuten und ihre Anwälte, ungläubige Kreistagsmitglieder und zerknirschte Vertreter des Jugendamtes. Die Stimmung ist aufgeheizt, der Saal komplett voll, weitere Stühle müssen gebracht werden und das in einer Sitzung des Jugendhilfeausschusses des Kreises Teltow-Fleming. Nadine Wahlbrach, stellvertretende Ausschussvorsitzende der CDU.
3: Auch Familien wirklich genötigt sehen, zu uns in den Ausschuss zu kommen, mit Stimmen, die wegbrechen, die familiäre Situation zu schildern, um quasi einfach sichtbar zu machen, wie es ihnen geht. Das ist nicht auszuhalten.
2: Und Ihre Ausschussvorsitzende Ria von Schrötter von der SPD ergänzt,
4: dass wir so einen Sturm haben, der sich seit April aufgebaut hat und wir konnten ihn bis heute nicht abbauen. Also habe ich noch nicht erlebt. Ich bin 28 Jahre in dem Ausschuss.
2: In den vielen Schilderungen der Eltern geht es um schwere Diagnosen bei Kindern, die dem Jugendamt offenbar nicht ausreichen. Es geht um Bearbeitungszeiten von über einem Jahr, um Nichterreichbarkeit des Jugendamtes und um immer neue Hürden, die Familien nehmen müssen, um dringend benötigte Hilfe zu bekommen. Vor einem Mikro will sich niemand aus der Kreisverwaltung dazu äußern. In einem Schreiben der Pressestelle wird der Antragsstau eingeräumt. Weiter heißt es darin, das Ziel bleibt, den bestehenden Rückstand bis Weihnachten abzuarbeiten. Dabei wollen wir Erfolg nicht allein daran messen, wie viele Vorgänge abgeschlossen werden. Entscheidend ist, was bei den Familien ankommt. Auch wolle man Entscheidungen transparenter kommunizieren und die Familien zukünftig aktiv bei den Anträgen unterstützen. Versprechungen, die Nadine Wahlbrach und Ria von Schrötter vom Jugendhilfeausschuss begrüßen, denen sie aber nicht restlos trauen.
3: Ich möchte jetzt wirklich für die Familien fordern, dass es hier eine sichtbare Veränderung gibt.
5: Aus dem Landkreis Teltow-Fleming für das Land. 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

0: 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Vorsicht auf der B5 Nauen Richtung Berlin zwischen Dalgo-Döberitz und Havelpark-Dalgo. Hier laufen Pferde auf der Fahrbahn.
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0: Kurzer Blick auf die Zeit, es ist 15.30 Uhr.
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2: Im Studio Potsdam, Hanno Geduldig. Guten Tag. Die Stadtbibliothek Oranienburg bietet in einer Stunde wieder eine Zukunftswerkstatt an. Diesmal geht es um das Thema Trends. Eingeladen sind alle Interessierten ab 16 Jahren, die sich mit aktuellen Themen auseinandersetzen wollen. Die Zukunftswerkstatt findet alle 2 Monate statt, sagt uns Bibliotheksleiter Daniel Fehlauer.
3: Wir wollen die einzelnen Gesellschaftsgruppen, die einzelnen Zielgruppen miteinander ins Gespräch bringen, sodass auch unterschiedliche Sichtweisen mit eingebracht werden. Man erhofft sich einfach, dass die Themen, die uns beschäftigen in der Gesellschaft, für die Umwelt, in der Natur, dass man die einfach beleuchtet und dass die negativen Schwingungen, die unsere Gesellschaft widerspiegelt, die Sichtweise in die Zukunft verändert. Das ist das Ziel und das erhoffen wir uns dadurch.
2: Was bedeutet es, zum Außenseiter gemacht zu werden? Und wie mutig sind wir, wenn andere ausgegrenzt und diskriminiert werden? Mit diesen Fragen setzt sich das Jugendprojekt Professor Mamlock auseinander, das heute Abend auf der Inselbühne Potsdam Premiere feiert. Das Stück hat 1933 Friedrich Wolf geschrieben. Zu der Neuinszenierung mit den Jugendlichen sagte uns der künstlerische Leiter der Inselbühne, Kaspar von Erfa.
4: Es ist ganz wichtig, denen mitzugeben, dass das eben kein historischer Stoff ist. Dass man nicht sagt, ah, das war mal und heute kann das nicht mehr passieren. Der Ansatz über das Theaterstück ist, dass man das körperlich erfahrbar macht. Also wenn man merkt, was das mit einem Menschen wie diesem Professor Mamlock macht, dass der auf einmal von seinen Berufskollegen, aber auch von seinen engsten Freunden im Stich gelassen wird, das ist etwas, was eine körperliche Reaktion hervorruft. Und ich glaube, das bewirkt mehr als jetzt interessante Vorträge in Schulen.
2: Die Premiere ist heute Abend um 19 Uhr, der Eintritt ist frei. In Bernau findet heute die Gauklernacht statt, mit Musik, Artistik, Jonglage und Straßentheater. Auf 3 Bühnen in der Nähe des Külzparks gibt es von 17 bis 23 Uhr Programm. Nicht nur für Erwachsene, sagt Mitorganisator Frank Göritz.
5: Es gibt auch eine spezielle Kinderbühne, auf der dann von 17 bis 20 Uhr Kinderprogramm angeboten wird, also Theater und Aktionsgeschichten. Natürlich auch Angebote wie Bungee, Trampolin.
2: Der Besuch ist kostenfrei.
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2: Auch am Nachmittag bleibt es sonnig bei ein paar lockeren oder dünnen Quellwolken. Der Ost- bis Südostwind weht dazu mit Spitzen der Stärke 5 bis 6. In der Nacht bleibt der Himmel gering bewölkt oder klar, bevor es zum Morgen hin dichtere Wolken gibt. Im Nordwesten kann es stellenweise Regen geben. Die Temperaturen 19 bis 15 Grad. Und die Zeit 15.33 Uhr.
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0: Wir schauen auf die B5 in Richtung Berlin zwischen Dalgo-Döberitz und Havelpark-Dalgo. Achtung, hier Pferde auf der Fahrbahn. Dann die A10 westlicher Berliner Ring in Richtung Dreieck-Werder. Zwischen Potsdam-Nord und Großkreuz, hier gibt es Baustellenstau, 20 Minuten länger. Kreis Oder-Spree. Auf der Fangschleusenstraße gibt es Stau zwischen der A10 und Erkner, 10 Minuten länger. Landkreis Teltow-Fleming zwischen dem Abzweig nach Sieten und dem Abzweig nach Jütjendorf. Hier ist die Straße nach einem Unfall gesperrt. Zwischen Thüro und Sieten gibt es Stau, 15 Minuten länger. Kurzer Blick nach bzw. in die Prignitz. Landkreis Prignitz zwischen Legte und Rodan ist die Straße in beiden Richtungen dicht. Feuerwehreinsatz und etwas länger dauert es in Berlin, abschnittsweise auf der Stadtautobahn zwischen dem Dreieck Charlottenburg und Tempelhofer Damm, beide Richtungen. Außerdem Stau stadtauswärts auf der B1, B5, Alt-Biesdorf, auf der Landsberger Allee und auf dem

0: Eltuer Damm. Kurzer Blick zur S-Bahn. Es gab einen Polizeieinsatz in Wildau. Da ist der Zugverkehr der Linien S46 und S8 zwischen Grünau und Wildau gesperrt. Und der aktuellste Blitzer steht auf der A9 Richtung Berlin im Dreieck Potsdam. Gute Fahrt!
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0: Haben Sie alles dabei? Führerschein? Ja, den gibt's ja auch bald digital, habe ich gelesen. Ab Ende des Jahres kommt der digitale Führerschein in ganz Deutschland. Ist ja an sich eine nette Idee, aber ich sag mal so, bei unserem Mobilfunknetz in Brandenburg, da müssen Sie bei der Kontrolle erstmal die Polizei fragen, ob die WLAN haben. Also,
2: oder?

0: Ja, genau, Sie fahren mit Sonne im Gesicht und Antenne Brandenburg im Ohr. Aber ich wette, Sie verfluchen heute den Tag, dass Sie mit dem Auto unterwegs sind. Wahrscheinlich ohne Schiebedach oben. Ja, da wäre doch so eine Schwalbe schöner, oder?
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0: Also ich sag's mal ganz vorsichtig, also oben ohne fahren. Ja, also kann man mit einer Schwalbe. Immer da haben Sie Aircondition von allen Seiten, kommt da der Wind, das ist doch großartig bei so einem herrlichen Wetter. Und bitte, Sie wollen sich keine kaufen? Ja, das verstehe ich, die sind auch schweineteuer. 4.500 Euro würden wir Ihnen schenken. Eine nagelneue E-Schwalbe. Und unser Morgenreporter Ivo, der ist ja die ganze Woche auf so einer knallgelben Schwalbe unterwegs in Brandenburg und heute war er in Burg im Spreewald.
2: Also es hört sich jetzt natürlich gerade nicht so an, weil ich an der Hauptstraße stehe, aber man glaubt nicht, wie gemütlich und schön es ist, hier durch Burg zu fahren, ab und zu über Wasser, an Fließen vorbei, wenn man ein bisschen abbiegt von der Hauptstraße natürlich. Und dann trifft man auch Leute, die mit ihren Hunden spazieren gehen, unter anderem die Janine. Und Janine hat gleich gesagt, Schwalbe könnte ich mir vorstellen.
3: Na, ich fahre regelmäßig Schwalbe. Fahre damit zur Arbeit und wieder zurück. Wenn das Wetter natürlich zulässt, im Regen nicht unbedingt. Und deshalb interessiert mich jetzt einfach auch mal die E-Schwalbe.
2: Ja, wollte gerade sagen, dann brauchst du ja gar keine Schwalbe, wenn du schon eine hast.
3: Na ja, leider fährt meine gerade zurzeit nicht. Die springt gerade nicht an und keiner weiß im Moment so richtig, warum. Da sind wir noch am Tüfteln.
2: Dann ist dringend eine Edition. Ja, und du hattest ein paar Fragen.
3: Ja, na, wie gesagt, ob sie laut ist oder leise, das haben wir ja nur schon festgestellt. Aber beide nur an der Seite zu bremsen, nicht mehr unten. Ne? Unten sonst mit meiner Schwalbe muss ich halt auch unten bremsen.
2: Wie ist das Gefühl so?
3: Fetzt.
2: Ja, und es ist halt wirklich auch leise, nicht?
3: Ja, absolut. Absolut, hört man gar nicht. Ist man natürlich immer, kommt man ganz leise geschlichen. Ja, naja, manchmal, wenn man früh das Moped startet, also die Schwalbe, ne, dann hören alle Nachbarn, dass man losfährt. Wenn man damit fährt, dann hört der Nachbar nicht, wenn ich losfahre. Und sonst gibt es ja immer Beschwerden, ne, wenn es bei Zeiten so einen Krach gibt.
2: Wie früh musst du los?
3: Das ist ganz unterschiedlich. Mal um 8, mal um 9, mal um 7.
2: Wo musst du hin?
3: In die Kita fahre ich.
2: Schön, mit der Schwalbe zum Kindergarten.
3: Genau.
0: Ja, das wär's doch. 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Sie hat nämlich unseren Morgenreporter erwischt. Damit kommen Sie auch auf die Gewinnerliste, haben die Chance. Wo ist er morgen? Morgen ist er ab 7 in Eichwalde.
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1: Im Studio Sabine Löbrig, guten Tag. In Gosen-Neu-Zittau im Landkreis Oder-Spree ist es an einer Schule offenbar zu einer Gewalttat gekommen. An der privaten Dokimos-Schule läuft ein Polizeieinsatz. Alina Pröckel mit Einzelheiten.
2: Derzeit seien an der Schule neben Polizei auch Rettungskräfte und die Feuerwehr im Einsatz. Nach ersten Informationen wurden zudem zwei Rettungshubschrauber angefordert, wie die Märkische Allgemeine berichtet. Nach unbestätigten Informationen sollen zwei Mädchen schwer verletzt worden sein. Ob eine weitere Gefahr für Schülerinnen und Schüler oder andere Personen besteht, war zunächst nicht bekannt. Über ihre Warn- und Informationskanäle mache die Polizei auf den laufenden Einsatz aufmerksam. Weitere Informationen liegen noch nicht vor. Der Einsatz läuft aktuell noch.
1: Wie die Polizei dem RBB bestätigte, ist ein Mann festgenommen worden. Die Ernte in Brandenburg ist in diesem Jahr durchschnittlich ausgefallen, aber die Landwirte können ihre Kosten trotzdem nicht decken. Das hat heute Landesbauernpräsident Wendorf in Teltow bei der Vorstellung der Erntebilanz gesagt. Amelie Ernst fasst zusammen.
3: Während die Rapsernte deutlich hinter den Erwartungen zurückblieb, fuhren Brandenburgs Landwirte mit rund 2,3 Millionen Tonnen Getreide ein leichtes Plus um 6% im Vergleich zum Vorjahr ein. Auch die Ernten bei Spargel, Heidelbeeren, Äpfeln und Zwetschgen waren gut. Doch zu oft drückten Handelsketten die Preise und von denen seien auch die Obstbauern abhängig, so Klaus Henschel, der Präsident des Gartenbauverbands Berlin-Brandenburg. Teilweise böten die Ketten bei Äpfeln nur einen Ankaufspreis von 26 Cent pro Kilo. Die Erzeuger bräuchten aber mindestens das Doppelte, um ihre Kosten zu decken.
1: In Deutschland sind seit Jahresbeginn fast 16.000 Menschen an den Folgen großer Hitze gestorben. Das geht aus aktuellen Zahlen des Robert-Koch-Instituts hervor. Corinna Hennig mit Einzelheiten.
4: In diesem Jahr hat es damit deutlich mehr Hitzetote gegeben als in den vergangenen 10 Jahren. Schon jetzt ist die Zahl mehr als doppelt so hoch wie beispielsweise im heißen Jahr 2019. Die aktuelle Zahl ist allerdings eine konservative Schätzung. Sie könnte in Wahrheit sogar noch höher liegen. Eingegangen sind bisher nur Statistiken bis zum 16. August. Intensivmediziner weisen außerdem immer wieder darauf hin, dass viele Fälle gar nicht erfasst werden, weil auf dem Totenschein beispielsweise Herzversagen steht, wenn Menschen zu Hause sterben.
1: Die Rettungsarbeiten nach den verheerenden Sturzfluten im Himalaya werden zunehmend schwierig. Die betroffenen Gebiete sind überwiegend nur mit dem Hubschrauber erreichbar, berichtet Lena Bodewein.
5: Mehr als 300 Tote sind auf nepalesischer Seite bestätigt, aber auch ebenso viele Gerettete. Das berichtet die Armee des Landes. Dennoch werden viele hunderte Menschen weiterhin vermisst. Mit Hubschraubern, Booten und Baggern dringen Helfer zu Überlebenden vor. Das größte Hindernis dabei ist der alles bedeckende Schlamm, der teilweise noch Meter hoch steht. Auch die zerstörte Infrastruktur macht es schwer, in die am stärksten betroffenen Gebiete vorzudringen. Bergige Regionen, in denen die Flutwelle Straßen, Brücken und Kommunikationswege vernichtet hat.
1: Und soweit die Antenne Brandenburg Nachrichten. 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
6: Ja, und das ist ja ein Wetter zum Dahinschmelzen, also im wahrsten Sinne des Wortes. Sonne satt den ganzen Tag. Wir haben aktuell 27 Grad in Beelitz, wir haben 28 Grad in Angermünde und 27 Grad haben wir momentan in Wittstock an der Dosse. Grüße dorthin. Morgen weiterhin sonnig. Es gibt ein paar Wolken und jetzt kommt's. Richtung Mittag könnte es auch ein bisschen Gewitter, ein bisschen Regen. Es ist so ein bisschen von allem, was ein Kessel bunt ist, aber halt in Grau denn. Ne? Also bis 29 Grad in der Spitze.
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6: Hallo auf die Straßen und Vorsicht, wir haben Stau, Baustellenstau, 30 Minuten länger dauert es auf der A10 und zwar westlicher Berliner Ring in Richtung Dreieckwerder zwischen Potsdam Nord und Großkreuz. Dann eine Meldung von der B2 an der Baustellenampel zwischen Neufahrland und Krampnitz ist es sehr, sehr voll. Sie brauchen pro Richtung so 20, 25 Minuten länger. Landkreis Teltow-Fleming zwischen dem Abzweig nach Sieten und dem Abzweig nach Jütchendorf. Hier ist die Straße nach einem Unfall dicht. Zwischen Thüre und Sieten gibt es aktuell 15 Minuten Stau. Landkreis Prignitz zwischen Legte und Roddan ist die Straße in beiden Richtungen gesperrt. Feuerwehr im Einsatz. Und Geduld brauchen Sie in Berlin. Abschnittsweise auf der Stadtautobahn zwischen dem Dreieck Charlottenburg und Tempelhofer Damm in beiden Richtungen. Blitzer haben wir auch. Der steht auf der A24 Richtung Hamburg zwischen Kremmen und Fair-Berlin. Wenn Sie jetzt sagen, lieber Herr Haarmeister, ich habe da auch noch einen, ja dann gerne anrufen. 0331 70 98 101. Das ist die Nummer zum Antenne-Verkehrsservice. Gute Fahrt!

0: Das sind sie, die einzigartigen, unvergesslichen Bay City Rollers. Das sind die 70er hier auf Antenne Brandenburg. Sie wissen, beim Sport, da wird ja immer mal ganz gerne getrennt. Ne? Also alt von jung, Männlein von Weiblein, Menschen mit und Menschen ohne Behinderung. Es geht aber auch ganz anders. Und das ist eine richtig tolle Sache. Inklusiv gewinnt ist ein sogenanntes Multisport-Event, also eine Sportveranstaltung, wo wirklich alle mitmachen können und sollen. Schirmherrin ist Katharina Witt.
1: Ja, ich habe ja meine Stiftung gegründet 2005, also wir sind jetzt im 21. Jahr. Wir versuchen vor allen Dingen zu zeigen, wie wichtig das ist, Barrieren abzubauen. Die Menschen, die eine körperliche oder geistige Beeinträchtigung haben, sie sind ein großer Teil unserer Gesellschaft und ein wichtiger Teil unserer Gesellschaft und sie gehören einfach auch in unsere Mitte hinein.
0: So, und diesen Sonntag findet Inklusiv Gewinn zum vierten Mal in Potsdam statt, unter anderem mit Breakdance. Sanja Rasul ist darin super erfolgreich, dreifache deutsche Meisterin, und für sie ist Breakdance perfekt für Inklusion.
2: Ich glaube, Breaking ist eben extrem inklusiv, weil es eben auch Menschen mit Beeinträchtigungen die Möglichkeit gibt, in den Wettkämpfen ganz vorne mitzuspielen, weil eben gerade dieser künstlerische Aspekt so weit im Vordergrund steht. Ja, das haben wir eben auch in der Vergangenheit schon gesehen, dass eben auch Breaker mit Beeinträchtigungen die Goldmedaille immer mitnehmen.
0: Ja, und das Ganze können Sie sich angucken im Sportpark Luftschiffhafen Potsdam. Sanja Rasul, die freut sich wie Bolle drauf.
2: Ich freue mich eben am Sonntag besonders darauf, den Vibe eben mitzubekommen, die gute Stimmung, der Respekt, den sich Sportler gegenüber eben geben und eben auch einfach, ja, den gesunden Wettkampf einfach mal mitzuerleben, auch in anderen Sportarten. Ich liebe Multisport-Events im Allgemeinen.
0: Ja, und Sie können auch mit dabei sein. Inklusiv gewinnt, startet am Sonntag ab 11 Uhr im Sportpark Luftschiffhafen und der Eintritt ist für alle frei.

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0: Bam, bam, bam. Ja, gleich haben wir die 80er. Genesis, I Can't Dance. Jetzt aber erstmal das Neueste aus ihrer Umgebung. Es ist 16.30 Uhr.
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2: Im Studio Potsdam, Hanno Geduldig. Guten Tag. In mehreren Bundesländern hat es heute eine Razzia gegen mutmaßliche Unterstützer einer verbotenen rechtsextremen Vereinigung gegeben. Auch in Brandenburg sind zwei Objekte durchsucht worden, in Potsdam und in Zossen. Michael Götschenberg mit Einzelheiten.
3: Dabei gehen die Ermittler des Landeskriminalamts Sachsen-Anhalt dem Verdacht nach, dass die verbotene Vereinigung Artgemeinschaft weiter betrieben werden könnte. Die rechtsextremistische Artgemeinschaft war vor 3 Jahren, im September 2023, vom Bundesinnenministerium als verfassungsfeindliche, neonazistische und demokratiefeindliche Vereinigung verboten worden. Die Artgemeinschaft hatte zum Zeitpunkt ihres Verbots bundesweit rund 150 Mitglieder.
2: In Ludwigsfelde finden seit dem Frühjahr im Zeitgut, einem leerstehenden Geschäft im Dichterviertel, unter anderem Lesungen, Feste und Workshops statt. Heute Abend geht es um das Thema Heimat, sagt Mitorganisatorin Marlene Trautmann.
4: Da wollen wir gerne darüber sprechen, wie sehen denn die Menschen Heimat? Was ist denn für sie? Gerade weil Ludwigsfelde auch diesen großen Zuzug hat, ist es ja auch mal interessant zu sehen, was ist denn Heimat für Menschen, die neu hierher gezogen sind? Was verbinden sie damit? Ist Ludwigsfelde vielleicht schon ihre Heimat geworden? Warum? Und auch Leute, die schon lange hier leben und sich als Ur-Ludwigsfelder bezeichnen, sind eingeladen zu teilen, weswegen ist Ludwigsfelde denn ihre Heimat und auch ihre Heimat geblieben.
2: Los geht's um 18 Uhr im Dichtereck in Ludwigsfelde. Die Füchse Berlin freuen sich auf ihr erstes Heimspiel der Saison. Am Abend geht's gegen die MT Melsungen wieder auf die Platte. Doreen Herbe blickt voraus.
5: Die Supercup-Pleite gegen Magdeburg letztes Wochenende hat gezeigt, bei den Füchsen läuft noch nicht alles rund. Einige Veränderungen im Kader machen sich bemerkbar, vor allem die Abgänge von Torhüter Milos Savlev und Spielmacher Andersson. Dazu fehlt Spielmacher Nils Lichtlein nach seiner Fußoperation und auch hinter dem Comeback von Fabian Wiede steht weiterhin ein Fragezeichen. Den Ligastart gegen Melsungen wollen die Füchse aber nicht verpatzen und die Statistik spricht durchaus für die Füchse. Die letzten 4 Heimspiele gegen die Nordhessen konnten sie allesamt gewinnen.
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2: Und das bleibt auch am späten Nachmittag sommerlich. Am Abend und in der Nacht bleibt der Himmel dann gering bewölkt bis klar. Später ziehen zum Teil auch dichtere Wolken auf. Und zum Morgen ist zumindest in der Prignitz und im westlichen Havelland stellenweise Regen möglich. Die Tiefstwerte in der Nacht, die liegen zwischen 19 und 15 Grad. Zum Schluss die Zeit, 16.33 Uhr.
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0: Vorsicht auf der A115, Dreieck Funkturm Richtung Dreieck Nutetal zwischen Samund und dem Dreieck Nutetal, Behinderung durch eine ungesicherte Unfallstelle. Dann die A10, südlicher Ring Richtung Dreieck Spreeau, zwischen Ludwigsfelde Ost und Genshagen gab es einen Unfall auf der linken Seite. A10, westlicher Ring Richtung Dreieck Werder, Baustellenstau, 20 Minuten mehr zwischen Potsdam Nord und Großkreuz. B2 an der Baustellenampel zwischen Neufahrland und Kramnitz, ist sehr voll, 20 Minuten in jede Richtung. B5, Nauenküritz, zwischen Ribbeck und Selbelang, so heißt der Ort, in beiden Richtungen wegen der Unfallaufnahme gesperrt. Bitte umfahren Sie bitte das Ganze weiträumig. Bitte, bitte, bitte, bitte. Habe ich doppelt gebittet? Bitte. Landkreis Teltow-Fleming, zwischen dem Abzweck nach Sieten und Großbeuthen ist die Straße nach einem Unfall dicht. Und Landkreis Prignitz, zwischen Legte und Roddern, ist die Straße in beiden Richtungen gesperrt. Die Feuerwehr ist im Einsatz. Der aktuellste Blitzer, gemeldet von Frank. Vielen Dank. Der steht auf der A24 Richtung Hamburg zwischen Kremmen und Fair Berlin. Haben Sie auch noch einen Blitzer, machen Sie es wieder Frank? Dann sage ich Ihnen auch vielen Dank. Unter der 0331 70 98 101 können Sie den gerne melden. 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Moin!

0: das ist Bruno Mars. Um 16.40 Uhr. Das war ja eine Riesenpanne in Strausberg. Sie erinnern sich, die Bürgermeisterwahl dort, konkret bei der Briefwahl. Da wurden 4.000 Wahlbriefe beantragt und von denen sind damals nur gut 2.800 bei der Stadt eingegangen. Das Postfach der Stadt für Wahlbriefe befand sich in einer Postfiliale, die einer der Kandidaten betreibt. Also der Verdacht: Wahlmanipulation. Also, alles nochmal auf Anfang. Am 20. September wird also neu gewählt und gestern Abend gab es das Wahlforum mit den Kandidaten. Unsere Antenne-Reporterin Marie Stumpf, sag mal, trifft die Stadt jetzt für die neue Wahl irgendwelche Maßnahmen, damit diesmal nicht schief geht?
1: Also das Hauptproblem war ja, dass die Briefwahlunterlagen in einem externen Postfach gesammelt wurden, auf die einer der damaligen Kandidaten Zugriff hatte. Das ist jetzt nicht mehr so, hat mir die Interimsbürgermeisterin Caroline Langner gesagt. Alle ausgefüllten Wahlscheine gehen jetzt direkt zur Stadtverwaltung und werden nach einem Vier-Augen-Prinzip durchgesehen.
0: Okay, dann drücken wir mal die Daumen, dass da alles glatt läuft. Welche Themen sind denn neben dem Umgang mit der Briefwahl noch entscheidend in Strausberg, sag mal?
1: Vor allem das Thema mehr Kultur in der Stadt. Die Kandidaten haben da verschiedene Ideen vorgestellt, vom Renovieren der bestehenden Gebäude über das Ausrichten von Grillmeisterschaften und weniger Bürokratie beim Aufziehen von kulturellen Angeboten. Bei all diesen Themen gab es viel Zuspruch aus dem Publikum.
0: So, in einem knappen Monat wird gewählt, und zwar am 20. September. Das Ganze zum zweiten Mal und dann steht hoffentlich fest, wer der neue Bürgermeister oder die neue Bürgermeisterin von Strausberg wird.

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1: Im Studio Sabine Löbrig, guten Tag. An einer Schule in Gosen-Neu-Zittau im Landkreis Oder-Spree sind bei einer Gewalttat zwei Menschen getötet worden. Das hat die Polizei dem RBB bestätigt. Eine Sprecherin sagte, dass es sich nicht um einen Amoklauf handelt. Ein Verdächtiger wurde demnach vorläufig festgenommen. Alina Bröckel berichtet.
2: RBB-Reporter vor Ort berichten von zahlreichen Einsatzkräften aus Polizei, Feuerwehr und Sanitätern. Der Bereich ist weiträumig abgesperrt. Nach ersten Informationen wurden zudem zwei Rettungshubschrauber angefordert. Über ihre Warn- und Informationskanäle mache die Polizei auf den laufenden Einsatz aufmerksam. Ob eine weitere Gefahr für Schülerinnen und Schüler oder andere Personen besteht, war zunächst nicht bekannt. Der Einsatz läuft aktuell noch.
1: Autonom fahrende Rufbusse könnten bald im Nordwesten Brandenburgs und in den angrenzenden Kreisen in Sachsen-Anhalt unterwegs sein. Experten entwickeln dazu ein Modell unter dem Titel Elbe Valley Projekt. Projektleiter Dirk Thomas vom Institut für Zukunftsstudien und Technologiebewertung.
3: Wir haben im letzten Jahr untersucht, welche Bedarfe und auch welche möglichen Anwendungsfelder für automatisierte Verkehre in den vier Landkreisen bestehen und welche Rahmenbedingungen dafür notwendig sind. Und jetzt wollen wir die Ergebnisse konkretisieren. Und dabei interessiert uns dann insbesondere, wo Landkreis- und länderübergreifende Mobilitätsbeziehungen bestehen, für die hochautomatisierte Verkehrsangebote tatsächlich in der Zukunft einen Mehrwert schaffen können.
1: Vorbild könnte ein autonomer Rufbus sein, der in den kommenden Wochen im Landkreis Ludwigslust-Parchim getestet wird. Mehr als 80 Organisationen und Verbände haben sich zusammengeschlossen, um Menschen zu unterstützen, die von Extremisten bedroht werden. Zu dem Bündnis Zusammen für Demokratie gehören unter anderem Gewerkschaften, Sportvereine und kirchliche Träger. Ziel ist es, dass Betroffene zum Beispiel nach Anschlägen auf Kulturzentren oder bei Hasskampagnen im Internet schnelle Hilfe bekommen, beratend, finanziell oder auch rechtlich. Die Rettungsarbeiten nach den verheerenden Sturzfluten im Himalaya werden zunehmend schwieriger. Die betroffenen Gebiete sind überwiegend nur mit dem Hubschrauber erreichbar oder mit Booten und Baggern, berichtet Lena Bodewein.
4: Das größte Hindernis dabei ist aber der alles bedeckende Schlamm. Dieser graue, dicke Schlick steht teilweise noch Meter hoch. Und auch die zerstörte Infrastruktur macht es schwer, in diese am stärksten betroffenen Gebiete in der Grenzregion von Nepal und Tibet vorzudringen. Und ein großes weiteres Hindernis und eine große Mahnung zur Vorsicht. Die Katastrophenschutzbehörde von Nepal warnt vor einer möglichen weiteren Flutwelle.
1: Und soweit die Antenne Brandenburg Nachrichten. 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
5: Und bei dem Wetter gönnt sich so mancher noch schnell ein Eis auf dem Nachhauseweg. Bei aktuell 26 Grad in Koschen und Grünow, 27 Grad in Heckelberg und Neuruppin. Dazu viel Sonnenschein mit ein paar wenigen lockeren dünnen Wolken. Der Wind weht mäßig aus Südost mit Spitzen der Stärke 5 bis 6. In der Nacht ist der Himmel gering bewölkt bis klar. Zum Morgen hin verdichten sich die Wolken, vor allem in der Prignitz und dem westlichen Havelland. Und da kann es dann auch stellenweise schon mal Regen geben. Die Tiefstwerte reichen dabei von 19 Grad in Lenzen an der Elbe bis 15 Grad in Eberswalde. Morgen am Freitag gibt es einen Wechsel aus Sonne und mal lockeren kompakten Wolken. Vor allem in der zweiten Tageshälfte sind gebietsweise Regen, Schauer oder Gewitter unterwegs, die sich von Südwesten dann langsam in Richtung Oder ausbreiten. Und die Höchstwerte morgen 26 Grad in Karstadt in der Prignitz bis 31 Grad in Cottbus.
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5: Achtung auf der A10 südlicher Berliner Ring Richtung Dreieck Spreeau zwischen Ludwigsfelde West und Ost ist die Autobahn nach einem Unfall gesperrt. B2 an der Baustellenampel zwischen Neufahrland und Kramtnitz. Es ist sehr voll, rechnen Sie pro Richtung mit 20 Minuten mehr Zeit. Landkreis Märkisch-Oderland, die Wilhelm-Pieck-Straße ist zwischen Abzweig nach Eggersdorf und Petershagen nach einem Unfall gesperrt. Stadtverkehr Berlin, A100 Richtung Wedding. Im Dreieck Funkturm ist die Überleitung zur A115 auch gesperrt, stadtauswärts wegen einer Ölspur. Es gibt lange Staus auf den Umfahrungen über die Königsallee und die Kleeallee. Viel Geduld brauchen Sie aber auch abschnittsweise auf der Stadtautobahn zwischen Dreieck Charlottenburg und Tempelhofer Damm in beiden Richtungen und auch auf der A103 vorm Kreuz Schöneberg. Außerdem Stau stadtauswärts auf der B1-B5 Alt-Biesdorf, auf der Landsberger Allee, Berliner Allee und Prenzlauer Promenade. Und wir haben unter anderem Blitze auf der A24 Richtung Hamburg zwischen Kremmen und Fährberlin. Wir wünschen Ihnen gute Fahrt durch den Sonnenschein.
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5: Und da wünsche ich Ihnen einen sehr guten Start in den Feierabend. Wer kann, genießt noch mal ein bisschen das schöne Sommerwetter, so wie Petra aus Britz.
6: Wenn ich daran denke, dass wir wieder Zeiten kriegen, wo wir uns erstmal 3 Stunden anziehen müssen. Mhm. Und jetzt können wir alle nur in die Flipflops klettern, dann ist das schon sehr schön.
5: Oh ja, dann rein in die Flipflops und noch mal Eis essen oder baden gehen. Ich begleite Sie mit der schönsten Musik von Ultravox, Dancing with Tears in My Eyes.

0: mit der schönsten Reggae-Musik durch den Spätsommer. Und da wartet auch schon ein absolutes Kultobjekt auf Sie.
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0: Die einen lieben sie noch von früher, die anderen werden gerade erst zum Fan. Aber egal welche Generation, alle sind heiß auf die Schwalbe. Und wir schenken ihnen den Look mit modernster Technik. Das Moped als Stromer. Mein Kollege Markus Asmus war mal wieder ein ganz früher Vogel und hat sich Anfang des Jahres schon so eine E-Schwalbe gekauft. Und seitdem klappt's auch mit den Nachbarn, sagt er.
2: Es macht Spaß, weil du rollst natürlich mit einer Elektroschwalbe völlig still durch die Gegend. Also wenn ich morgens um halb vier vom Hof fahre, mich hört ja niemand, dass meine Nachbarn jetzt nicht jeden Morgen aus dem Fenster schreien, Asmus, bist du bekloppt, ich will schlafen. Das ist natürlich, wenn du Leute vor dir hast, die im Wald spazieren gehen, und weil ich ja so ein bisschen im Wald wohne, und du musst dann schon manchmal hupen oder so, weil die merken gar nicht, dass du kommst, ne, und gucken dann ganz erschrocken. Aber das fühlt sich so ein bisschen an wie Straßenbahn fahren, nur mit Moped.
0: Also Vorsicht rund um Potsdam, da könnte Markus Asmus von hinten geräuschlos anrollen. Und demnächst fahren Sie ja vielleicht auch eine E-Schwalbe in Gelb, Blau oder Schwarz, einfach bei uns mitspielen. 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

0: Der Leuchtturm mit Nena auf Antenne Brandenburg. Die war ja gerade auf Zusammentour und will auch nächstes Jahr wieder live unterwegs sein. Und dazwischen soll es sogar ein neues Album geben, heißt es. So wie die erste Single schon andeutet, alles ist gut, will Nena auch diesmal wieder ihre Gedanken auf das Positive und Schöne richten, sagt sie. Sobald wir dazu mehr wissen, sagen wir Bescheid.
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Autofahrer, im Landkreis Teltow-Fläming zwischen Abzweig nach Jennickendorf und Luckenwalde läuft eine Entenfamilie auf der Fahrbahn. Zwischen Abzweig nach Jennickendorf und Luckenwalde bitte Fuß vom Gas, um die Enten zu retten.

0: Und es ist 17.30 Uhr.
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2: Im Studio Potsdam, Hanno Geduldig. Guten Tag. In Strausberg geht es heute Abend um die finanzielle Zukunft der Stadt. Verwaltung und Stadtverordnete beraten bei einer öffentlichen Haushaltsklausur über den Doppelhaushalt für 2027 und 2028. Hintergrund ist die angespannte Haushaltslage. Dorette Kirmse berichtet.
3: Für dieses Jahr wird bereits ein Minus von rund 1,5 Millionen Euro erwartet. Gleichzeitig verzichtet die Stadt auf neue Kredite. Deshalb könnten Investitionen, Instandhaltungen und freiwillige Leistungen verschoben oder gestreckt werden. Bei der Haushaltsklausur wollen Verwaltung und Stadtverordnete deshalb heute Prioritäten für die kommenden Jahre festlegen. Die öffentliche Veranstaltung beginnt um 18 Uhr in der Mehrzweckhalle der Hegermühlen Grundschule. Interessierte sind eingeladen.
2: In mehreren Bundesländern hat es heute eine Razzia gegen mutmaßliche Unterstützer einer verbotenen rechtsextremen Vereinigung gegeben. Auch in Brandenburg sind zwei Objekte durchsucht worden, in Potsdam und in Zossen. Michael Götschenberg mit Einzelheiten.
4: Dabei gehen die Ermittler des Landeskriminalamts Sachsen-Anhalt dem Verdacht nach, dass die verbotene Vereinigung Artgemeinschaft weiter betrieben werden könnte. Die rechtsextremistische Artgemeinschaft war vor 3 Jahren, im September 2023, vom Bundesinnenministerium als verfassungsfeindliche, neonazistische und demokratiefeindliche Vereinigung verboten worden. Die Artgemeinschaft hatte zum Zeitpunkt ihres Verbots bundesweit rund 150 Mitglieder.
2: Auf der Inselbühne Potsdam feiert heute Abend das Jugendprojekt Professor Mamlock Premiere. Das Stück über Ausgrenzung und Diskriminierung hat 1933 Friedrich Wolf geschrieben. Zur Neuinszenierung mit 11 Jugendlichen, sagt uns der künstlerische Leiter der Inselbühne, Kaspar von Erfer.
5: Wir haben dieses Stück sozusagen wieder rausgekramt und haben gedacht, das ist eine gute Vorlage für junge Leute. Wie ist das, wenn eine Gesellschaft beschließt, ein Teil von uns gehört nicht mehr dazu? Jugendliche erleben ja durchaus, dass Gruppen in der Gesellschaft ausgegrenzt werden. Wir sind heute nicht im Jahr 1933, aber die Mechanismen, die damals leider funktioniert haben, ich würde gerne haben, dass sie nicht mehr funktionieren, aber ich habe große Befürchtung, dass dem leider nicht so ist.
2: Die Premiere ist um 19 Uhr, der Eintritt ist frei.
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2: Auch am frühen Abend ist es meist sonnig. In der Nacht, da bleibt der Himmel zunächst gering bewölkt oder klar. Zum Morgen hin ziehen jedoch dichtere Wolken auf. Im Nordwesten kann es dabei örtlich regnen. Die Zeit 17.33 Uhr.
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6: Achtung auf der A10, südlicher Berliner Ring Richtung Dreieck-Spreeau. Zwischen Ludwigsfelde-West und Ludwigsfelde-Ost gibt es Stau nach einer Sperrung. A115, Dreieck-Funkturm Richtung Dreieck-Nutetal. Auch hier ein Unfall, die Autobahn ist gesperrt zwischen Samund und Dreieck-Nutetal. B5, Nauen-Küritz zwischen Ribbeck und Säbelang in beiden Richtungen wegen einer Unfallaufnahme ebenfalls gesperrt. Bitte umfahren Sie das Gebiet weiträumig. Achtung im Landkreis Teltow-Fläming, bitte Fuß vom Gas zwischen Abzweig nach Jennigendorf und Luckenwalde ist offenbar immer noch die kleine Entenfamilie auf der Fahrbahn unterwegs. Startverkehr Berlin A100 in Richtung Wedding. Im Dreieck Funkturm ist die Überleitung zur A115 stadtauswärts wegen einer Ölspur gesperrt. Das gibt lange Staus auf den Umfahrungen über die Königsallee und die Kleiallee. Viel Geduld brauchen Sie auch auf der Stadtautobahn A100 zwischen Dreieck Charlottenburg und Tempelhofer Damm in beiden Richtungen und auf der A103 vorm Kreuz Schöneberg. Und wir haben unter anderem einen Blitzer auf der A24 Richtung Hamburg zwischen Kremmen und Fährberlin. Wenn Sie noch einen entdecken, Blitzerunfall oder Stau, gerne melden beim Antenne-Verkehrsservice 0331 70 98 101. Dankeschön schon mal und gute Fahrt.

0: Antenne Brandenburg am frühen Donnerstagabend. Und Sie haben es vielleicht schon bei uns in den Nachrichten gehört. An einer Schule im Landkreis Oder-Spree kam es heute zu einer Gewalttat. Polizei, Rettungskräfte und Feuerwehr sind in Gosen-Neu-Zittau im Einsatz. Es soll 2 Todesopfer gegeben haben. Mehr Informationen hat unser Antenne-Reporter Andreas Oppermann. Andreas, was ist bislang bekannt und bestätigt?
1: Bestätigt ist, dass ein 19-Jähriger in der Schule war und dort 2 Menschen sehr schwer verletzt hat, die an den Verletzungen gestorben sind. Der 19-Jährige ist bestätigt, ganz offiziell von der Polizei. Aber was wir dennoch darüber hinaus wissen und was uns informell von unterschiedlichen Quellen bestätigt wurde, ist, dass es um eine 18-jährige Schülerin der 12. Klasse geht, die mit einem Messer offenbar angegriffen wurde und einem Mann, der dazwischen ging und der beim Dazwischengehen dann auch so verletzt wurde, dass er offensichtlich seinen Verletzungen erlegen ist.
0: Mhm. Welches Bild hast du da jetzt vor Ort?
1: Ich sitze gerade im Ü-Wagen und stehe vor einer abgesperrten Berliner Straße. Hier wird der Verkehr umgeleitet. Es sind noch immer sehr viele Polizeiautos vor Ort, Krankenwagen, Feuerwehr. Es sind Krisenpräventionsteams in der Schule. Es sind Notfallseelsorger in der Schule, denn es sind noch ungefähr 30 Menschen in der Turnhalle. Lehrkräfte, aber auch Schülerinnen und Schüler, die betreut werden, psychologisch aber, die natürlich auch von der Polizei zum Tathergang befragt wurden oder befragt werden. Und es ist Kriminaltechnik vor Ort. Natürlich wird das alles untersucht und offensichtlich ist auch der 19-Jährige noch in Polizeigewahrsam in der Schule.
0: Mhm. Wie geht's jetzt weiter? Du sagst schon, es wird noch weiterhin ermittelt. Das wird noch eine Weile dauern, nehme ich an.
1: Das wird noch eine Weile dauern und der Landrat Frank Steffen hat mir vorhin gesagt, dass morgen natürlich hier auch kein Unterricht sein wird in dieser Privatschule, sondern dass dann auch wieder unterstützende Menschen kommen, wie gesagt Krisenpräventionsteams oder Notfallseelsorger, um mit den Schülerinnen und Schülern, den Lehrkräften das aufarbeiten zu können oder sie in den Arm nehmen können, psychologisch. Aber auch der ganze Ort hat das nötig, denn ich sehe hier wirklich viele Menschen mit Tränen in den Augen, Menschen, die noch warten, dass ihre Angehörigen endlich aus der Schule kommen. Und ich habe gerade mit dem Ortsbürgermeister kurz telefoniert. Der fühlt sich nicht in der Lage, uns ein Interview zu geben, weil er auch wirklich so erschüttert ist.
0: Ja.
1: Das hat ganz, ganz tief die Menschen hier seelisch verletzt.
0: Ja, der Schock sitzt tief. Vielen Dank für die aktuellen Informationen zu dem Polizeieinsatz an der Schule in Gosen-Neu-Zittau. Im rbb-Fernsehen gibt es heute Abend 20:15 Uhr dazu auch eine Sondersendung. Gewalttat an Brandenburger Schule.

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0: 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Nach dem Philly Sound der Three Degrees gibt's gleich Synthie Sound mit Depeche Mode. Personal Genius, Jesus, übrigens inspiriert von Priscilla Presley. Das hat die Band mal erzählt. Martin Gore hat ihr Buch Elvis and Me gelesen, worin sie schreibt, Elvis sei ihr spiritueller Führer gewesen, ihr Personal Jesus. Und so kam halt die Idee zum Song. Hören wir gleich. Es ist 17.54 Uhr.
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1: Im Studio Sabine Löbrig. Guten Abend. An einer Schule in Gosen-Neu-Zittau im Landkreis Oder-Spree sind bei einer Gewalttat zwei Menschen getötet worden. Das hat die Polizei dem RBB bestätigt. Alina Bröckel berichtet.
2: Den bisherigen Informationen zufolge handelt es sich um eine Beziehungstat. Der mutmaßliche 19-jährige Täter soll nach RBB-Informationen eine 18 Jahre alte Schülerin mit einem Messer getötet haben. Bei dem zweiten Todesopfer soll es sich um einen Hausmeister handeln, der dazwischen gegangen sein könnte. RBB-Reporter berichten weiter, dass aktuell die Spurensicherung vor Ort ist. Es befinden sich weiterhin Personen, Schüler wie Lehrer, in der Schule. Eine seelsorgerische Betreuung für Betroffene ist eingerichtet.
1: Die Entnahme von Wasser soll in Brandenburg teurer werden. Ein Kompromissvorschlag werde in der kommenden Woche ins Kabinett eingebracht, das sagte Agrarministerin Mittelstädt heute bei der Vorstellung der Erntebilanz in Teltow. In Zukunft müssen Landwirte grundsätzlich das gesamte Grundwasser bezahlen, das sie verbrauchen. Bisher waren es nur 7%. Dafür sinkt der Preis deutlich und die ersten 3000 Kubikmeter sind in Zukunft komplett kostenlos. Bundeskanzler Merz und die Regierungschefs von 5 weiteren EU-Ländern fordern drastische Kürzungen im künftigen EU-Haushalt. Bei einem Treffen in Berlin nannte Merz die Haushaltsvorschläge der EU schlicht unbezahlbar. Ruth Kirchner aus dem Hauptstadtstudio.
3: Deutschland als größte europäische Volkswirtschaft steuert die meisten Mittel bei, nämlich knapp ein Viertel des EU-Haushalts. Andere EU-Länder, darunter Italien, Spanien und mehrere osteuropäische Staaten, warnen vor Haushaltskürzungen, vor allem in den Bereichen Landwirtschaft und regionale Entwicklung. Die Verhandlungen über den mehrjährigen EU-Haushalt ziehen sich in der Regel monatelang hin. Notwendig ist ein einstimmiger Beschluss aller 27 Mitgliedstaaten.
1: In Deutschland sind seit Jahresbeginn fast 16.000 Menschen an den Folgen großer Hitze gestorben. Das geht aus aktuellen Zahlen des Robert-Koch-Instituts hervor. Corinna Hennig fasst zusammen.
4: In diesem Jahr hat es damit deutlich mehr Hitzetote gegeben als in den vergangenen 10 Jahren. Schon jetzt ist die Zahl mehr als doppelt so hoch wie beispielsweise im heißen Jahr 2019. Die aktuelle Zahl ist allerdings eine konservative Schätzung. Sie könnte in Wahrheit sogar noch höher liegen. Eingegangen sind bisher nur Statistiken bis zum 16. August. Intensivmediziner weisen außerdem immer wieder darauf hin, dass viele Fälle gar nicht erfasst werden, weil auf dem Totenschein beispielsweise Herzversagen steht, wenn Menschen zu Hause sterben.
1: Und soweit die Antenne Brandenburg Nachrichten. 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
5: Na, auch zum Feierabend können Sie noch ein bisschen Sommer genießen. Nase in die Sonne, Füße hoch, Schuhe aus. Wir haben aktuell 26 Grad in Müncheberg, 27 in Wittstock, Dosse und Templin, sonnige 28 Grad in Bad Liebenwerda. Auch in der Nacht ist der Himmel meist nur gering bewölkt oder klar. Zum Morgen hin werden die Wolken von Westen her dichter. Vor allem in der Prignitz und im westlichen Havelland kann es dann stellenweise etwas regnen. Die Temperaturen sinken auf 19 Grad in Lenzen an der Elbe bis auf 15 Grad in Eberswalde. Morgen am Freitag, da wechseln sich Sonne und Wolken ab. Vor allem in der zweiten Tageshälfte kommen vermehrt von Südwesten Regenschauer und Gewitter auf. Dazu wird es mit 26 Grad in Karstadt bis zu 31 Grad in Cottbus nochmal so richtig schwülwarm.
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5: A12 Frankfurt-Oder Richtung Berliner Ring. Zwischen Priesen und Fürstenwalde West gibt es 10 Minuten Stau an der Baustelle. Landkreis Prignitz, zwischen Lekte und Rodan ist die Straße in beiden Richtungen gesperrt. Die Feuerwehr ist im Einsatz. Stadtverkehr Berlin A100 in Richtung Wedding. Im Dreieck Funkturm ist die Überleitung zur A115 stadtauswärts wegen einer Ölspur dicht. Und es gibt lange Staus auf den Umfahrungen über die Königsallee und die Kleyallee. Sie brauchen auch viel Geduld auf der Stadtautobahn A100 zwischen Dreieck Charlottenburg und Tempelhofer Damm in beiden Richtungen. Und Geduld auf der A103 vor dem Kreuz Schöneberg. Und wir haben noch einen Blitzer auf der A24 Richtung Hamburg zwischen Kremmen und Fair Berlin. Kommen Sie gut in den Feierabend. Kommen Sie gut an Ihr Ziel.
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5: Mensch, das ist schon schön. Heute hat der Sommer nochmal so richtig aufgedreht. Viel Sonne, kaum eine Wolke am Himmel, maximal 29 Grad. Da gab's auch wieder lange Schlangen vorm Freibad. Gut, dass die noch aufhaben bis Mitte September.
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5: Und wie viel Badespaß die Menschen in Beelitz hatten, hören wir gleich.

0: Heute ist der Himmel aufgerissen, die Sonne schien uns, es war ein echt glücklicher Tag. Mit der schönsten Musik auf Antenne Brandenburg geht's durch den Sommer. Und so wie jetzt kann's gerne noch länger bleiben. Nachts kühl, damit wir gut schlafen können und tagsüber so schön sonnig und warm wie heute. Das wünschen sich vermutlich auch die Betreiber der Freibäder, die waren wieder wie erwartet bei dem Wetter pickepacke voll. Auch Juchzen, Lachen und Badespaß im Freibad Belitz, wo unser Antennenreporter Johann Friedrich Paul vom Beckenrand aus zugeguckt hat.
1: Die Sonne knallt von oben, es sind 28 Grad hier. Es sind kleine Wasserfontänen, an denen man sich abkühlen kann. Ein kleines Nichtschwimmerbecken, wo man so durchwaten kann. Und dann gibt es natürlich noch ein Schwimmbecken. Da sind auch 10 Leute ungefähr drin. Ich stehe jetzt bei Daniel. Was erleben Sie denn heute so?
2: Ja, zum Anfang halt ein recht leeres Freibad, muss man ja so sagen. Wir waren auch eigentlich fast alleine. Und jetzt hat man halt mitbekommen, wie nach der Schule und so das immer voller wurde. Und einfach einen schönen Tag, einer der letzten Sommertage wahrscheinlich. Einfach richtig schönes Wetter, das passt für heute.
1: Das muss man nochmal ausnutzen. Waren Sie schon im Wasser? Wie kalt ist es?
2: Ja, wir waren zum Tagesanfang mal drin. Jetzt ist meine Frau gerade drin. Ich habe gesagt, ich bleibe mit dem Kind draußen. Es ist schon kalt, sagen wir es mal so. Also ja, 20 Grad steht jetzt da.
1: Also ein bisschen zu kalt für Daniel, aber für Christine wiederum ist das eigentlich die perfekte Temperatur.
3: Super. Ich bin ein Kaltschwimmer. Ich gehe auch bei 15 Grad.
1: Sie gehen auch bei 15 Grad ins Wasser, das macht Ihnen also gar nichts. Wie ist so das Wasser hier in Belitz?
3: Super schön, super schön. Es schwimmt sich wirklich sehr, sehr angenehm.
1: Da lässt sich der Tag eigentlich ganz gut verbringen. Was machen Sie den ganzen Tag hier über mit den Enkeln?
3: Ja, also der Enkel, der nutzt natürlich diese herrliche Anlage hier. Super, super schön. Also wir sind ganz begeistert über dieses Bad. Ja, einen Ball haben wir mit. Wir werden noch Ball spielen auf der Wiese. Und
1: wahrscheinlich so vielleicht den letzten Sommertag sogar oder einen der letzten Sommertage. Was würden Sie sich denn wünschen? Noch ein bisschen länger Sommer oder kann jetzt auch mal der Herbst kommen?
3: Oh, wenn das so allmählich ausklingt, so ein Altweibersommer für mich, passend.
0: Ja, gegen so einen Altweibersommer hätten wir wohl alle nichts einzuwenden. Dass nächste Woche der meteorologische Herbst startet, verdrängen wir jetzt einfach mal.

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0: angeschmissen haben und Käse und Würstchen machen gerade einen verführerischen Duft an. Guten Appetit. Es ist 18.30 Uhr.
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2: Im Studio Potsdam Hanno Geduldig. Guten Abend. Fair Berlin will einige seiner Wälder versteigern. Mit dem Erlös soll die Haushaltskasse der Gemeinde aufgebessert werden, sagt Bürgermeister Matthias Perscher. Der Kauf ist aber an gewisse Auflagen gebunden.
3: Grundsätzlich ist es natürlich wichtig, dass derjenige, der Wald kauft, sich dessen auch bewusst ist, dass er dann eine gewisse Verantwortung hat. Also Wald sollte im besten Fall natürlich auch nachhaltig bewirtschaftet werden. Wald ist auch Arbeit, das muss man fairerweise eben auch sagen. Aber es gibt natürlich ganz viele Liebhaber, die sagen, für mich war das schon immer mal ein Traum, ein Stück Wald eben auch zu besitzen. Und Auflagen gibt es natürlich, gibt Gesetze, es gibt Verordnungen, es gibt das sogenannte Waldgesetz, da ist ganz viel drin geregelt. Und das erwarten wir natürlich auch von den Käuferinnen und Käufern, dass die sich damit eben auseinandersetzen und das im Sinne einer nachhaltigen Forstwirtschaft dann auch am Ende halt umsetzen.
2: Die Auktion geht bis zum 15. September. In Oranienburg ist der südliche Abschnitt des Havelkorsos fertig. Einen Tag früher als gedacht. Seit heute ist die Verbindungsstraße vom Havelkorso zum Birkenwerder Weg im Ortsteil Lenitz wieder für den Verkehr freigegeben. Die Sanierung hat rund 35.000 Euro gekostet. Der Berliner André Rankel ist neuer Eishockey-Bundestrainer der Männer. Der langjährige Nationalspieler und siebenmalige deutsche Meister wurde heute offiziell vom Deutschen Eishockeybund vorgestellt. Rankel folgt auf Harold Kreis und soll die zuletzt erfolglose deutsche Auswahl zu einer erfolgreichen Heim-WM führen. Für den gebürtigen Berliner, der seine gesamte aktive Karriere bei den Eisbären verbracht hat, ist es die erste Position als Cheftrainer. Die Füchse Berlin freuen sich auf ihr erstes Heimspiel der Saison. Um 20 Uhr beginnt die Partie gegen die MT Melsung. Doreen Herbe berichtet.
4: Die Supercup-Pleite gegen Magdeburg letztes Wochenende hat gezeigt, bei den Füchsen läuft noch nicht alles rund. Einige Veränderungen im Kader machen sich bemerkbar, vor allem die Abgänge von Torhüter Miloš Savljev und Spielmacher Andersson. Dazu fehlt Spielmacher Nils Lichtlein nach seiner Fußoperation und auch hinter dem Comeback von Fabian Wiede steht weiterhin ein Fragezeichen. Den Ligastart gegen Melsungen wollen die Füchse aber nicht verpatzen und die Statistik spricht durchaus für die Füchse. Die letzten 4 Heimspiele gegen die Nordhessen konnten sie allesamt gewinnen.
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2: Auch am Abend bleibt es sonnig bei ein paar lockeren oder dünnen Quellwolken. In der Nacht bleibt der Himmel erstmal gering bewölkt oder klar. Im Nordwesten kann es dann später etwas Regen geben, sonst bleibt es trocken. Die Tiefstwerte in der Nacht, die werden zwischen 19 und 15 Grad liegen. Und zum Schluss noch die Zeit. Es ist jetzt 18.33 Uhr.
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0: Und Achtung auf der A9 Berlin Richtung Leipzig. Zwischen Niemegg und Clamerzens ist die Autobahn bis zum Morgen für Nachtbauarbeiten jetzt gesperrt. Da geht also jetzt gar nichts mehr. A12 Frankfurt-Oder Richtung Berliner Ring. Hier 10 Minuten Stau an der Baustelle zwischen Briesen und Fürstenwalde West. Vorsicht auf der A24 Berlin Richtung Hamburg. Zwischen Pretzwalk und Meilenburg liegen Gegenstände auf allen Spuren. Im Bereich Pessin gibt es eine starke Rauchentwicklung wegen eines Brandes. Es besteht keine Gefahr, aber schließen Sie Fenster und Türen und schalten Sie Lüftungen und Klimaanlagen ab. Landkreis Prignitz. Zwischen Rodan und der B107 ist die Straße in beide Richtungen gesperrt. Hier ist immer noch die Feuerwehr im Einsatz. Stadtverkehr Berlin A100 Richtung Wedding. Im Dreieck Funkturm ist die Überleitung zur A115 stadtauswärts wegen einer Ölspur gesperrt. Es gibt einen langen Stau auf den Umfahrungen über Königsallee. Und etwas Geduld brauchen Sie auch auf der Stadtautobahn A100 zwischen Detmolder Straße und Tempelhofer Damm in beide Richtungen. Und Geduld auf der A103 vor dem Kreuz Schöneberg. Und unter anderem haben wir einen Blitzer heute Abend auf der A24 Richtung Hamburg zwischen Kremmen und Fair Berlin. Das ist bestimmt nicht der einzige. Wenn Sie noch einen entdeckt haben, gerne melden beim Antenne Verkehrsservice unter 0331 70 98 101. Vielen Dank, gute Fahrt.

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1: Mit Antenne Brandenburg in den Feierabend. Und falls Sie ihn heute in Burg verpasst haben, dann haben Sie morgen noch mal eine Chance, bei uns auf die Schwalbe zu kommen.
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1: Unser Reporter Ivo Ziemann ist die ganze Woche schon mal unterwegs auf seiner schönen gelben E-Schwalbe. Und er fährt die Buchstaben ab von Sch wie Schwielosee über L wie Lindo bis E. Das ist morgen Eichwalde. Heute war aber erstmal Baby Burg dran. Und im Spreewald wurde schon nach ihm Ausschau gehalten. Denn immerhin geht es um eine Zweiradlegende im Wert von 4.500 Euro, die Sie bei uns gewinnen können. Jeder, der Ivo anspricht, ist auf jeden Fall schon mal im Finale dabei. Und da hat sich auch Mike das Ganze nicht entgehen lassen.
3: Naja, eigentlich wollte ich ja eine gemütliche Ausfahrt machen, immer schön an den Spreewaldfliesen lang, vielleicht eine kleine Kahnrundfahrt oder so. Mir ist richtig schön gemütlich machen, aber ich war nicht lange unterwegs, da kam der Mike, hat schon gewunken und hat gesagt, halt mal an, ich will die Schwalbe haben.
4: Genau, so ist es.
3: Ja. Und ist es so, wie sie dir vorgestellt hast?
4: Aber unbedingt. Schöne Sitzbank, das ist optimal vom Garten, also jetzt hin und her bei mir. Hinterwerben. Praktisch haben wir eine Gartenanlage und da wäre das natürlich optimal zum Hin- und Herfahren. Brauchen wir das Auto nicht, können wir das Moped nehmen, das ist doch gut.
3: Und du hast einen schönen Dialekt.
4: Danke.
3: Also du bist schon Zweirad erfahren. Du hast,
4: ja, ich habe alle Führerscheine, die es gibt, also Motorrad, Moped, alles.
3: Okay, bist du schon mal so Moped gefahren?
4: Ja, in meiner Jugend auf jeden Fall. S51, S50, Schwalbe, Sperber.
3: 50.
4: Sieht eigentlich richtig toll aus. Das Tachometer sieht gut aus. Also das LED finde ich sehr gut. So macht es einen soliden Eindruck.
3: Willst du mal Probe sitzen?
4: Na gerne.
3: Kannst also Vorsicht, kein Gas geben. Dann fährst du los. Ja, und wie sitzt du dich?
4: Sehr, sehr gut. Gemütlich.
3: Ja, und du siehst doch hervorragend drauf aus.
4: Danke.
3: Und das Praktische, das war ja auch deine Frage, Akkus, nicht? Wie lädt man die?
4: Genau.
3: Akkus einfach hier rausnehmen, mit nach oben nehmen in die Wohnung oder in den Garten und dann einfach vollladen und weiter geht's.
4: Genau so ist es. Nee, sieht richtig gut aus, das Teil.
3: Magst du haben?
4: Sehr gerne.
3: Okay, dann nehmen wir dich auf die Gewinnerliste und dann schauen wir mal, ob es klappt.
4: Super.
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0: Ein Disco-Hit aus den 80ern und unüberhörbar hatte da auch Dieter Bohlen seine Finger im Spiel. Cissy Catch, eine seiner Entdeckungen, die er damals auch produziert hat. Und die Sängerin ist bis heute mit diesen Songs aus den 80ern regelmäßig auf den Bühnen präsent. Vor allem in Osteuropa und in Asien hat sie weiterhin eine große, große Fangemeinde. In diesem Sommer war sie zum Beispiel live in Kasachstan und Rumänien mit anderen Stars wie Samantha Fox oder Dan Harrow zusammen. Die schönste Musik auf Antenne Brandenburg und es ist 18.53 Uhr.
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1: Im Studio Sabine Löbrig, guten Abend. In Neu-Zittau im Landkreis Oder-Spree sind bei einer Gewalttat an einer Schule zwei Menschen getötet worden. Ein 19-jähriger Tatverdächtiger ist vorläufig festgenommen worden, wie die Polizei dem RBB bestätigte. Alina Pröckel hat die Einzelheiten.
2: Den bisherigen Informationen zufolge handelt es sich um eine Beziehungstat. Der mutmaßliche 19-jährige Täter soll nach RBB-Informationen eine 18 Jahre alte Schülerin mit einem Messer getötet haben. Bei dem zweiten Todesopfer soll es sich um einen Hausmeister handeln, der dazwischen gegangen sein könnte. RBB-Reporter berichten weiter, dass aktuell die Spurensicherung vor Ort ist. Es befinden sich weiterhin Personen, Schüler wie Lehrer, in der Schule. Eine seelsorgerische Betreuung für Betroffene ist eingerichtet.
1: Das RBB-Fernsehen sendet heute um 20.15 Uhr ein RBB24-Spezial. Die Landwirte in Brandenburg können nach Angaben des Landesbauernverbands trotz einer durchschnittlichen Ernte in dieser Saison ihre Kosten nicht decken. Verbandspräsident Wendorf sagte heute in Teltow, die Preise für Saatgut, Diesel und Dünger seien wegen des Iran-Kriegs sehr hoch. Er forderte die Politik auf, die Landwirte in bestimmten Bereichen zu entlasten.
3: Dazu zählt in unserer energieintensiven Branche die Energiekosten mit den unterschiedlichen Facetten. In den Tierhaltungsbetrieben ist es der Strom und auf dem Acker der Diesel. Und wer über Alternativen redet, die nicht da sind, der muss sie schaffen. Und wir haben derzeit für unsere Traktoren keine Alternativen.
1: Die Tarifverhandlungen im Einzel- und Großhandel in der Region stocken. Jetzt hat die Gewerkschaft Verdi zu einem mehrtägigen Warnstreik aufgerufen. Die Arbeitgeberseite weigere sich seit Monaten, ein Angebot für alle Beschäftigtengruppen oberhalb des gesetzlichen Mindestlohns zu machen, so Verdi. In einzelnen Großhandelsbetrieben wurde schon heute gestreikt. Höhepunkt für den Großhandel soll morgen sein und am Samstag dann für den Einzelhandel. Nach der Sturzflut in Nepal und Tibet werden nach offiziellen Angaben noch mindestens 1.300 Menschen vermisst. Mindestens 350 Menschen sollen nach Angaben der Polizei in Nepal ums Leben gekommen sein. Mittlerweile kommt auch Hilfe aus dem Ausland, berichtet Lena Bodewein.
4: Jetzt kommt Nothilfe an aus vielen Ländern der Welt, unter anderem aus den USA und von den Vereinten Nationen, die auch Soforthilfe zur Verfügung gestellt haben, aber auch aus dem Nachbarland Indien. Das hat zwei Militärflugzeuge mit fast 48 Tonnen Hilfsgütern entsandt, also Solarlampen gehören dazu, Hygienesets, 8 Tonnen Medikamente, medizinische Ausrüstung und Lebensmittel.
1: Und soweit die Antenne Brandenburg. Nachrichten, mehr Informationen aus Brandenburg und Berlin auch auf rbb24.de.
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5: Einer der letzten Sommertage geht langsam zu Ende und es ist immer noch sonnig und warm. 26 Grad in Klettwitz, 27 Grad in Strausberg und Lindenberg. In der Nacht ist der Himmel zunächst gering bewölkt bis klar. Zum Morgen hin verdichten sich aber die Wolken von Westen her. Vor allem in der Prignitz und im westlichen Havelland könnte es dann hier und da mal regnen. Die Temperaturen sinken auf 19 Grad in Lenzen an der Elbe bis auf 15 Grad in Eberswalde. Der Freitag, der startet mit Sonne und einigen Wolken. Im Laufe des Tages kommen von Südwesten aber Regen, Schauer, teils auch Gewitter auf. Die Höchstwerte reichen dann von 26 Grad in Karstadt bis zu 31 Grad in Cottbus.
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5: Achtung auf der A9 Berlin Richtung Leipzig. Zwischen Niemecke und Kleinmarzins ist die Autobahn bis zum Morgen für Nachtbauarbeiten gesperrt. Die letzte staufreie Ausfahrt ist Brück. Vorsicht auf der A13 Dresden Richtung Berlin. An der Ausfahrt Freiwalde steht ein Pannenauto auf der Verzögerungsspur. Im Bereich Pessin gibt es eine starke Rauchentwicklung wegen eines Brandes. Es besteht keine Gefahr, aber es riecht natürlich. Schließen Sie Fenster und Türen und schalten Sie Lüftungen und Klimaanlagen besser ab. Landkreis Prignitz. Zwischen Rodan und der B107 ist die Straße in beide Richtungen gesperrt. Hier ist immer noch die Feuerwehr im Einsatz. Stadtverkehr Berlin A100 Richtung Wedding. Im Dreieck Funkturm ist die Überleitung zur A115 stadtauswärts wegen einer Ölspur dicht und es gibt einen langen Stau auf der Umfahrung über Königsallee. Etwas Geduld brauchen Sie auch auf der A100 zwischen Detmolder Straße und Tempelhofer Damm in beide Richtungen und auf der A103 vor dem Kreuz Schöneberg. Wir wünschen allen eine gute Fahrt.
6: Unser Sandmännchen. Womit kommt das Sandmännchen heute? Mit dem Hubschrauber. Das Das Sandmännchen hat dir eine Geschichte mitgebracht.
7: Rita und das Krokodil. Hallo Rita. Hallo Krokodil. Wie schön, ihr seid am Meer.
8: Das ist ein wunderbarer Strand. Wo wollen wir uns denn jetzt hinsetzen, Krokodil?
7: Hier? Ihr habt ja 1, 2, 3 Schwimmreifen und einen Wasserball. Damit könnt ihr gut im Wasser spielen. Und Eimer und Schaufel habt ihr auch dabei für große Sandbogen und ein eingebuddeltes Krokodil.
8: Hey Krokodil, am Strand kann man oft ganz viele schöne Findelsachen finden. Versuch mal eine Muschel zu finden oder einen besonders hübschen Stein. Hier ist nichts zu sehen. Da, ein richtig schöner Stein. Oh ja, Krokodil, das ist ein hübscher grauer Stein.
7: Hey Rita, den hat aber Krokodil entdeckt. Der gehört nicht in dein Eimerchen.
8: Ich habe schon 2 Steine und du? Und du hast keinen Stein. Ich finde das sehr ungerecht. Vielleicht sollte ich dir einfach meinen abgeben. Wir könnten vielleicht tauschen. Ich würde schon tauschen. Aber welchen Stein soll ich eintauschen? Den braunen hier oder den grauen? Ich glaube den braunen. Nein, den grauen. Aber was willst du dafür eintauschen? Krokodil, hast du etwas gefunden? Zeig mal.
7: Ja, im Wasser kann man auch tolle Sachen finden.
8: Böse Krokodil.
7: Oh, eine Perle in einer Muschel.
8: Oh, die ist wunderschön. Hier, Krokodil, ich gebe dir meinen grauen Stein. Kriege ich dafür die Perle? Na gut, dann gebe ich dir meinen braunen Stein. Der ist auch sehr schön. Oh. Gut, Krokodil. Du kriegst meinen grauen Stein und meinen braun. Und ich krieg deine Perle. Krokodil, wir hatten noch gesagt, wir wollen tauschen. Ich würde sogar 2 Steine eintauschen. Krokodil! Oh nein, meine schönen Steine. Krokodil, Krokodil.
7: Wie mutig, Krokodil, dass du ins Wasser springst, um Ritas Steine herauszuholen.
8: Oh, Krokodil, mein brauner Stein. Und dein grauer Stein. Danke, Krokodil. Wo ist denn deine Perle, Krokodil?
7: Oh je, Krokodil, deine Perle ist weg. Ob du sie im Wasser wiederfindest?
8: Das war nicht, Krokodil. Das Wasser ist tief. Oh nein, Krokodil. Hast du deine Perle verloren? Du armes Krokodil. Ich geb dir einen von meinen Steinen. Du darfst aussuchen, welchen. Komm, Krokodil. Jetzt essen wir unsere Brote. Es gibt alles 2-mal, Krokodil. Eins für mich und eins für dich. Es ist ganz einfach zu teilen. Oha, danke, Krokodil. Wir können gut mit anderen teilen. Findest du nicht, Krokodil?
7: Bis bald, Rita. Bis bald, Krokodil.
6: Das Sandmännchen hat dir ein Lied mitgebracht.
9: Ich sammel Steine, große und kleine, schwarze und weiße und auch ganz feine. Ich sammel Steine und dann sind es meine. Manche sind flach. Schönen guten Tag.

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1: Es ist ja Kinotag. Neue Filme starten, die wir uns am Wochenende angucken könnten. Darunter auch ein neuer Film von Ridley Scott. Der hat schon Blockbuster wie Alien oder Blade Runner vorgelegt. Und auch diesmal ist es ein postapokalyptischer Thriller.
2: Die Welt von damals existiert nicht mehr. Da draußen gilt, töten oder getötet werden.
1: Und wieder geht's bei ihm um die Frage, was brauchen wir wirklich, wenn um uns herum alles zusammenbricht? Vielleicht ja auch eine Idee für Ihren Feierabend. Mehr über das Ende der Sterne hören wir übrigens nachher in der Szene ab 20 Uhr hier auf Antenne Brandenburg.

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0: Aber auch Hartmut aus Teltow hat sich bei uns Michael Jackson mit Thriller bestellt. Das ist einfach ein Teil meines Lebens, sagt er. Und wir sagen, danke für den Wunsch. Machen wir doch gerne.
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1: Auch den Abend können wir jetzt noch entspannt auf Terrasse und Balkon verbringen. Es ist warm bei aktuell 26 Grad in Angermünde, 27 in Küritz und Buckow und Bestensee. Bis 20.07 Uhr etwa, bis zum Sonnenuntergang, sehen wir auch noch die Sonne. Es gibt nur wenige Wolken, aber immerhin einen frischen Südostwind. In der Nacht ist der Himmel meist gering bewölkt oder sogar sternenklar. Zum Morgen hin werden die Wolken von Westen her ein bisschen dichter. Was schade ist, denn wir wollen ja die partielle Mondfinsternis sehen. Vor allem in der Prignitz und im westlichen Havelland kann es stellenweise sogar etwas regnen. Die Tiefstwerte 15 bis 19 Grad. Morgen am Freitag. Ein Mix aus Sonne und Wolken. In der zweiten Tageshälfte kommen dann Schauer und Gewitter. Die Höchstwerte liegen bei 26 Grad in Karstadt bis zu 31 Grad in Cottbus.
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1: Achtung, auf der A9 Berlin Richtung Leipzig. Zwischen Nemeck und Kleinmarzins ist die Autobahn bis zum Morgen für Nachtbauarbeiten gesperrt. Die letzte staufreie Ausfahrt ist Brück. Vorsicht auf der A10 und der A113, Dreieck-Spreeau Richtung Neukölln im Schönefelder Kreuz auf der Überleitung zur A113 steht ein Auto mit Anhänger auf der Fahrbahn. Landkreis Prignitz. Zwischen Rodan und der B107 ist die Straße in beiden Richtungen gesperrt. Hier ist immer noch die Feuerwehr im Einsatz. Stadtverkehr Berlin A100 und zwar in Richtung Wedding. Im Dreieck Punktturm ist die Überleitung zur A115 stadtauswärts wegen einer Ölspur nicht befahrbar. Etwas Geduld brauchen Sie auf der A100 zwischen Detmolder Straße und Tempelhofer Damm in beide Richtungen und auf der A103 auch noch stockender Verkehr vor dem Kreuz Schöneberg. Und wir haben einen Blitzer unter anderem auf der A12 Richtung Berlin hinter Briesen. Und gerade reingekommen noch eine Meldung von der A111 Richtung Oranienburg. Zwischen Schulzendorfer Straße und Stolpe ist die Autobahn gesperrt. Wir wünschen gute Fahrt.

0: Neue Musik von Olivia Rodrigo, Drop Dead. Ganz schöne viele Erde drin. Mit Antenne Brandenburg durch den Sommermonat August. Und der war in Sachen Himmelsspektakel so spannend wie lange nicht mehr. Wir hatten Sternschnuppen, partielle Sonnenfinsternis. Und heute Nacht kommt jetzt auch eine partielle Mondfinsternis dazu. Wer die sehen will, muss aber richtig früh aufstehen, sagt Simon Plate von der Urania Potsdam. Was passiert denn genau ab 4.30 Uhr?
1: Unsere Erde, die wirft einen Schatten in den Raum hinein. Und nun passiert es manchmal, dass unser Erdbegleiter, der Mond, durch diesen Schatten hindurch wandert. Interessanterweise ist das immer auch in der Nähe einer Sonnenfinsternis. Die hatten wir nun gerade vor 2 Wochen. Da haben wir also diese Schnittpunkte zwischen Erdbahn und Mondbahn in dem gleichen Zeitraum. Und wir werden dann sehen, wie in den frühen Morgenstunden der Mond sich erstmal ganz leicht eingraut. Das ist noch nicht so auffällig. Dann aber, ja, mit fortschreitendem Stadium, so ab 4.30 Uhr etwa, da beginnt dann der Part, wo der Mond in den Kernschatten eintritt und dann wird es richtig, richtig schön anzusehen.
0: Klingt spannend, aber was bekommen wir denn zu sehen?
1: Der Mond wandert auf seinem Orbit in den Erdschatten hinein. Das sieht man dadurch, dass ein immer größerer Teil des Mondes dann zu fehlen scheint. Wir werden dann sehen, wie bis etwa kurz nach 6 der Mond immer weiter in diesen Kernschattenbereich hineinwandert. Und dann ist das Maximum kurz nach 6. Das ist aber Sonnenaufgang, das kriegen wir dann gar nicht mehr mit.
0: Also das ist dann keine Wolke, so wie gestern Abend, sondern wirklich der Kernschatten der Erde. Also nur wer wirklich früh aus den Federn kommt, kriegt überhaupt davon was mit. Wie und wo können wir diese partielle Mondfinsternis am allerbesten entdecken und sehen?
1: Ja, ähnliche Beobachtungstipps auch wie zur Sonnenfinsternis, da das Ganze im Westen stattfindet und sehr knapp über dem Horizont, also ein freier Blick nach Westen raus, übers Feld am besten. Keine Gebäude, keine Bäume im Weg, wenn es geht, sogar ein kleines bisschen erhöht. Und dann schaut man am besten mit bloßem Auge dorthin oder auch mit einem kleinen Fernglas, wenn man das zu Hause hat. Das intensiviert das Erlebnis noch mal ein bisschen, aber man braucht keine großen Gerätschaften.
0: Ja, eine Brille brauchen wir dieses Mal nicht, nur einen Wecker, der uns um 4.30 Uhr wach klingelt. Und immerhin haben wir Glück, dass heute kaum Wolken am Himmel zu sehen sind. Hoffentlich hält das dann auch bis dahin. Ich bin Ines Lang, ich wünsche Ihnen viel Spaß beim Gucken der partiellen Mondfinsternis und vorher eine gute Nacht. Und jetzt noch einen schönen Abend mit Antenne Brandenburg. Ab 20 Uhr mit der Szene und dem Blick auf die Kulturveranstaltungen in Brandenburg.

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1: Im Studio Sabine Löbrig. Guten Abend. Brandenburgs Ministerpräsident Woidke hat entsetzt auf die Gewalttat an einer Schule in Neuzittau im Landkreis Oder-Spree reagiert. Seine Gedanken und tiefstes Mitgefühl seien bei den Angehörigen der Opfer, ihren Familien und Freunden, so Woidke in einer Mitteilung. Die Polizei geht von einer Beziehungstat aus. Ein 19-jähriger Tatverdächtiger wurde festgenommen. Nach RBB-Informationen soll er eine 18 Jahre alte Schülerin mit einem Messer getötet haben. Bei dem zweiten Todesopfer soll es sich um einen Hausmeister handeln, der dazwischen gegangen sein könnte. Die Ernte in Brandenburg ist in diesem Jahr durchschnittlich ausgefallen, aber die Landwirte können ihre Kosten trotzdem nicht decken. Das hat heute Landesbauernpräsident Wendorf in Teltow bei der Vorstellung der Erntebilanz gesagt. Amelie Ernst fasst zusammen.
2: Während die Rapsernte deutlich hinter den Erwartungen zurückblieb, fuhren Brandenburgs Landwirte mit rund 2,3 Millionen Tonnen Getreide ein leichtes Plus um 6% im Vergleich zum Vorjahr ein. Auch die Ernten bei Spargel, Heidelbeeren, Äpfeln und Zwetschgen waren gut. Doch zu oft drückten Handelsketten die Preise und von denen seien auch die Obstbauern abhängig, so Klaus Henschel, der Präsident des Gartenbauverbands Berlin-Brandenburg. Teilweise böten die Ketten bei Äpfeln nur einen Ankaufspreis von 26 Cent pro Kilo. Die Erzeuger bräuchten aber mindestens das Doppelte, um ihre Kosten zu decken.
1: Bundeskanzler Merz und die Regierungschefs von 5 weiteren EU-Ländern fordern drastische Kürzungen im künftigen EU-Haushalt. Bei einem Treffen in Berlin nannte Merz die Haushaltsvorschläge der EU schlicht unbezahlbar. Deutschland, Schweden, Finnland, Dänemark, Österreich und die Niederlande zahlen mehr in den EU-Haushalt ein, als sie durch Subventionen und andere EU-Programme zurückbekommen. Bislang umfasst die Finanzplanung für 2028 bis 2034 fast 2 Billionen Euro. Der bisherige Co-Trainer der Berliner Eisbären ist neuer Eishockey-Bundestrainer der Männer. Heute hat ihn der Deutsche Eishockeybund vorgestellt. Florian Eckel weiß mehr.
3: Mit diesem Bundestrainer haben wohl die wenigsten gerechnet. Ex-Nationalspieler André Rankl soll die deutschen Eishockeymänner wieder in bessere Zeiten führen. Der bisherige Co-Trainer der Eisbären Berlin übernimmt zum ersten Mal im Seniorenbereich ein Team als Cheftrainer. Der ehemalige Stürmer hat für Deutschland an 7 Weltmeisterschaften und einmal bei Olympischen Spielen teilgenommen. Mit den Eisbären hat der langjährige Kapitän sogar 7 deutsche Meisterschaften gewonnen.
1: Soweit die Antenne Brandenburg Nachrichten. 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Das Wetter. In der Nacht gering bewölkt oder klar, später mehr Wolken. Es kann vereinzelt regnen bei 18 bis 15 Grad. Morgen ein Wechsel mit Sonne und etwas Wolken. Am Nachmittag gebietsweise Regen oder Gewitter bei 26 bis 31 Grad.
4: Hier ist der Verkehrsservice für den ARD-Abend. Die A2 Richtung Hannover ist zwischen Eisleben und Allerengersleben wegen Löscharbeiten gesperrt. Zurzeit Stau bis Bornstedt. Und die A4 Richtung Frankfurt ist zwischen Apolda und Weimar nach einem LKW-Unfall gesperrt. Die A9 Richtung München ist zwischen Niemeck und Kleinmarzehns wegen Reparaturarbeiten bis morgen früh ca. 6 Uhr gesperrt. Zurzeit 3 Kilometer Stau. Die letzte freie Abfahrt ist Brück. Und auf der A39 Richtung Wolfsburg ist die Abfahrt Salzgitter-Lebenstedt Nord Richtung Lengette nach einem Unfall gesperrt. Und die A71 Richtung Schweinfurt ist zwischen Arnstadt Süd und Stadt Ilm wegen Wartungsarbeiten im Tunnel Behring bis morgen früh ca. 6 Uhr gesperrt. Und die B244 Schöningen-Wernigerode ist zwischen Schmatzfeld und dem Abzweig Redebber nach einem Unfall immer noch gesperrt. Und damit wünsche ich Ihnen weiterhin gute Fahrt durch den Abend.
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4: Schönen Donnerstagabend. Ich bin Christiane Weber vom NDR aus Thüringen. Und das ist Michael Jackson. Und er erzählt uns jetzt einen Krimi in perfektem Pop-Down-Thriller.

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1: Guten Abend und heute in der Szene das Sommerfestival im Potsdamer Minsk. Das Kunsthaus lädt ab morgen ein und wozu hören wir gleich von der Leiterin des Minsk.

0: Das Terrassenrestaurant Minsk war sehr, sehr lange ein ganz beliebter Treffpunkt für die Potsdamerinnen und Potsdamer. Dort feierte man Jugendweihe oder man versuchte nach langem Schlangestehen irgendwie in die Disco reinzukommen. Nach der Wende aber, da ging's bergab am Brauhausberg. Über 2 Jahrzehnte rottete das Minsk dort vor sich hin. Kurz vorm Abriss kam dann doch noch Rettung. Das Minsk wurde kernsaniert. Die ursprüngliche Architektur, die blieb erhalten. Seit 2022 sind in diesem Bauwerk der Ostmoderne nun Teile der Sammlung Hasso-Plattner zu sehen. Kunst, die in der ehemaligen DDR entstand, und zeitgenössische Kunst. Und ab morgen, da zeigt das Minsk dann nochmal mehr. Zum ersten Mal wird ein Sommerfestival gefeiert. Zu Gast in der Antenne-Szene ist Anna Schneider, die Direktorin des Museums. Guten Abend.
1: Guten Abend, ich freue mich, bei Ihnen zu sein.
0: Sie bereiten ja gerade die Herbstausstellung vor.
1: Genau, so ist es.
0: Da haben Sie sich gedacht, bei all den Umbauarbeiten machen wir mal eben noch ein 3-tägiges Festival?
1: Ja, das stimmt. Das ist natürlich schon etwas ambitioniert. Das fällt mir und meinem Team jetzt natürlich auch sehr stark auf in den Vorbereitungen. Ja, als ich da vor anderthalb Jahren angefangen habe, gab es bereits das Format des Winterfestivals, also jetzt Eisfest bei uns. Aber eigentlich habe ich ja von Anfang an gedacht, naja, eigentlich die schönen Monate in Potsdam sind die Sommermonate und natürlich da, wo man gerne draußen ist, und wir haben natürlich diese tollen Außenanlagen. Die Terrassen bieten sich ja für das Außen an.
0: Förmlich an für ein Festival.
1: Und deswegen haben wir gedacht, wir brauchen das Sommerpendant, und jetzt versuchen wir uns zum ersten Mal in dem Format.
0: Es geht um mehr Sichtbarkeit, eine Öffnung zur Nachbarschaft, und nun feiern Sie 3 Tage bei freiem Eintritt, und zwar drinnen und draußen, wie Sie eben sagten. Fangen wir mal drinnen an, weil da geht's quasi los,
1: ja,
0: morgen.
1: Genau, ja, so ist es. Am Freitagabend eröffnen wir die Ausstellung zur Keramikwerkstatt Wilfriede Maas. Wilfriede Maas, eine ganz spannende Keramikerin, die im Prenzlauer Berg eine Keramikwerkstatt hatte, in der sie die unterschiedlichsten Künstler und Künstlerinnen eigentlich ja zu Gast hatte oft. Und diese haben ihre Spuren, ihre malerischen Spuren auf ihrer Keramik hinterlassen. Insofern ist das in einem kleinen Raum, in unserem Kabinettraum, eine Ausstellung mit 29 Künstlerinnen. Also das wird eine dichte Präsentation dieser Kollaboration. Die Idee ist eben, dass wir die Keramik mit Werken, malerischen Werken aus der Sammlung von diesen Künstlerinnen gemeinsam präsentieren in einer sehr dichten Zusammenschau. Und am Samstag und am Sonntag geht's dann mit einem Programm aus sowohl Live-Performances, also künstlerischen Formaten, ephemeren Projekten und musikalischen Interventionen weiter. Und darüber hinaus eine Vielzahl an Workshop-Angeboten, die sich vor allem an Familien und auch Kinder richten. Also ich hoffe, es ist für jeden was dabei.
0: Da bin ich ganz sicher, wenn man dieses Programm liest. Es ist sehr, sehr vielfältig. Bleiben wir mal kurz bei den Führungen. Ein Audio-Walk haben Sie da angeboten. Was wird bei diesem Audio-Walk besprochen?
1: Ja, der Audio-Walk ist wirklich ein ganz besonderes Experiment von uns. Wir haben das Theaterkollektiv Ja, Ja, Ja bei uns zu Gast. Die sind schon seit Montag bei uns zugange und gehen die unterschiedlichsten Wege ab. Und dieses Kollektiv hat sich darauf spezialisiert, muss man sagen, interaktive, immersive Erfahrungen durch Audio-Walks zu machen. Ich glaube, es ist ein ganz besonders spannendes Projekt, weil man eben jenseits der reinen Informationsebene den Ort nochmal ganz neu erleben wird.
0: Und muss man sich dafür anmelden, für diese Führung, für diese Audio-Walks?
1: Für die Führung ist es gut, wenn man sich anmeldet. Ich glaube, es sind auch schon wirklich einige Plätze ausgebucht. Insofern ist es schön, ist auf jeden Fall gut, wenn man da mal guckt, was noch so möglich ist. Okay. Man kann aber auch immer vorbeikommen, und wir haben einen Infopoint, und es wird sich dann schon alles fügen, hoffe ich doch.
0: Ja, also ein Blick auf die Website des Minsk ist jetzt Pflicht, liebe Hörerinnen und Hörer. Und dann haben Sie ja auch noch ganz verschiedene Workshops, die haben Sie gerade eben schon erwähnt. Was werden Sie selber machen?
1: Ja, also ich bin sehr gespannt auf das gemeinsame Sauerkrautstampfen auf der Terrasse. Das wird, glaube ich, ein wirkliches Happening, so stelle ich es mir zumindest vor, auf einer großen, doch großen Fläche in Gummistiefeln gemeinsam Sauerkraut stampfen, stelle ich mir auf jeden Fall interessant vor. Man kann sich dann auch ein Sample mitnehmen, und also das will ich auf jeden Fall mal probieren.
0: Gebacken wird auch.
1: Gebacken wird auch.
0: Und zwar nicht irgendwo, sondern in einem Kunstwerk.
1: Das stimmt. Wir haben ja schon den ganzen Sommer über eine Ofenskulptur eines argentinischen Künstlers, Gabriel Scheile, bei uns zu Gast. Und die wird jetzt auch nochmal das ganze Wochenende zum Einsatz gebracht, und der Künstler selbst ist auch da, was natürlich besonders schön ist, und dann werden wir nochmal sowohl die klassische Pizza Pizza, aber auch nochmal die ein oder andere Brotskulptur dann in den Ofen schieben.
0: Ja, wunderbar. Das erste Sommerfestival des Potsdamer Minsk. Morgen ab 18 Uhr, am Samstag und Sonntag jeweils ab 14 Uhr soll Minsk Live, so heißt es, denn wiederholt werden.
1: So ist der Plan. Natürlich müssen wir jetzt mal danach in Klausur gehen, was wir vielleicht verändern oder noch verbessern möchten. Aber der Innenraum, das heißt auch unsere Ausstellungen sind oft Malerei. Und wir möchten einfach die Gelegenheit auch nutzen, noch anderen Kunstformen, also Performanceformaten, Live-Formaten, Raum zu geben, und da möchten wir einfach alle auf die Terrasse und rausgehen.
0: Die Zeichen stehen gut, Frau Schneider. Das Wochenende verspricht auch gutes Wetter. Insofern herzlichen Dank für das Gespräch.
1: Ja, vielen Dank für die Einladung.
0: Und viel Spaß dann beim Sommerfestival des Potsdamer Minsk.

0: Sie hören die Szene auf Antenne Brandenburg und wir fragen jetzt, sind Natur und Technik Gegensätze? Und wie könnte ein schwarzes Loch klingen? Antworten auf diese Fragen finden Sie schon bald in der Ausstellung Nebula. Die wird im ehemaligen Badehaus in Beelitz-Heilstätten zu sehen sein. Und hinter Nebula steckt ein Potsdamer Künstlerkollektiv, das mit Licht und Klang neue Welten erschafft. In alter Architektur. Antenne-Reporter Johann Friedrich Paul berichtet.
1: Erholsame Bäder und Anwendungen im Lungensanatorium. Dafür wurde das Badehaus früher genutzt. Heute tauchen Besucher in eine kreative Welt aus Projektionen und Klängen ab. Zum Auftakt schreitet man durch eine Art Portal aus Nebel und Licht. So wirkt es fast, als könne man die Lichtstrahlen anfassen. Hinter dem Portal wartet eines meiner Highlights, der Kuppelsaal. 12 Meter hoch, rund und auf dem Boden stehen Liegestühle, denn die Projektionen sind an der Decke zu sehen. Aber woher kommen die?
2: Also im Kuppelsaal sind es lediglich 3 Projektoren. Also das hält sich noch in Grenzen, also sehr leistungsstarke Projektoren. Aber für uns ist eigentlich auch immer wichtig, dass so die Technik so ein bisschen in den Hintergrund gerückt wird und eigentlich das Erlebnis oder die Kunst und das Malen mit Licht im Vordergrund steht und gleichzeitig halt irgendwie der Sound aufgegriffen wird, der im Kuppelsaal ja auch sehr hallig ist.
1: Sagt Marcel Bückner von Xenorama. Damit der Hall etwas verschwindet, wird eine Technik genutzt, die in etwa auch bei Noise-Canceling-Kopfhörern benutzt wird. Die Kuppel selbst besteht aus 8 Segmenten, alle gefliest und irgendwann scheint es so, als würden die Fugen nachgezeichnet werden. Plötzlich brechen die Segmente weg, die Kuppel öffnet sich und dahinter Sternenhimmel. Um den Klang des Aufbrechens hat sich Tim Heinze gekümmert.
3: Dafür habe ich selber einen kleinen Algorithmus gebastelt, der mir aus einem ganz kurzen Impuls eben ein sehr tieffrequentes, rumorendes Aufbrechen sozusagen imitiert.
1: Je massiver alles wirken soll, desto mehr Bässe braucht er.
3: Wenn ich nur wirklich in sehr hohen Frequenzen arbeite, dann ist die Fantasie eher bei was sehr Feinstofflichen.
1: Und zum Beispiel auch bei einer Baumwurzel. Die wird ein paar Räume weiter gezeigt. Sie ist eine Referenz auf die Sanierungsarbeiten. Zuvor wuchs hier ein Baum im Gebäude. Auf die Wurzel werden jetzt kleine Animationen projiziert.
2: Die Wurzel durchläuft einen ewigen Kreislauf von ihrer anfänglich natürlichen Gestalt hin zu einem technischen Apparat und wieder zurück,
1: sagt Marcel Bückner. Und so geht es immer weiter. Vorbei an digitalen Spiegeln, die auf einen reagieren.
2: Je nachdem, wie man sich bewegt, verändert sich die Erscheinung. Wenn man ruhiger wird, dann manifestiert sie sich mehr. Wenn man sich sehr schnell bewegt, dann verstäubt die Installation eher.
1: Und auch eine Art kleines Weltall wartet auf die Besucher.
2: In diesem kosmischen Raum befindet sich halt ein schwarzes Loch. Und was uns so fasziniert hat eigentlich bei schwarzen Löchern ist, dass die Gravitation, diese immense Gravitation von schwarzen Löchern, eigentlich ja, wir gehen immer davon aus, sie zieht nur Materie an, aber eben Licht wird von dieser Gravitation auch gebrochen, moduliert und verändert.
1: Und so sind die Besucher selber die Lichtquellen, die das schwarze Loch füttern. Dazu muss man das Kunstwerk betreten. Das ist explizit erlaubt. Je nachdem, wo ich stehe, ist das Licht stärker oder schwächer. Und auch der Klang ändert sich.
3: In dem Fall ist es so, dass vieles aus den Installationen, die ja auch größtenteils Sound haben, vor dem schwarzen Loch nochmal auftauchen oder schon auftauchen, bevor man sie später in einem großen Immersive Space hört.
1: Sagt Tim Heinze. Was man hört, ist dem Zufall und einem Algorithmus überlassen.
3: Das ist alles generativ gesteuert sozusagen. Aber wie das schwarze Loch genau reagiert, weiß keiner von uns.
1: Das müssen also Besucher beim Betreten herausfinden.
0: Und das können Sie dann ab dem 5. September bei Nebula im ehemaligen Badehaus in Beelitz-Heilstätten, so circa 10 Gehminuten vom Bahnhof entfernt. Geöffnet ist dann immer freitags bis sonntags. Tickets kosten 23 €.

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1: Um 20.30 Uhr. In der Nacht gering bewölkt oder klar, später kommen mehr Wolken heran und es kann vereinzelt etwas regnen bei Tiefstemperaturen zwischen 18 und 15 Grad. Morgen dann ein Wechsel mit etwas Sonne und Wolken, ab dem Nachmittag gebietsweise Regen oder auch Gewitter. Die Höchstwerte morgen 26 bis 31 Grad.
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1: A9 Berlin Richtung Leipzig zwischen Niemeck und Kleinmarzehns ist die Autobahn bis zum Morgen für Nachtbauarbeiten gesperrt. Die letzte freie Ausfahrt ist Brück. A115 Richtung Dreieck Nutetal zwischen dem Rastplatz Dreilinden und Potsdam-Babelsberg ist bis 5 Uhr nur eine Spur frei. Und Stadtverkehr Berlin, A111 zwischen Schulzendorfer Straße und Stolpe ist die Autobahn in beiden Richtungen gesperrt. Antenne Brandenburg wünscht gute Fahrt.
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0: Ridley Scott hat eine lange und vor allem eine sehr beeindruckende Filmliste, von Thelma und Louise über Gladiator bis zu Der Marsianer. Und mit dem Marsianer, bei diesem Kinohit, da sind wir in der Science Fiction, und vor allem in diesem Genre hat Ridley Scott Kinogeschichte geschrieben mit Blade Runner und auch mit Alien. Er hat uns gezeigt, wie es aussehen könnte, das Ende der Welt. Mittlerweile ist Ridley Scott 88, aber immer noch am Drehen und auch immer noch in der Zukunft unterwegs. Diesmal in der näheren Zukunft. Im Jahr 2036 spielt das Ende der Sterne. Eine Grippe hat da fast die gesamte Menschheit ausgelöscht. Nur wenige Menschen und ein Hund wurden verschont. Ab heute ist der Film im Kino und Anna Wollner im Studio. Ja, Anna, postpandemische Apokalypse, was für eine Welt entwirft Ridley Scott da?
1: Eine ziemlich leere, und da wären wir auch direkt bei der für mich größten Stärke des Films, zumindest in der ersten Stunde, denn Ridley Scott, der interessiert sich zunächst weniger dafür, was nach der Apokalypse passiert, nach dieser Grippepandemie, sondern dafür, was von unserer Welt überhaupt übrig geblieben ist. Jacob Elordi, der spielt Hick, einen Piloten, der mit seinem Hund Jasper und dem ehemaligen Marine Bangley, gespielt von Josh Brolin, auf einem mehr verlassenen, runtergekommenen Flugplatz in Colorado lebt, und der fliegt

0: immer wieder mit seiner alten Cessna über das Land, fliegt nach Denver, um dort Versorgungsmaterialien zu holen, und diese menschenleeren Orte, die erzählt Scott über wirklich großartige Bilder. Da hängt ein kaputtes McDonald's-Schild direkt am Anfang als Überrest eines gescheiterten Konsumversprechens. In den verlassenen Gebäuden, da hängen noch die Tropfflaschen, Autos stehen herum, als wären die Menschen gerade erst verschwunden. Und dann diese spektakulären Flugaufnahmen über eine Landschaft, die sich die Natur langsam zurückholt. Das ist so eine stille, melancholische Bestandsaufnahme einer Zivilisation, die einfach aufgehört hat zu existieren.
1: Das Ende der Sterne, aber ganz so still und friedlich bleibt's nicht, oder?
0: Nee, die beiden, Hick und Bangley, die haben sich eingerichtet, aber sie haben sich auch daran gewöhnt, Menschen zu erschießen, die ihrem Gelände zu nahe kommen. Bangley ist der Hardliner der beiden, eben ein ehemaliger Marine, für den jeder Fremde erstmal eine Bedrohung ist.
2: Die Welt von damals existiert nicht mehr. Nur wir halten an dem fest, was mal war. Aber da draußen gilt, töten oder getötet werden.
0: Ja, dieser Logik hat Hick sich angepasst, obwohl in ihm immer noch der Wunsch nach anderen Menschen steckt. Und dann gibt's noch Jasper, seinen Hund. Und diese Beziehung ist wahrscheinlich die zärtlichste im ganzen Film. Der Hund ist Freund, Familie, Alarmanlage und der letzte Rest eines ganz normalen Lebens. Und Ridley Scott zeigt sehr gut, was jahrelange Isolation mit Menschen macht. Nähe wird kostbar und Fremde, die werden, egal mit welcher Absicht sie kommen, erstmal zur Gefahr.
1: Das Motiv findet man oft in Ridley Scott-Filmen. Menschen, die irgendwie in einer lebensfeindlichen Welt weitermachen müssen. Was interessiert ihn diesmal daran?
0: Ja, vor allem die Frage, was Menschen eigentlich brauchen, wenn von unserer Zivilisation nicht mehr viel übrig ist. Die erste Stunde beantwortet das ziemlich schonungslos. Schutz, Nahrung, einen Menschen, auf den man sich verlassen kann, oder in Hicks Fall eben auch noch einen sehr süßen Hund. Und Scott reduziert das Leben in dieser ersten Stunde auf etwas sehr Elementares. Er will zeigen, dass bloßes Überleben nicht reicht, dass Menschen wieder Nähe, Vertrauen und Gemeinschaft brauchen. Das ist die Idee der zweiten Hälfte, nur wird der Film dabei für mich viel konventioneller. Also was er vorher über Räume, Blicke und kleine Details erzählt hat, erklärt er jetzt über Figuren, Konflikte, sehr viel Gewalt und am Ende natürlich eine Liebesgeschichte.
1: Ja, konventionell ist ja nicht gleich schlecht, aber du klingst so ein bisschen unentschieden, was diesen Film angeht.
0: Ich würde das gerne zweiteilen. Also ich hatte ein bisschen das Gefühl, ich gucke zwei Filme und zwar zwei sehr unterschiedliche. Also diese starke, bildgewaltig, überraschend leise erste Stunde über Einsamkeit, Trauer und Abstumpfung und dann eine zweite Hälfte, einen zweiten Film, in der Ridley Scott diese besondere Welt zunehmend gegen einen ziemlich bekannten Endzeitfilm eintauscht, und das hat mich tatsächlich so ein bisschen ratlos zurückgelassen.
1: Finde ich in der Kombination immer noch reizvoll. Jedenfalls erstmal danke, Diana.
0: Sehr gerne.
1: Das Ende der Sterne startet heute in unseren Kinos. Ich bin gespannt.

0: Sie sind in der Szene auf Antenne Brandenburg und wir horchen nach Brandenburg an der Havel. Das dortige Theater möchte mehr denn je ein Ort der Begegnungen werden und füllt seinen neuen Spielplan mit Kunst aus allen Sparten, darstellende und bildende Künste, Musik und Literatur. Das Motto der kommenden Spielzeit am Brandenburger Theater heißt Klänge, Heimat, Experiment. Zum Saisonauftakt nächste Woche gibt es eine Uraufführung, eine Eigenproduktion des Brandenburger Theaters. Antenne-Reporterin Tini von Poser über Das hält für immer.
1: Tag für Tag. Ein Möbellager oder eine Wohnungsauflösung? Allerlei Krempel kennzeichnet das Bühnenbild. Tische, eine alte Kommode, ein schiefer Lampenschirm. Mitten in dem Gerümpel ein junges Paar. Der Mann soll fort irgendeiner Arbeit nachgehen. Seine Frau versucht, ihn zurückzuhalten. Das hält für immer. Von Marek Bednarski spielt in der DDR. Regisseur ist Benjamin Berger. Er selbst ist in der DDR in Schwedt an der Oder aufgewachsen.
2: Es wird nie explizit die DDR benannt. Es wird von einem Land gesprochen, in dem es Militär gibt, und es wird von einem Land gesprochen, in dem es auch Drangsal gibt, in dem es auch eine Autorität gibt, die ins Private reinkommt.
3: Da starben Männer für ihr Land, aus dem meine Mutter und dein Vater fort mussten, damals durch den Winter schnell mit einem großen Schrank vollgestopft mit allem, was blieb.
1: Das Kind des Paares, Jaschka, muss bei der Großmutter aufwachsen. Die Eltern sind abwesend. Die Leerstellen im Leben eines Menschen sind die Essenz des Theaterstücks. Jaschka ist irgendwann erwachsen und muss mit den Brüchen in seiner Biografie umgehen. Es gibt Fragen wie:
2: Gibt es etwas, was von meinem Vater oder von meiner Mutter, wenn ich sie nicht kenne, wenn ich nichts von ihnen direkt durch eine direkte Berührung mitbekommen habe, habe ich trotzdem etwas von ihnen in mir?
4: Ich finde, es ist ein Stück, was wie gemacht ist für eine Stadt im Osten Deutschlands, für eine Stadt, die so mittelgroß ist wie Brandenburg an der Havel.
1: Sagt Carola Söllner, künstlerische Leiterin des Brandenburger Theaters.
4: Und ich denke, gerade im Osten Deutschlands gibt es noch mehr Brüche in den Familiengeschichten als im Westen Deutschlands. Und damit geht dieses Stück auf eine ganz wunderbare Art und Weise um und auf eine sehr hoffnungsvolle Art und Weise. Und das mag ich sehr und deswegen habe ich mich für dieses Stück entschieden.
1: Für die neue Spielzeit hat Carola Söllner viele Verknüpfungen mit Brandenburg gesucht. Herausgekommen ist das Motto Klänge, Heimat, Experiment. Ein Fokus liegt dabei auf zwischenmenschlichen Beziehungen. So auch in dem Jugendprojekt Die Physiker.
4: Und beschäftigt sich insofern auch mit der Frage nach Freiheit und Vernunft im Menschen. Unsere Bürgerbühne beschäftigt sich im kommenden Jahr oder in der kommenden Spielzeit mit Fritze Bollmann, also dem großen Brandenburger Original. Und wir setzen uns nicht so sehr mit der konkreten Figur auseinander, sondern wirklich mit der Frage, was macht zum Beispiel üble Nachrede und Mobbing mit einem Menschen.
1: Doch auch das Publikum kann sich begegnen, miteinander ins Gespräch kommen. Das Theaterhaus soll zum Wohnzimmer der Stadt werden. Und daher sind erstmals auch Ausstellungen geplant.
4: Wir haben das Kunstfoyer, das heißt, wir haben 6 Ausstellungen geplant in der kommenden Spielzeit unter der Kuration von Christian Kneisel. Diese Ausstellungen hängen eng zusammen mit dem Spielplan und geben aber eben einen bildkünstlerischen Impuls zur Auseinandersetzung mit den jeweiligen Themen. Ich freue mich total auf die Ausstellung zu Don Giovanni, wo sich halt junge weibliche Street-Art-Künstlerinnen mit Männlichkeit auseinandersetzen werden, zum Beispiel.
1: Auch Musikliebhaber sollen auf ihre Kosten kommen mit diversen Konzerten der Brandenburger Symphoniker. Im Bereich der Oper steht Don Giovanni auf dem Plan, sowie Così fan tutte.
0: Klänge, Heimat, Experiment, die neue Spielzeit am Brandenburger Theater. Zum Auftakt dann eine Uraufführung. Am 5. September wird das Theaterstück Das hält für immer gezeigt. Und nächsten Donnerstag ist wieder Antenne Szene ab 20 Uhr. Bis dahin wünsche ich Ihnen alles Gute. Au revoir.

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1: Im Studio Sabine Löbrig. Guten Abend. An einer Schule in Neuzittau im Landkreis Oder-Spree sind heute bei einer Gewalttat zwei Menschen getötet worden. Wie die Polizei dem RBB bestätigt hat, wurde ein 19-jähriger Tatverdächtiger vorläufig festgenommen. Nach RBB-Informationen soll er eine 18 Jahre alte Schülerin mit einem Messer getötet haben. Bei dem zweiten Todesopfer soll es sich um einen Hausmeister handeln, der dazwischen gegangen sein könnte. Ministerpräsident Woidke hat entsetzt auf die Gewalttat reagiert. Seine Gedanken und tiefstes Mitgefühl seien bei den Angehörigen der Opfer, ihren Familien und Freunden, so Woidke in einer Mitteilung. Die Landwirte in Brandenburg können nach Angaben des Landesbauernverbands trotz einer durchschnittlichen Ernte in dieser Saison ihre Kosten nicht decken. Verbandspräsident Wendorf forderte daher heute in Teltow Entlastungen in bestimmten Bereichen.
2: Dazu zählt in unserer energieintensiven Branche die Energiekosten mit den unterschiedlichen Facetten. In den Tierhaltungsbetrieben ist es der Strom und auf dem Acker der Diesel. Und wer über Alternativen redet, die nicht da sind, der muss sie schaffen. Und wir haben derzeit für unsere Traktoren keine Alternativen.
1: In Deutschland sind seit Jahresbeginn fast 16.000 Menschen an den Folgen großer Hitze gestorben. Das geht aus aktuellen Zahlen des Robert-Koch-Instituts hervor. Corinna Hennig fasst zusammen.
3: In diesem Jahr hat es damit deutlich mehr Hitzetote gegeben als in den vergangenen 10 Jahren. Schon jetzt ist die Zahl mehr als doppelt so hoch wie beispielsweise im heißen Jahr 2019. Die aktuelle Zahl ist allerdings eine konservative Schätzung. Sie könnte in Wahrheit sogar noch höher liegen. Eingegangen sind bisher nur Statistiken bis zum 16. August. Intensivmediziner weisen außerdem immer wieder darauf hin, dass viele Fälle gar nicht erfasst werden, weil auf dem Totenschein beispielsweise Herzversagen steht, wenn Menschen zu Hause sterben.
1: Nach der Sturzflut im Himalaya werden nach offiziellen Angaben noch mindestens 1.300 Menschen vermisst. Mindestens 350 Menschen sollen nach Polizeiangaben ums Leben gekommen sein. Was man bislang über die Ursache der Katastrophe weiß, berichtet Lena Bodewein.
4: Ein Gletschersturz ist schuld, das ist der jetzige Stand nach Meinung von Forschenden. Er hat die Flutwelle ausgelöst. Ein etwa 800 Meter breites Stück Eis ist über Kilometer in die Tiefe gestürzt. Das war so eine Gletschernase, die sich halt gelöst hat. Und sie wurde dabei wohl zu einer Lawine aus Wasser, Staub und Geröll pulverisiert. Und das ist mit einer unglaublichen Kraft dann schließlich zu Tal gestürzt.
1: Soweit die Antenne Brandenburg Nachrichten. 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Das Wetter. In der Nacht gering bewölkt oder klar, später kommen mehr Wolken heran und es kann vereinzelt auch etwas regnen. Die Tiefsttemperaturen in der Nacht liegen zwischen 18 und 15 Grad.
5: Hier ist der Verkehrsservice für den ARD-Abend. Die A1 Hamburg Richtung Lübeck ist zwischen dem Kreuz Bargteheide und Bad Oldesloe wegen Bauarbeiten bis morgen früh um 6 gesperrt. Und die A1 Hamburg Richtung Lübeck ist zwischen dem Kreuz jetzt sind wir bei der A1. Köln-Euskirchen ist zwischen Köln-Bocklemünd und Kreuz Köln-West die Autobahn wegen Wartungsarbeiten im Tunnel Löwenich bis um 5 Uhr morgen früh gesperrt. Und die A2 Richtung Hannover ist zwischen Alsleben und Allerengersleben wegen eines Feuerwehreinsatzes gesperrt, zurzeit Stau bis Bornstedt. Die Umleitung über die B1 ist nicht mehr befahrbar im Moment. Und die A9 Richtung München ist zwischen Niemeck und Kleinmarzins wegen Reparaturarbeiten bis ca. 6 Uhr morgen früh gesperrt. Zurzeit staut sich der Verkehr. Und die A9 Richtung München ist zwischen Bitterfeld-Wolfen und Halle nach einem Unfall gesperrt. Und die A52 Essen Richtung Düsseldorf ist zwischen Essen-Kettwig und dem Kreuz Breitscheid nach einem Unfall gesperrt. Dort landet ein Rettungshubschrauber. Und die A71 Richtung Schweinfurt ist zwischen Arnstadt Süd und Stadt Ilm wegen Wartungsarbeiten im Tunnel Beringen bis morgen früh um 6 gesperrt. Eine ganze Menge los noch. Und damit wünsche ich Ihnen weiterhin gute Fahrt.
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5: Heute vom NDR aus Erfurt. Ich bin Christiane Weber. Wünsche Ihnen einen schönen Donnerstagabend. Und es ist Zeit für die Band Heart. Mit den beiden tollen Sängerinnen. All I wanna do is make love to you.

Sissy, I'm not in love. Ich bin nicht verliebt. Das sagen wir ja ganz gerne, wenn wir doch sehr, sehr verliebt sind und alles abstreiten. Unglücklich verliebt zu sein, das zählt wirklich zu den härtesten Momenten in unserem Leben. Glücklich verliebt zu sein ist dagegen einfach. Besonders ja am Anfang reiht sich oft ein perfekter Moment an den anderen und alles ist rosarot. Aber perfekte Momente können ja manchmal auch nur ganz kurz sein. Zum Beispiel, weil die Bratwurst auf der Party gerade so perfekt schmeckt. Die Nachbarin heute vielleicht einfach nur freundlich gegrüßt hat, das Enkelkind von Herzen gelacht hat oder einfach nur, weil wir gerade den ARD-Abend hören und nebenbei bügeln. Auch das kann manchmal ein perfekter Moment sein. Wann hatten Sie zuletzt so einen schönen kleinen perfekten Moment? ard-abend@mdr.de. Wir sind auf der Suche nach Geschichten von perfekten Momenten.

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1: Man kann auch einen Popsong über Glühwürmchen schreiben. Old City hat es getan hier im Ardi-Abend. Fireflies. Wann hatten Sie zuletzt einen perfekten Moment, also wo alles im Flow war und Sie genau da waren, wo Sie gerade sind, also nicht mit Ihrem Herzen oder mit Ihrem Geist irgendwo anders? Die Beate aus Pirna hatte so einen Moment gerade in ihrem Urlaub. Da war sie unter anderem auch mit einer Freundin 2 Tage lang unterwegs auf die Spitze des Watzmanns, so richtig mit Übernachtung auf der Hütte zwischendurch. Respekt, Beate, als die beiden dann oben angekommen waren sie natürlich total erschöpft, lagen sich aber glücklich in den Armen und alles war gut. Beate, das ist, finde ich, ein sehr, sehr großer, perfekter Moment. Wir nehmen hier im ARD-Abend aber auch die Kleinen. Also für mich war das heute Morgen zum Beispiel die erste Tasse Kaffee mit einem Keks auf dem Balkon und die Sonne war plötzlich da. Das war super. Sie können noch anrufen bei uns 0800 80 80 110 und uns Geschichten erzählen von Ihrem kleinen, perfekten Moment.

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1: 20.32 Minuten haben wir es und hier ist der ARD-Verkehrsservice für den Abend. Die A1 Hamburg Richtung Lübeck ist zwischen Kreuzberg der Heide und Bad Oldesloe wegen Bauarbeiten bis morgen früh um 6 gesperrt. A1 Osnabrück Richtung Münster zwischen Ladbergen und Münster Nord, 8 Kilometer Stau an der Baustelle. Dort brauchen Sie mittlerweile 20 Minuten länger. Und die A1 Köln-Euskirchen ist zwischen Köln-Bocklemünd und dem Kreuz Köln-West wegen Wartungsarbeiten im Tunnel Löwenich bis morgen früh um 5 gesperrt. Die A2 Richtung Hannover ist zwischen Eisleben und Allerengersleben wegen eines Feuerwehreinsatzes gesperrt. Zurzeit staut sich der Verkehr bis Bornstedt und die Umleitung über die B1 ist nicht befahrbar. Die A9 Richtung München ist zwischen Niemeck und Kleinmarzins wegen Reparaturarbeiten bis ca. 6 Uhr morgen früh gesperrt. Die Auffahrt Kleinmarzins ist ebenfalls gesperrt und die A9 Richtung München ist zwischen Bitterfeld-Wolfen und Halle nach einem Unfall gesperrt und die A52 Essen Richtung Düsseldorf zwischen Essen-Kettwig und Kreuz-Breitscheid 4 Kilometer Stau nach einem Unfall. Und dann haben wir noch als letzte Meldung die A71 Richtung Schweinfurt ist zwischen Arnstadt Süd und Stadt Ilm wegen Wartungsarbeiten im Tunnel Behring bis morgen früh um 6 gesperrt. Und damit wünsche ich Ihnen weiterhin da, wo es geht, gute Fahrt und ansonsten Geduld.
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alles Duett von Bryan Adams und Melanie C. When You're Gone hier im ARD-Abend. Und im ARD-Abend sind wir auf der Suche nach ihren Glücksmomenten. Und die scheinen manchmal sehr groß zu sein, wie bei Rudolf. Er hat geschrieben über ARD-abend@mdr.de und der Rudolf hat heute vor 2 Jahren eine traurige, lebensbedrohende Diagnose bekommen. Es folgten OPs, Strahlentherapie und Venencocktails alle 6 Wochen, also erlebt. Er wacht jeden Tag auf. Glücksmoment, schreibt der Rudolf. Er trinkt jeden Abend ein Glas Champagner auf sich selbst. Glücksmoment. Und er hört jeden Abend den ARD-Abend. Noch ein Glücksmoment. Er lebt jeden Tag einfach intensiv und da kommen ganz viele Glücksmomente zusammen. Ich beglückwünsche Sie, Rudolf, zu dieser super Einstellung. Vielleicht freuen Sie sich jetzt auch über Linda Ronstadt und It's So Easy.

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Beatles mit seinem ganz großen dramatischen Hit Sehnsucht hier im ARD-Abend. Und jetzt hören wir Lost Frequency. Und das ist ein Song, der ist wirklich ein Welthit geworden und der Beweis dafür, dass es wirklich manchmal gar nicht viel dazu braucht, um ein Welthit zu werden. 4 Akkorde reichen, dazu eine tolle Stimme und ein Beat, also der für mich so klingt, als würde der Sommer nie ganz zu Ende gehen. Ist natürlich leider Quatsch, der Sommer geht irgendwann zu Ende, aber mit Reality, da haben ein belgischer DJ und Produzent gemeinsam mit dem niederländischen Sänger Yannick Dewey ein Song in die Welt gebracht, der uns ganz kurz das Gefühl geben kann, ach, es ist okay, nicht genau zu wissen, wie es immer weitergeht. Das kann auch Freiheit bedeuten. Wenigstens für gute 2 Minuten jetzt im ARD-Abend. 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
1: Um 22 Uhr mit Thomas Haag. Guten Abend. Brandenburgs Ministerpräsident Woidke hat bestürzt auf die Gewalttat mit zwei Toten an einer Schule in Neu-Zittau reagiert. Seine Gedanken und sein tiefstes Mitgefühl seien bei den Angehörigen der Opfer, ihren Familien und Freunden, sagte Woidke. Wie die Polizei mitteilte, wurde ein 19-jähriger Deutscher vorläufig festgenommen. Nach RBB-Informationen soll der mutmaßliche Täter eine 18 Jahre alte Schülerin mit einem Messer getötet haben. Bei dem zweiten Todesopfer soll es sich um einen Hausmeister handeln. Am Abend legten viele Menschen Blumen und Kerzen am Tatort ab. Mehrere EU-Staaten fordern, dass im kommenden EU-Haushalt weniger Geld ausgegeben wird als geplant. Das ist das Ergebnis eines Treffens, zu dem Bundeskanzler Merz heute nach Berlin eingeladen hat. Aus unserem Hauptstadtstudio Nicole Markwald.
2: Schlicht unbezahlbar. So nannte Friedrich Merz die Vorschläge der EU-Kommission für den künftigen Finanzrahmen. Die dänische Ministerpräsidentin Mette Frederiksen stimmte zu. Der vorgeschlagene Anstieg sei zu hoch. Neben Dänemark und Deutschland gehören auch Schweden, die Niederlande, Österreich und Finnland zu jenen Mitgliedstaaten, die sich gegen den vorgeschlagenen Finanzrahmen in Höhe von knapp 2 Billionen Euro wehren.
1: Rund 600 Polizisten, Feuerwehrleute und andere Landesbeamte haben am Nachmittag vor dem Berliner Abgeordnetenhaus demonstriert. Dazu aufgerufen hatte die Gewerkschaft der Polizei. Die Teilnehmer forderten vom Senat eine schnelle Lösung für die ihnen zustehenden Nachzahlungen bei der Besoldung. Das Bundesverfassungsgericht hatte im September letzten Jahres entschieden, dass das Land Berlin Beamte zum Teil jahrelang zu schlecht bezahlt hat. Der verurteilte Windkraftbetrüger Hendrik Holt ist nach einem Freigang nicht in die Justizvollzugsanstalt Berlin zurückgekehrt. Das hat die zuständige Staatsanwaltschaft Osnabrück bestätigt. Die Behörde geht davon aus, dass sich Holt auf der Flucht befindet. Nach ihm werde gefahndet. Sebastian Hampf, RBB 24.
3: Holt ist 2022 vom Landgericht Osnabrück in mehreren Verfahren zu einer Gesamtfreiheitsstrafe von fast 9 Jahren verurteilt worden. Es ging um bandenmäßigen Betrug, Bestechung und Urkundenfälschung. Er hatte unter anderem Windparks an ausländische Stromkonzerne verkauft, die es in Wahrheit gar nicht gab.
1: Die Füchse Berlin sind mit einem Sieg in die neue Saison der Handball-Bundesliga gestartet. In der Max-Schmeling-Halle setzten sie sich am Abend mit 33-31 gegen Melsungen durch. Soweit die Nachrichten. 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Das Wetter nachts zunächst klar, später zunehmend bewölkt und im Westen Regen. Die Tiefstwerte liegen bei 18 bis 15 Grad. Morgen wechselhaft, örtlich sind Regen oder Gewitter möglich bei maximal 26 bis 31 Grad.
4: Und hier ist der Verkehrsservice für den ARD. Abends noch ein bisschen was los. Und zwar die A1 Hamburg Richtung Lübeck ist zwischen dem Kreuz Bargteheide und Bad Oldesloe wegen Bauarbeiten bis morgen früh um 6 gesperrt. Die A1 Köln-Euskirchen ist zwischen Köln-Bocklemünd und dem Kreuz Köln-West wegen Wartungsarbeiten im Tunnel Löwenich bis morgen früh um 5 gesperrt. Die A2 Richtung Hannover ist zwischen Eisleben und Allerengersleben wegen eines Feuerwehreinsatzes gesperrt. Zurzeit staut sich der Verkehr bis Bornstedt und die Umleitung über die B1 ist nicht befahrbar. Die A9 Richtung München ist zwischen Niemeck und Kleinmarzins wegen Reparaturarbeiten bis ca. 6 Uhr morgen früh gesperrt. Die Auffahrt Kleinmarzins ist auch gesperrt. Und die A9 Richtung München ist zwischen Bitterfeld-Wolfen und Halle nach einem Unfall gesperrt. A52 Essen Richtung Düsseldorf zwischen Essen-Kettwig und dem Kreuz Breitscheid. 4 Kilometer Stau nach einem Unfall. Dort brauchen Sie 20 Minuten mehr Zeit. Und dann haben wir noch eine Meldung für die A71 Richtung Schweinfurt. Da ist die Autobahn zwischen Arnstadt Süd und Stadt Ilm wegen Wartungsarbeiten im Tunnel Behring bis morgen früh ca. 6 Uhr gesperrt. Das war's von unserer Seite. Damit wünsche ich Ihnen weiterhin gute Fahrt durch den Abend.
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4: Mit Christiane Weber vom NDR aus Thüringen heute Abend wieder. Und hier ist Sandra mit Secret Land. Ich wünsche Ihnen einen schönen Abend.

0: erste Seite zeigen hier im ARD-Abend. Geschichten vom perfekten Moment, die werden heute Abend von uns gesucht. Und der Peter aus Markleberg hatte heute einen perfekten Moment, nämlich als er heute Morgen vor der Arbeit, obwohl es nur 15 Grad hatte, im See kurz schwimmen war. Das war super, danach war für ihn der Tag gerettet. Und auch die Claudia, die hat was ganz Tolles erlebt.
1: Hallo, hier ist Claudia Eilfeld. Ich wollte von meinem Moment erzählen. Zwar stehe ich gerade in der Küche. Ich habe heute 2 Stunden lang Tomaten geerntet im Garten und bin jetzt dabei, daraus Suppe und Pesto zu machen. Und mein Mann kam vorhin rein. Ich habe euren Sender laufen, stehe in der Küche im Sommerkleidchen singend und tanzend. Und er sagt so, wow, es duftet so herrlich, so liebe ich dich am meisten, wenn du singend in der Küche stehst und bist total glücklich. Das war mein schöner Moment des Tages.

ganz tolle Girlband, die Bangers mit Man Nick Monday hier im ARD-Abend. Und jetzt kommen wir zu Ed Sheeran. Also Ed Sheeran, das ist der Mann, der wirklich fast nur Hits schreiben kann. Die haut er raus wie der Bäcker morgens seine Brötchen. Was für ein Talent. In Happier singt er von einer Liebe, die vorbei ist, aber er ist noch nicht bereit, sie ganz loszulassen. Sowas kommt ja vor, ziemlich oft sogar. Aber Ed Sheeran kann dieses Gefühl perfekt verpacken, mit ganz viel Gefühl eben und ganz ruhig. Happier.

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7: 22 Uhr und 31 Minuten haben wir es jetzt und hier ist der Verkehrsservice für den ARD-Abend. Die A1 Hamburg Richtung Lübeck ist zwischen dem Kreuz Bargteheide und Bad Oldesloe wegen Bauarbeiten bis morgen früh gesperrt. Die A1 Köln-Euskirchen ist zwischen Köln-Bocklemünd und dem Kreuz Köln-West wegen Wartungsarbeiten bis morgen früh um 5 in beiden Richtungen gesperrt. A2 Hannover Richtung Berlin. Im Kreuz Hannover-Ost ist die Überleitung zur A7 Richtung Kassel wegen eines Schwertransportes gesperrt. Die Umleitung führt über die A2 bis Ausfahrt Lehrte. Und die A2 Richtung Hannover ist zwischen Eisleben und Allerengersleben wegen eines Feuerwehreinsatzes immer noch gesperrt. Zurzeit staut sich der Verkehr und die Umleitung über die B1, die ist nicht befahrbar. Die A9 Richtung München ist zwischen Niemek und Kleinmarzehns wegen Reparaturarbeiten bis circa 6 Uhr morgen früh

To Go von Madonna. Das ist eine ganz große Liebeserklärung von Madonna. Denn bei den Dreharbeiten zu dem Spielfilm Susan, verzweifelt gesucht, hat sie sich in den Schauspieler Jean Penn verliebt. Geheiratet hat sie ihn dann 1985, ich glaube schon nach einem halben Jahr, an ihrem 27. Geburtstag. Die Ehe hat dann aber nur 4 Jahre gehalten. Aber es war nicht nur eine nützliche Verbindung, es war wirklich Liebe. Das hören wir auf dem Album True Blue. Das hat sie ihrem Mann Jean Penn auch gewidmet und sie hat an allen Songs mitgeschrieben. Das Album True Blue feiert in diesem Jahr ein Wahnsinnsjubiläum. Es ist schon 40 Jahre alt. Also ich will das gar nicht so richtig glauben, wie schnell die Zeit vergeht. Ich warte.

Zeit mit Cambodia. Und jetzt kommen wir zu Benny King. Mit den Drifters ist er zum begnadeten Soul-Sänger geworden. Der Song Stand By Me hat ihn so richtig berühmt gemacht. Stand By Me, dieses Lied, hat Benny King ja eigentlich auch mal für eine andere Band geschrieben. Zum Glück hat er es dann selbst gesungen, denn er macht es einfach perfekt und wunderbar. 1986 war Stand By Me übrigens auch der Titelsong zum Film Stand By Me, das Geheimnis eines Sommers. Und hier ist Benny King im ARD-Abend.

sagen, dass wir 5:25 haben. Und das bedeutet für mich, dass jetzt Frank Eberlein kommt in der ARD-Hitnacht nach den 23-Uhr-Nachrichten. Also wenn Sie irgendwie gut begleitet durch die Nacht kommen müssen, dann hören Sie unbedingt die ARD-Hitnacht. Ich bin Christiane Weber und wünsche Ihnen eine gute Nacht.

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1: Um 23 Uhr mit Thomas Haag. Guten Abend. Bei dem Hackerangriff auf das Berliner Landesnetz handelt es sich offenbar um einen Fall von Erpressung. Nach RBB-Informationen ist eine Lösegeldforderung an das Land Berlin gegangen. Die Höhe der Summe ist nicht bekannt. Morgen Vormittag soll es ein Treffen der Senatskanzlei, der Bundes- und Landessicherheitsbehörden sowie der betroffenen Senatsverwaltungen geben. Erst am Mittwoch hatte die Senatskanzlei bekannt gegeben, dass die Hacker früher in das Landesnetz gedrungen sind als bisher bekannt. Dabei sind vermutlich auch sensible, personenbezogene Daten abgeflossen. Brandenburgs Ministerpräsident Woidke hat bestürzt auf die Gewalttat mit zwei Toten an einer Schule in Neuzittau reagiert. Seine Gedanken und sein tiefstes Mitgefühl seien bei den Angehörigen der Opfer, ihren Familien und Freunden, sagte Woidke. Wie die Polizei mitteilte, wurde ein 19-jähriger Deutscher vorläufig festgenommen. Nach RBB-Informationen soll der mutmaßliche Täter eine 18 Jahre alte Schülerin mit einem Messer getötet haben. Bei dem zweiten Todesopfer soll es sich um einen Hausmeister handeln. Am Abend legten viele Menschen Blumen und Kerzen am Tatort ab. Mehrere EU-Staaten fordern, dass im kommenden EU-Haushalt weniger Geld ausgegeben wird als geplant. Das ist das Ergebnis eines Treffens, zu dem Bundeskanzler Merz heute nach Berlin eingeladen hat. Aus dem Hauptstadtstudio Nicole Markwald.
2: Schlicht unbezahlbar. So nannte Friedrich Merz die Vorschläge der EU-Kommission für den künftigen Finanzrahmen. Die dänische Ministerpräsidentin Mette Frederiksen stimmte zu. Der vorgeschlagene Anstieg sei zu hoch. Neben Dänemark und Deutschland gehören auch Schweden, die Niederlande, Österreich und Finnland zu jenen Mitgliedstaaten, die sich gegen den vorgeschlagenen Finanzrahmen in Höhe von knapp 2 Billionen Euro wehren.
1: Das Berliner Abgeordnetenhaus will mit einem Gesetz die Bibliotheken der Stadt sichern. Darin sollen Bezirksbibliotheken und die Zentral- und Landesbibliothek erstmals als Teil der Daseinsvorsorge festgeschrieben werden. Das sichert aus Sicht der schwarz-roten Regierung die Existenz der Bibliotheken der Stadt. Der Entwurf soll kommende Woche in den Parlamentsausschüssen diskutiert und in der Woche darauf im Abgeordnetenhaus beschlossen werden. Die Füchse Berlin sind mit einem Sieg in die neue Saison der Handball-Bundesliga gestartet. In der Max-Schmeling-Halle setzten sie sich am Abend mit 33:31 gegen Melsungen durch. Soweit die Nachrichten. 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Das Wetter nachts ist es zunächst klar, später gibt's zunehmend mehr Wolken und im Westen ist auch Regen möglich. Die Tiefstwerte dazu liegen zwischen 18 und 15 Grad. Morgen ist es wechselhaft, örtlich kann es Regen oder Gewitter geben bei maximal 26 bis 31 Grad. Am Samstag mal Sonne und mal lockere Wolken.
3: Und hier ist der Verkehrsservice in der ARD-Hitnacht. Die A1 Hamburg Richtung Lübeck ist zwischen dem Kreuz Berg der Heide und Bad Oldesloe wegen Bauarbeiten bis morgen früh 6 Uhr gesperrt. Die A1 Köln-Euskirchen ist zwischen Köln-Bocklemünd und dem Kreuz Köln-West wegen Wartungsarbeiten bis morgen früh 5 Uhr in beiden Richtungen gesperrt. Die A2 Magdeburg Richtung Braunschweig ist zwischen Eilsleben und Allerengersleben wegen eines Feuerwehreinsatzes gesperrt. A3 Frankfurt Richtung Köln zwischen Bad Camberg und Limburg Süd 2 Kilometer Stau. A5 Karlsruhe Richtung Frankfurt zwischen Kronau und dem Kreuz Walldorf 3 Kilometer Stau. A7 Flensburg Richtung Hamburg zwischen Hamburg Volkspark und dem Elbtunnel 4 Kilometer stockender Verkehr. Die A9 Berlin Richtung München ist zwischen Niemegk und Kleinmarzehns wegen Reparaturarbeiten bis ungefähr 6 Uhr morgen früh gesperrt. Die A25 Geesthacht Richtung Hamburg ist zwischen Allermöhe und dem Dreieck Hamburg Südost wegen Bauarbeiten noch bis zum 20. September gesperrt. A52 Essen Richtung Düsseldorf zwischen Essen-Kettwig und Breitscheid 4 Kilometer Stau. Nach einem Unfall ist dort nur eine Spur frei. A71 Erfurt Richtung Suhl. Zwischen Arnstadt Süd und Stadt Ilm ist die Fahrbahn wegen Wartungsarbeiten im Tunnel Behringen bis morgen früh 6 Uhr gesperrt. Und Stadtverkehr Berlin, die A111 Charlottenburg, Dreieck Oranienburg, ist zwischen Schulzendorfer Straße und Stolpe in beiden Richtungen gesperrt. Ihnen eine gute und sichere Fahrt in die Nacht hinein.
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3: Und die kommt vom Mitteldeutschen Rundfunk aus Magdeburg. Ich bin Frank Eberlein, wünsche Ihnen einen schönen Donnerstagabend. Ja, und freue mich, dass Sie Radio hören. Und wir starten in diese Nacht mit Musik von Mike Oldfield. Er hat sich in den frühen 80ern, ja, tolle stimmliche Verstärkung ins Studio geholt. Zum Beispiel durch Roger Chapman. Hier sind die beiden. Shadow on the Wall.

Orange Blue um 23.11 Uhr. Die letzte Stunde des Donnerstags ist angebrochen und der Donnerstagabend ist ja für viele eigentlich die entspannteste Zeit der ganzen Woche. Ja, auch wenn man vielleicht nicht so oft darüber nachdenkt, aber denken Sie mal drüber nach. Die größte Last der Arbeitswoche ist geschafft und man kann den Feierabend ohne den Druck zum Beispiel des Sonntagsblues genießen. Und dann spielt ja noch die Vorfreude eine wesentliche Rolle. Psychologische Studien zeigen, dass die Vorfreude auf freie Tage fast schöner ist als das Wochenende selbst. Und genau in dieser erfreulichen Phase befinden wir uns jetzt. Also genießen Sie den Donnerstagabend jetzt mit Musik von Toni Braxton hier in der ARD-Hitnacht.

Ja, da hat sie doch eine gute Idee gehabt, damals vor fast 40 Jahren, Taylor Dane. Ja, es ihrem Herzen zu erzählen. Ja, die Menschen sollten viel mehr miteinander, ja, von Herz zu Herz kommunizieren, finde ich. Ja, aber was habe ich schon zu melden? Ich kann Ihnen höchstens sagen, wie spät es ist. Noch nicht allzu spät, am Donnerstagabend, 23.23 Uhr. Und jetzt gibt's einen wundervollen Song hier, aus den 80ern ebenfalls. Das sind Mike and the Mechanics mit Living Years.

Es ist kurz nach 11:30. Hier ist der Verkehrsservice in der ARD-Hitnacht. Die A1 Hamburg Richtung Lübeck ist zwischen dem Kreuz Berg der Heide und Bad Oldesloe wegen Bauarbeiten noch bis morgen früh 6 Uhr gesperrt. Die A1 Köln-Euskirchen ist zwischen Köln-Bocklemünd und dem Kreuz Köln-West wegen Wartungsarbeiten bis morgen früh 5 Uhr in beiden Richtungen gesperrt. Die A2 Magdeburg Richtung Braunschweig ist zwischen Eilsleben und Allerengersleben wegen eines Feuerwehreinsatzes gesperrt. A3 Frankfurt Richtung Köln zwischen Bad Camberg und Limburg Süd 2 Kilometer Stau. A5 Karlsruhe Richtung Frankfurt zwischen Kronau und dem Kreuz Walldorf 3 Kilometer Stau. A7 Flensburg Richtung Hamburg zwischen Hamburg Volkspark und dem Elbtunnel 4 Kilometer stockender Verkehr. Die A9 Berlin Richtung München ist zwischen Niemeck und Kleinmarzehns wegen Reparaturarbeiten bis ungefähr 6 Uhr morgen früh gesperrt. Die A25 Geesthacht Richtung Hamburg ist zwischen Allermöhe und dem Dreieck Hamburg Südost wegen Bauarbeiten noch bis zum 20. September gesperrt. A71 Erfurt Richtung Suhl. Die Fahrbahn zwischen Arnstadt Süd und Stadt Ilm ist

Immer wieder schön, dieser wundervolle Song von Johannes Oerding, an guten Tagen. Aber ja, wenn man sich ein bisschen Mühe gibt, dann kann man jedem Tag etwas Gutes abgewinnen. Es muss ja nicht 24 Stunden alles nur glatt laufen, aber hier und da so die kleinen Dinge nicht einfach dran vorüberlaufen, sie sehen und sagen, ach, es hat sich wieder gelohnt, auf dieser Erde zu weilen und sich auf den nächsten Tag zu freuen. In diesem Fall ist es Freitag, der 28. August, der ja in knapp 20 Minuten anbricht. Und jetzt habe ich für Sie hier in der ARD-Nacht eine wunderschöne Ballade aus Whitney Houstons Debütalbum. Das war 1985 hier, All at Once.

Und hier eine dringende Warnmeldung in der ARD-Hitnacht. Vorsicht bitte auf der B43A Obertshausen, Hanauer Kreuz. Zwischen Hanau-Hafen und dem Hanauer Kreuz kommt Ihnen ein Falschfahrer entgegen. Fahren Sie äußerst rechts, überholen Sie nicht. Ich wiederhole, auf der B43A Obertshausen, Hanauer Kreuz kommt Ihnen zwischen Hanau-Hafen und Hanauer Kreuz ein Falschfahrer entgegen. Vorsicht in beiden Richtungen. Wir sagen Bescheid, wenn diese Gefahr nicht mehr besteht. Ich hoffe, Sie kommen gut an Ihr Ziel. Und das jetzt mit Musik von Jesus Loves You. Dahinter steckt ja Boy George. Werden Sie gleich an der Stimme erkennen. Und dann noch Bill Withers. Bis Mitternacht.

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1: Um 0 Uhr mit Emily Seidel. Nach der verheerenden Sturzflut läuft in Nepal und Tibet die Suche nach den mehr als 1300 Vermissten. Die Zahl der Toten geben die Behörden derzeit mit fast 400 an. Ursache des Unglücks ist Experten zufolge ein Gletschersturz, der die riesige Flutwelle ausgelöst hat. Aus Kathmandu, Markus Spieker.
2: Ja, man muss sich vorstellen, dass ein hunderte Meter breiter Eisblock über 1000 Meter in die Tiefe kracht und dann fast für apokalyptische Verhältnisse sorgt. Also jemand von vor Ort hat mir gesagt, so wie das aussieht, glaubt ihr, die Opferzahlen sind noch sehr, sehr viel höher, weil eben ganze Dörfer weggeschwemmt wurden. Tatsache ist, von den chinesischen Behörden wurden bisher sehr, sehr geringe Opferzahlen gemeldet. Und vor allem da muss man davon ausgehen, dass das noch dramatisch in die Höhe geht.
1: In Münster setzen die Fraktionsspitzen der schwarz-roten Koalition heute ihr Treffen fort. Dabei wollen die Vorsitzenden Thorsten Frey von der CDU, Alexander Hoffmann von der CSU und Matthias Mirsch von der SPD den Kurs für die kommenden Monate abstimmen. Unter anderem geht es um die Debatte über das Ende der abschlagsfreien Rente nach 45 Beitragsjahren. Weitere Themen sind die geplanten Reformen in den Bereichen Steuern, Gesundheit und Pflege. Der bosnisch-serbische Kriegsverbrecher Ratko Mladic ist tot. Das bestätigte ein hochrangiger UN-Vertreter. Demnach starb Mladic im Alter von 84 Jahren in einem Gefängniskrankenhaus der Vereinten Nationen. Der Ex-General war 2017 vom Internationalen Strafgerichtshof zu lebenslanger Haft verurteilt worden. US-Präsident Trump hat angeordnet, dass der Ontario-See künftig Amerika-See heißen soll. Er liegt zwischen der kanadischen Provinz Ontario und dem US-Bundesstaat New York. Trump erklärte zur Begründung, wegen des Zollstreits mit Kanada rechne er nicht mehr damit, nennenswerte Geschäfte mit Ontario zu machen. Ob der US-Präsident einem See einfach einen anderen Namen geben kann, dazu Samuel Jakisch aus Washington.
3: Donald Trump kann keinen See umbenennen, aber er kann seinen Exekutivapparat, also zum Beispiel das Innenministerium und dessen Behörden, anweisen, wie sie das Grenzgewässer zwischen dem US-Bundesstaat New York und der kanadischen Provinz Ontario zu nennen haben. Ein Unternehmen wie Google oder Apple und ihre Navigationsdienste oder ein Schulbuchverlag, die können selber entscheiden, ob sie dem dann ebenfalls folgen möchten oder es lieber lassen.
1: Das waren die Nachrichten. Das Wetter in Deutschland. Im Westen und Nordwesten Schauer und Gewitter, sonst meist trocken, Tiefstwerte 20 bis 14 Grad. Tagsüber dann gebietsweise Schauer und Gewitter, im Südosten länger trocken, Höchstwerte 21 bis 31 Grad. Auch am Samstag dann Schauer und Gewitter, im Südosten freundlicher 21 bis 26 Grad und am Sonntag dann Temperaturen zwischen 20 bis maximal 28 Grad. Es ist 0 Uhr 3.
4: Hier ist der Verkehrsservice in der ARD-Hitnacht. Zunächst eine gute Nachricht. Die Entwarnung für die B43a Obertshausen-Hanauer Kreuz. Zwischen Hanau-Hafen und dem Hanauer Kreuz befindet sich kein Falschfahrer mehr. Sie haben dort wieder freie Fahrt. Die A1 Hamburg Richtung Lübeck ist zwischen dem Kreuz Bargteheide und Bad Oldesloe wegen Bauarbeiten noch bis 6 Uhr gesperrt. Die A1 Köln-Euskirchen ist zwischen Köln-Bocklemünd und dem Kreuz Köln-West wegen Wartungsarbeiten bis 5 Uhr in beiden Richtungen gesperrt. A2 Berlin Richtung Hannover zwischen Eilsleben und Allerengersleben 3 Kilometer Stau nach einem Unfall. A7 Flensburg Richtung Hamburg zwischen Hamburg-Volkspark und dem Elbtunnel 4 Kilometer stockender Verkehr. Die A9 Berlin Richtung München ist zwischen Niemeck und Kleinmarzehns wegen Reparaturarbeiten bis ungefähr 6 Uhr gesperrt. Die A25 Geesthacht Richtung Hamburg ist zwischen Allermöhe und dem Dreieck Hamburg Südost wegen Bauarbeiten noch bis zum 20. September gesperrt. A71 Erfurt Richtung Suhl. Zwischen Arnstadt Süd und Stadt Ilm ist die Fahrbahn wegen Wartungsarbeiten im Tunnel Behringen bis ungefähr 6 Uhr gesperrt. Und Stadtverkehr Berlin, die A111 Charlottenburg Richtung Dreieck Oranienburg, ist zwischen Schulzendorfer Straße und Stolpe gesperrt. Ich wünsche Ihnen eine gute und sichere Fahrt in den neuen Tag.
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4: Und die kommt vom Mitteldeutschen Rundfunk aus Magdeburg. Mein Name ist Frank Eberlein. Ich wünsche Ihnen einen wunderschönen guten Morgen. Ja, ist gerade angebrochen. Freitag, der 28. August.

Der Freitag ist da und das ist nicht nur eine gute Nachricht für alle, die sich im Moment fühlen wie Robinson. Ne? Freitag war ja ein Eingeborener jener Insel, auf der Robinson gestrandet ist. Und das war für Robinson, glaube ich, eine willkommene Abwechslung. Und da fällt mir ein, Freitag war laut dem Roman von Daniel Defoe ein junger Mann. Aber so richtig witzig wurde die Geschichte erst durch den italienischen Film Robinson Junior aus den 70er Jahren. Vielleicht haben Sie den gesehen. Da war Freitag tatsächlich eine Frau, ja, und ein einsamer Mann, ja, so ein bisschen tölpelhaft und eine Inselschönheit in ihren besten Jahren. Das führt natürlich zu Situationen, über die wir uns damals alle scheckig gelacht haben. Naja, aber dass der Freitag da ist, ist auch eine gute Nachricht für alle, die von der Woche so langsam die Nase voll haben, ja, den Tag noch heute rumbringen und dann ist es da, das Wochenende. Ja, wir gehen mit Riesenschritten drauf zu, hier in der ARD-Hitnacht. Und Hits gibt's hier reichlich. Jetzt einen aus Dänemark. Hier sind Laid Back mit Baker Man.

Silvesternacht hier in der ARD-Hitnacht. Sexy. Kurz vor halb eins haben wir es. Weiter geht's mit den Supremes und mit Bruce Springsteen. Und dann schauen wir mal auf die aktuelle Verkehrslage.

Hier ist der Verkehrsservice in der ARD-Hitnacht um kurz nach 12:30. Die A1 Hamburg Richtung Lübeck ist zwischen dem Kreuz Bargte Heide und Bad Oldesloe wegen Bauarbeiten noch bis 6 Uhr gesperrt. Die A1 Köln-Euskirchen ist zwischen Köln-Bocklemünd und dem Kreuz Köln-West wegen Wartungsarbeiten bis 5 Uhr gesperrt, und zwar in beiden Richtungen. A2 Berlin Richtung Hannover zwischen Eilsleben und Allerengersleben 3 Kilometer Stau nach einem Unfall. A7 Flensburg Richtung Hamburg, zwischen Hamburg-Volkspark und dem Elbtunnel 4 Kilometer stockender Verkehr. Die A9 Berlin Richtung München ist zwischen Niemeck und Kleinmarzehns wegen Reparaturarbeiten bis 6 Uhr gesperrt. Die A25 Geesthacht Richtung Hamburg ist zwischen Allermöhe und dem Dreieck Hamburg-Südost wegen Bauarbeiten noch bis zum 20. September gesperrt. A71 Erfurt Richtung Suhl. Die Fahrbahn zwischen Arnstadt Süd und Stadt Ilm ist wegen Wartungsarbeiten im Tunnel Behringen bis 6 Uhr gesperrt. Und Stadtverkehr Berlin, die A111 Charlottenburg Richtung Dreieck Oranienburg ist zwischen Schulzendorfer Straße und Stolpe gesperrt. Ich hoffe, Sie kommen gut durch. Fahren Sie vorsichtig. Gute Fahrt. 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

Simply Red hier in der ARD Hit Nacht. Fairground. Ja, das war in den 90ern. Simply Red haben ja angefangen in den 80ern. Da hatten sie viele ihrer schönsten Songs schon, ja, veröffentlicht. Und später kamen dann immer mal wieder auch tolle Platten raus. Und jetzt kommt gleich eine Band, die steht eher so für die 70er. Was heißt eher? Also die ganz großen Hits von Smokey, alle aus den 70ern. Mit Frontmann Chris Norman. In den 80ern hatten sie es dann ziemlich schwer, sich durchzusetzen, haben immer noch fantastische Songs gemacht, aber naja, das führte dann dazu, dass Chris Norman dann irgendwann austrat und ja, erfolgreicher Solist wurde. Und vor Smokey habe ich noch eine andere Band hier, Fleetwood Mac mit Oh Diane.

James Blunt war das hier in der ARD-Hitnacht. Und jetzt gibt's was ganz Besonderes aus den frühen 90er Jahren. Prince, zu der Zeit zusammen mit The New Power Generation. Und da kam dieser Song raus, der da heißt Money Don't Matter Tonight. Und dann was Hübsches aus den 80ern, The Promise You Made, Pop-Romantik mit Cock Robin.

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1: Um 1 Uhr mit Thomas Haag. Guten Morgen. Bei dem Hackerangriff auf das Berliner Landesnetz handelt es sich offenbar um einen Fall von Erpressung. Nach RBB-Informationen ist eine Lösegeldforderung an das Land Berlin gegangen. Die Höhe der Summe ist nicht bekannt. Am Vormittag soll es ein Treffen der Senatskanzlei, der Bundes- und Landessicherheitsbehörden sowie der betroffenen Senatsverwaltungen geben. Erst am Mittwoch hatte die Senatskanzlei bekannt gegeben, dass die Hacker früher in das Landesnetz eingedrungen sind als bisher bekannt. Dabei sind vermutlich auch sensible, personenbezogene Daten abgeflossen. Ein Notfallstab ist eingesetzt worden und eine US-Spezialfirma scannt das Berliner Landesnetz. Brandenburgs Ministerpräsident Woidke hat bestürzt auf die Gewalttat mit 2 Toten an einer Schule in Neuzittau reagiert. Seine Gedanken und sein tiefes Mitgefühl seien bei den Angehörigen der Opfer, ihrer Familien und Freunden, sagte Woidke. Wie die Polizei mitteilte, wurde ein 19-jähriger Deutscher vorläufig festgenommen. Nach RBB-Informationen soll der mutmaßliche Täter eine 18 Jahre alte Schülerin mit einem Messer getötet haben. Bei dem 2. Todesopfer soll es sich um einen Hausmeister handeln. Am Abend legten viele Menschen Blumen und Kerzen am Tatort ab. US-Präsident Trump hat eine Umbenennung des Ontario-Sees in Lake America angeordnet. Trump unterzeichnete im Oval Office ein entsprechendes Dekret. Die Änderungen des Seenamens sei sofort wirksam, sagte er anschließend. Hintergrund ist der Handelsstreit mit Kanada. Er war am Wochenende nach dem Scheitern der Verhandlungen eskaliert. Durch den Ontario-See verläuft die Grenze zwischen der kanadischen Provinz Ontario und dem US-Bundesstaat New York. Das Berliner Abgeordnetenhaus will mithilfe eines Gesetzes die Bibliotheken der Stadt sichern. Dazu hat die schwarz-rote Koalition einen Gesetzentwurf vorgelegt. Ute Schumacher, RBB 24, Landespolitik.
2: In dem Gesetz sollen Bezirksbibliotheken und die Zentral- und Landesbibliothek erstmals per Gesetz als Teil der Daseinsvorsorge festgeschrieben werden. Das sichert aus Sicht der schwarz-roten Regierung die Existenz der Bibliotheken der Stadt. Grüne und Linke sehen das anders und kritisieren den Gesetzentwurf als zu schwach. Er beschreibe lediglich den Status quo. Nötig sei es, Bibliotheken als Pflichtaufgabe der öffentlichen Daseinsvorsorge festzuschreiben.
1: Die Füchse Berlin sind mit einem Sieg in die neue Saison der Handball-Bundesliga gestartet. In der Max-Schmeling-Halle setzten sie sich am Abend mit 33-31 gegen Melsungen durch. Soweit die Nachrichten. 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Das Wetter nachts zunehmend bewölkt und im Westen gibt's etwas Regen. Die Tiefstwerte dazu liegen bei 18 bis 15 Grad. Am Tage ist es wechselhaft. Örtlich kann es Regen oder Gewitter geben bei maximal 26 bis 31 Grad.
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4: Und hier ist der Verkehrsservice in der ARD-Hitnacht. Die A1 Hamburg Richtung Lübeck ist zwischen dem Kreuz Barg der Heide und Bad Oldesloe wegen Bauarbeiten noch bis 6 Uhr gesperrt. Die A1 Köln-Euskirchen ist zwischen Köln-Bocklemünd und dem Kreuz Köln-West wegen Wartungsarbeiten bis 5 Uhr in beiden Richtungen gesperrt. A7 Flensburg Richtung Hamburg zwischen Hamburg-Volkspark und dem Elbtunnel 4 Kilometer stockender Verkehr. Die A9 Berlin Richtung München ist zwischen Niemeck und Kleinmarzehns wegen Reparaturarbeiten bis 6 Uhr gesperrt. Die A25 Geesthacht Richtung Hamburg ist zwischen Allermöhe und dem Dreieck Hamburg Südost wegen Bauarbeiten gesperrt und das noch bis zum 20. September. Und A71 Erfurt Richtung Suhl. Die Fahrbahn zwischen Arnstadt Süd und Stadt Ilm ist wegen Wartungsarbeiten im Tunnel Behringen noch bis 6 Uhr gesperrt. Kommen Sie gut und sicher an Ihr Ziel.
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4: Und die kommt vom Mitteldeutschen Rundfunk aus Magdeburg mit Frank Eberlein hier im Studio. Der bin ich. Ich wünsche Ihnen einen wunderschönen guten Morgen. Und in diese Stunde geht's ja mit 80er Sound aus Schweden. Hier sind Europe, The Final Countdown.

Breakfast in America. Das war ein Supertramp. So, und hier in der ARD-Hitnacht gibt's jetzt Musik von einer Britin, die ja den Soul in ihrer Stimme hat. Obwohl sie keine klassische Soul-Sängerin ist, aber ja, eine Pop-Queen, eben mit dem berühmten Soul-Gefühl. Und das ist Lisa Stansfield. In diesem Jahr ist sie ja 60 geworden. Hier ist sie mit All Around the World. I don't know.

Ja, die Jungs und Mädels haben ja wirklich auch ganz andere Musik gemacht, so richtig scharf, ne, und flott damals in den 80ern. Aber Human League konnten auch Balladen wunderbar produzieren. Und das war eine, ihre schönste vielleicht, die inzwischen 40 Jahre alt ist, Human. Und ja, zu einer Ballade gehört auch unbedingt immer ganz viel Liebe, denn Liebe ist alles. Hier sind Rosenstolz um kurz vor halb zwei.

0: John und Vangelis, I'll Find My Way Home aus den frühen 80er Jahren. Und hier ist der Verkehrsservice in der ARD-Hitnacht um kurz nach 13:30. Die A1 Hamburg Richtung Lübeck ist zwischen dem Kreuz Bargte Heide und Bad Oldesloe wegen Bauarbeiten noch bis 6 Uhr gesperrt. Die A1 Köln-Euskirchen ist zwischen Köln-Bocklemünd und dem Kreuz Köln-West wegen Wartungsarbeiten bis 5 Uhr gesperrt, in beiden Richtungen übrigens. A7 Flensburg Richtung Hamburg zwischen Hamburg-Volkspark und dem Elbtunnel 4 Kilometer stockender Verkehr. Die A9 Berlin Richtung München ist zwischen Niemeck und Kleinmarzehns wegen Reparaturarbeit noch bis 6 Uhr gesperrt. Die A25 Geesthacht Richtung Hamburg ist zwischen Allermöhe und dem Dreieck Hamburg Südost wegen Bauarbeiten bis zum 20. September gesperrt. Und die A71 Erfurt Richtung Suhl ist zwischen Arnstadt Süd und Stadt Ilm wegen Wartungsarbeiten im Tunnel Behringen noch bis 6 Uhr gesperrt. Ich wünsche Ihnen eine gute und sichere Fahrt. Fahren Sie vorsichtig.
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Brian Ferry, einst bei Roxy Music der Frontmann, und dann ist er ausgestiegen und hat eine Solokarriere hingelegt. Und da geht's ja den Menschen wie den Leuten. Davor hatte ich Genesis, ja, da kennt man die Geschichte. Erst stieg Peter Gabriel aus, wurde ein erfolgreicher Solist, und dann auch noch ja Phil Collins. Und so sind die Bands mal auseinandergefallen, aber irgendwann dann viele auch wieder zusammengekommen und teilweise in anderer Besetzung, teilweise in Originalbesetzung. Also die Musikwelt ist, was das Personal angeht, doch durchaus dynamisch und ja, durchaus auch mal spontan. Dusty Springfield, an sie erinnern wir uns immer wieder gern wegen dieser großartigen Stimme. Ich habe sie hier in der ARD-Nacht mit einem ihrer schönsten Lieder. Son of a Preacher Man.

0: Der einzige Weg nach draußen, der einzige Weg wieder rein, ja, das muss irgendwie eine musikalische Drehtür sein bei Cliff Richard. 1.52 Uhr haben wir es, kurz vor zwei am Freitagmorgen. Ja, ich sag's nochmal gern, der Donnerstag ist endgültig geschafft und jetzt noch den Freitag. Und dann ist Wochenende und hier in der ARD-Hitnacht gibt's gleich Musik von Billy Joel. Ein sehr ergreifendes Stück aus seinem Album Stormfront aus den späten 80ern, Leningrad. Und vorher noch Disco aus den 70ern. Mensch, 50 Jahre ist das hier, ein halbes Jahrhundert hier. Der ganz, ganz große Wurf, der damals dem Produzenten Frank Farian gelungen ist, mit Boney M., Daddy Cool.
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1: Um 2 Uhr mit Thomas Haag. Guten Morgen. Der Hackerangriff auf das Berliner Landesnetz ist zu einem Erpressungsfall geworden. Wie der RBB aus mehreren Quellen erfuhr, ist eine Lösegeldforderung an das Land Berlin eingegangen. Angela Ulrich, RBB 24, Landespolitik.
2: Eine Menge ist allerdings noch unklar. Sind das wirklich die Angreifer auf das Berliner Landesnetz, die sich jetzt mit der Forderung nach Lösegeld gemeldet haben, oder Trittbrettfahrer? Und auch wie hoch die Lösegeldforderung ist, wurde zunächst nicht bekannt. Die Senatskanzlei hat sich auf RBB-Anfrage dazu nicht geäußert. Am Vormittag soll es ein Treffen der Sicherheitsbehörden, der Senatskanzlei und der betroffenen Verwaltungen geben. Beim Hackerangriff sind nach Angaben der Senatskanzlei mehr Daten abgeflossen als ursprünglich bekannt gemacht.
1: Die Gewerkschaft Verdi hat für heute und morgen zu einem Warnstreik im Groß- und Einzelhandel aufgerufen. Als Grund gab die Gewerkschaft an, dass die Arbeitgeberseite seit Monaten kein Angebot vorgelegt habe, das für alle beschäftigten Gruppen ein Einkommen oberhalb des gesetzlichen Mindestlohns sicherstelle. Die Gewerkschaft will mit dem Streik den Druck auf die Arbeitgeber erhöhen, ein verhandlungsfähiges Tarifangebot vorzulegen. Brandenburgs Ministerpräsident Woidke hat bestürzt auf die Gewalttat mit 2 Toten an einer Schule in Neu-Zittau reagiert. Seine Gedanken und sein tiefstes Mitgefühl seien bei den Angehörigen der Opfer, ihrer Familien und Freunden, sagte Woidke. Wie die Polizei mitteilte, wurde ein 19-jähriger Deutscher vorläufig festgenommen. Nach RBB-Informationen soll der mutmaßliche Täter eine 18 Jahre alte Schülerin mit einem Messer getötet haben. Bei dem 2. Todesopfer soll es sich um einen Hausmeister handeln. US-Präsident Trump hat eine Umbenennung des Ontario-Sees in Lake America angeordnet. Trump unterzeichnete im Oval Office ein entsprechendes Dekret. Aus dem ARD-Studio für Kanada, Giselle Ucar.
3: Eigentlich verbindet der Lake Ontario die beiden Länder Kanada und USA. Jetzt wird er zu einem Streitpunkt zwischen den Nachbarn. Weil auf kanadischer Seite des Sees die gleichnamige Provinz Ontario liegt, will US-Präsident Trump den See nun umbenennen in Lake America. Nun reagiert Kanadas Premierminister Mark Carney. In einem Posting auf X verweist er darauf, dass die Ureinwohner Kanadas den See Ontario genannt haben. Carney betont, dass dieser Name älter sei als die Unabhängigkeitserklärung der USA.
1: Die Füchse Berlin sind mit einem Sieg in die neue Saison der Handball-Bundesliga gestartet. In der Max-Schmeling-Halle setzten sie sich am Abend mit 33:31 gegen Melsungen durch. Soweit die Nachrichten. 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Das Wetter nachts zunehmend bewölkt und im Westen Regen, Tiefstwerte 18 bis 15 Grad. Am Tage wechselhaft, örtlich Regen oder Gewitter bei maximal 26 bis 31 Grad.
4: Und hier ist der Verkehrsservice in der ARD-Hitnacht. Zunächst eine amtliche Unwetterwarnung für Südwest-Niedersachsen. Durch Gewitter aus südwestlicher Richtung kommt es dort zu starkem Regen mit bis zu 40 Litern pro Quadratmeter in einer Stunde. Hagel kann dabei sein und Windböen mit Geschwindigkeiten bis zu 95 Kilometern pro Stunde. Dadurch kommt es auch zu Blitzschlag, umstürzenden Bäumen und Überflutungen von Straßen. Vermeiden Sie unbedingt den Aufenthalt im Freien in Südwest-Niedersachsen. Die A1 Hamburg Richtung Lübeck ist zwischen dem Kreuz Bargte Heide und Bad Oldesloe wegen Bauarbeiten noch bis 6 Uhr gesperrt. Die A1 Köln-Euskirchen ist zwischen Köln-Bocklemünd und dem Kreuz Köln-West wegen Wartungsarbeit noch bis 5 Uhr in beiden Richtungen gesperrt. A71 Erfurt Richtung Suhl. Die Fahrbahn zwischen Arnstadt-Süd und Stadt-Ilm ist wegen Wartungsarbeiten im Tunnel Behringen noch bis 6 Uhr gesperrt. Und A391 Richtung Braunschweig-Südwest. Im Dreieck Braunschweig-Südwest ist die Überleitung zur A39 Richtung Salzgitter nach einem Unfall gesperrt. Ich wünsche Ihnen eine gute und sichere Fahrt durch diese Nacht.
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4: Ja, heiß her geht's hier im Landesfunkhaus Sachsen-Anhalt des Mitteldeutschen Rundfunks in Magdeburg. Mein Name ist Frank Eberlein. Einen schönen guten Morgen. Hier ist Glenn Frey von den Eagles. The Heat is on.